0: E44 Ludwigshafen Richtung Mannheim ist zwischen Heinichstraße und Kurt-Schumacher-Brücke wegen Bauarbeiten gesperrt. Nutzen Sie bitte die Umleitung in Richtung Ludwigshafen über die B37. Und die B101 Mariendorf-Trebin ist zwischen Thyro und Trebin-Nord wegen Brückenarbeiten in beiden Richtungen gesperrt. Allen unterwegs eine gute und sichere Fahrt.
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0: Mit Supertramp geht's hinein in diese Stunde. Also lassen wir uns gleich mal wieder in die 80er Jahre zurückversetzen. Das Jahrzehnt, in dem so viel experimentiert wurde und wo auch so viele zeitlose Hits entstanden sind. Für Sie weiter eine angenehme Nacht. Ich bin Heiko Rasch hier aus dem Dresdner MDR-Funkhaus. Ich grüße Sie.

Joshua Caddison hier in der ARD-Hitnacht mit Jesse. Gold und Platin gab es dafür. In den 90er Jahren wurde das ja sein erfolgreichster Song. Den hat er auch nie wieder toppen können. Aber es reichte aus, um weltweit bekannt zu werden. Und es deutete sich ja bei ihm schon in der Kindheit an, dass er mit Musik mal ein paar Dollar verdienen könnte. Denn schon mit 12 Jahren spielte er Klavier und fand Gefallen am Komponieren. Und auch Peter Fox spielte schon in seiner Kindheit Klavier, sang im Chor und spielte auch in ganz verschiedenen Schülerbands. Also Musik als beruflicher Weg, da gab es wohl für ihn auch keine Frage. Und der Erfolg von seinem ersten Album sollte ihm da auch recht geben. Sein Debütalbum Stadtaffe übertraf ja alle Erwartungen. Das war vor 18 Jahren auch mit Gold und Platin überschüttet und 15 Jahre später hatte er dann ein zweites Album in seiner Solokarriere auch wieder an die Spitze der Charts bringen können. Und hier habe ich einen Song von seiner ersten Platte Haus am See. Hier ist Peter Fox.

2:24 Uhr, hier der Verkehrsservice mit einer aktuellen Meldung. Vorsicht bitte auf der A4 Chemnitz-Dresden. Zwischen Chemnitz-Glöser und Frankenberg gefährdet dichter Nebel mit Sichtweiten von unter 10 Metern den Verkehr. Bitte fahren Sie hier besonders vorsichtig. Dichte Nebelbänke zwischen Chemnitz-Glöser und Frankenberg.

Es wird 2.30 Uhr, hier der aktuelle Verkehrsservice in der ARD-Hitnacht. Hier nochmal der Hinweis, Vorsicht bitte auf der A4 Chemnitz-Dresden. Zwischen Chemnitz-Glöser und Frankenberg gefährdet dichter Nebel mit Sichtweiten von unter 10 Metern den Straßenverkehr. Die A2 Dortmund Richtung Hannover ist zwischen Dreieck Hannover West und Hannover Langenhagen wegen Bauarbeiten noch bis Montag früh etwa 5 Uhr gesperrt. Die A6 Nürnberg Richtung Heilbronn ist zwischen Feuchtwangen Nord und Kreuz Feuchtwangen Kreisheim nach einem Unfall nach wie vor gesperrt. Die A14 Dresden-Magdeburg ist zwischen Mutschen und Grimma in beiden Richtungen wegen Brückenabrissarbeiten noch bis Montag früh etwa 5 Uhr gesperrt. Die A61 Mönchengladbach Richtung Venlo ist zwischen Kreuz Mönchengladbach und Mackenstein wegen Brückenarbeiten bis heute Vormittag etwa 9 Uhr gesperrt. Die A92 München Richtung Deckendorf ist zwischen Dreieck Flughafen München und Freising Mitte wegen Bauarbeiten noch bis etwa 3 Uhr gesperrt. Die B44 Ludwigshafen Richtung Mannheim ist zwischen Heinigstraße und Kurt-Schumacher-Brücke wegen Bauarbeiten gesperrt. Nutzen Sie hier bitte die Umleitung in Richtung Ludwigshafen über die B37. Und die B101 Mariendorf-Trebin ist zwischen Thyro und Trebin-Nord wegen Brückenarbeiten in beiden Richtungen gesperrt. Allen unterwegs eine gute und hoffentlich auch entspannte Fahrt.

Ein bisschen Fernweh, Sehnsucht nach Ferne und Urlaub. Ja, da sind wir ja auch gerade in der Zeit, in der es sich so viele gut gehen lassen. Da grüße ich an dieser Stelle gleich mal alle, die uns auch weit über die deutschen Landesgrenzen hinaus empfangen. Genießen Sie einen erholsamen und auch erlebnisreichen Urlaub und vor allem kommen Sie gesund zurück. On my way in L.A., gerade gehört von Phil Carmen. Damit hat er sich doch auch in den Musikgeschichtsbüchern der 80er Jahre verewigt und ist heute noch in vielen Radioprogrammen damit präsent. Und es geht jetzt in die 70er. Da war Cat Stevens schon lange aktiv und erfolgreich. Das werden auch schon fast 60 Jahre, als er sein erstes Album veröffentlichte und auch somit gleich in Amerika und Europa bekannt wurde. Viele seiner Songs sind längst Klassiker und wurden auch von vielen anderen Musikern gecovert. Moonshadow vom Anfang der 70er, das ist auch einer seiner Lieblingssongs, weil er sich immer noch ganz gern an diese Zeit erinnert, die ihn zu diesem Song inspiriert hat. Das hat er mal in einem Interview verraten. Da sagte er, ich war im Urlaub in Spanien, ich war ein Kind aus dem Londoner Westend mit hellen Lichtern und so weiter. Ich konnte den Mond nie allein im Dunkeln sehen. Es gab immer nur Straßenlaternen. Ich stand also in einer schönen Nacht am Wasser, der Mond leuchtete und plötzlich schaute ich hinunter und sah meinen Schatten. Ich fand das so cool, das hatte ich zuvor noch nie gesehen. Und so können wir heute noch mit ihm diese Romantik teilen. Hier ist

Gepien der ARD-Hitnacht. Er und seine zwei Brüder Barry und Maurice haben ja auch eines der erfolgreichsten Musikkapitel geschrieben. Und die Kollegen standen auch bei ihnen Schlange. Alle wollten mit ihnen zusammenarbeiten und produziert werden. Bis zu den Nachrichten, hier noch Two of Us und zuvor Steam. Das war ja eines der kürzesten Bandkarrieren überhaupt. Ein Trio, sie nahmen Ende der 60er Jahre einen Song auf und noch bevor der überhaupt veröffentlicht wurde, hatten sie sich schon wieder getrennt. Und nachdem der Song dann erfolgreich wurde, entstand nochmal eine Neugründung mit neuen Musikern, aber auch diese hielt nicht lange. Also eine Eintagsfliege oder ein One-Hit-Wonder. Klingt einiges besser und hat sich ja vom Ende der 60er Jahre auch bis heute gehalten. Dieser Song. Na na, hey hey, kiss him goodbye.

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1: Um 3 Uhr mit Ronald Lessig. Der Ansturm zehntausender Migranten auf die spanische Exklave Ceuta hat in der Europäischen Union eine Debatte über den Schutz der Außengrenzen ausgelöst. Die Innenminister werden am Dienstag in einer Sondersitzung darüber beraten. Aus der Nachrichtenredaktion Thorsten Lange.
2: 22 der 27 EU-Länder machen der spanischen Regierung indirekt den Vorwurf, durch eine liberale Migrationspolitik für den Ansturm mitverantwortlich zu sein. Auch Bundeskanzler Merz hat einen entsprechenden Brief unterzeichnet. Vizekanzler Klingbeil verlangte Solidarität mit Spanien. Dessen Ministerpräsident habe mit entschlossenem Handeln dafür gesorgt, dass der größte Teil der Migranten innerhalb kürzester Zeit nach Marokko zurückgekehrt sei. Der Vorsitzende des konservativen Parteienbündnisses EVP, Weber, verlangt als Konsequenz, der europäischen Grenzschutzbehörde Frontex mehr Befugnisse zu übertragen.
1: In Moskau sind bei einer Explosion in einem Restaurant 3 Menschen getötet und mindestens 20 weitere verletzt worden. Das Antiterrorkomitee geht von einem Anschlag aus. Demnach trug eine Frau einen selbstgebauten Sprengsatz bei sich. Sie ist eine der Toten. Auch ein Wachmann wurde getötet. Er hatte versucht, die Frau aufzuhalten. Das dritte Opfer war ein Restaurantbesucher. Medienberichten zufolge fand in dem Restaurant eine private Feier eines ranghohen russischen Militärs statt. Unionsfraktionschef Frei geht davon aus, dass es in Kürze Gesetzesänderungen bezüglich des Umgangs mit sogenannten Gefährdern geben wird. Frei sagte der Bild am Sonntag, vermutlich werden noch im August entsprechende Vorschläge von Bundesjustizministerin Hubig und Innenminister Dobrindt kommen. Frei sagte, nach dem Anschlag auf den Christopher Street Day in Berlin erwarteten die Bürger Konsequenzen von der Politik. In Peru sind beim Absturz eines Kleinflugzeuges 13 Menschen ums Leben gekommen. Nach einem Medienbericht sind darunter 2 Deutsche. Aus Rio de Janeiro, Oliver Neuroth.
3: Das Kleinflugzeug stürzte kurz nach dem Start in der peruanischen Hafenstadt Pisco ab. Wie es dazu kam, ist bisher unklar. Bilder zeigen qualmende Trümmer der Maschine der Fluggesellschaft Aerodiana. Die Airline betreibt nach eigenen Angaben nur Flugzeuge vom Typ Cessna 208 mit Platz für je 12 Passagiere. Der Unglücksflug war von 11 Touristen gebucht. Alle kamen bei dem Absturz ums Leben. Der Flug hätte von Pisco an der Pazifikküste nach Nazca im Landesinneren von Peru führen sollen. Dort befinden sich die berühmten Nazca-Linien, eine UNESCO-Welterbestätte.
1: Das waren die Nachrichten. Das Wetter in Deutschland. Tagsüber neben Sonne auch Quellwolken, in Alpennähe einzelne Schauer und Gewitter, bei 21 Grad ganz im Norden und 35 Grad am Hochrhein. Am Montag Sonne und Wolken im Westen und an den Alpen örtlich Schauer bei 22 bis 37 Grad. Am Dienstag heiter ebenfalls bis 37 Grad. Es ist 3.03 Uhr.
4: Und hier der Verkehrsservice in der ARD-Hitnacht. Vorsicht bitte auf der A4 Chemnitz-Dresden. Zwischen Chemnitz-Glöser und Frankenberg gefährdet dichter Nebel mit Sichtweiten von unter 10 Metern den Verkehr. Die A2 Dortmund Richtung Hannover ist zwischen Dreieck Hannover West und Hannover Langenhagen wegen Bauarbeiten noch bis Montag früh etwa 5 Uhr gesperrt. Die A6 Nürnberg Richtung Heilbronn ist zwischen Feuchtwangen Nord und Kreuz Feuchtwangen Kreisheim nach einem Unfall nach wie vor gesperrt. Die A14 Dresden-Magdeburg ist zwischen Wutschen und Grimma in beiden Richtungen wegen Brückenabrissarbeiten bis Montag früh ca. 5 Uhr gesperrt. Die A61 Mönchengladbach Richtung Venlo ist zwischen Kreuz Mönchengladbach und Mackenstein wegen Brückenarbeiten bis heute Vormittag etwa 9 Uhr gesperrt. Die A92 München Richtung Deckendorf ist zwischen Dreieck Flughafen München und Freising Mitte wegen Bauarbeiten bis etwa 3 Uhr gesperrt. Die Zeit ist schon um, also weiterhin wahrscheinlich Sperrung zwischen Dreieck Flughafen und München und Freising Mitte. Die B44 Ludwigshafen Richtung Mannheim ist zwischen Heinigstraße und Kurt-Schumacher-Brücke wegen Bauarbeiten gesperrt. Nutzen Sie hier bitte die Umleitung Richtung Ludwigshafen über die B37. Und die B101 Mariendorf-Trebin ist zwischen Tyrow und Trebin-Nord wegen Brückenarbeiten in beiden Richtungen gesperrt. Allen unterwegs eine gute und sichere Fahrt.
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4: Sind die ersten schon wieder auf Achse? Zeitiges Aufstehen sichert gutes Vorankommen auf der Autobahn. Das sagen sich viele, die heute in den Urlaub starten, vor allem aus Bayern und Baden-Württemberg. Für Sie einen guten Start in die wohlverdienten Ferien. Und gern sind wir mit der passenden Hitmusik an Ihrer Seite. Allen Frühaufstehern, schönen guten Morgen aus dem Dresdner Funkhaus. Ich bin Heiko Asch, ich grüße Sie.

Ed Sheeran, Sie haben ihn erkannt, hier in der ARD-Hitnacht. 35 ist er in diesem Jahr geworden und längst alles erreicht. Er gehört ja seit Jahren schon zu den erfolgreichsten Musikern der Welt. Seine Platten und auch Konzertkarten verkaufen sich wie geschnitten Brot. Über 400 Platten, über 400 Millionen Platten hat er schon unter die Leute gebracht. Und bis November hinein ist er in Amerika auf Tour. Und jetzt bei uns Jennifer Page. Ihren größten Hit konnte sie 1998 landen. Den konnte sie nie wieder toppen, aber ist immer noch präsent in vielen Radioprogrammen auf der ganzen Welt mit Crush.

0: Annette und Inga Humpe. Zwei Schwestern, eine Leidenschaft, die Musik. Und sie haben ja auch ganz verschiedene Musikprojekte erfunden oder sich beteiligt. Ja, sie waren viele Jahrzehnte schon aktiv und haben damals in den 80er Jahren auch zusammen auf der Bühne gestanden. Ihr erfolgreichster Song, gerade gehört, Careless Love. Und schon damals in den 70er und 80er Jahren gehörte Karat zu den Musikexporten der kleinen DDR. Vor allem im Westen gaben sie ja auch einige Konzerte und einer ihrer Klassiker, Über sieben Brücken musst du gehen. Und damit wurde ja auch Peter Maffay erfolgreich.
1: Dann stießen wir auf Karat, DDR. Und habe ich gesagt, den Song will ich gerne auch singen. Und habe dann Karat in der Nähe von Wiesbaden getroffen.
2: Wir waren auch ganz schön aufgeregt, als es der nächste nach Wiesbaden kommt da. Ja, und er hat sich unser Konzert angehört und wir haben in der Pause noch mit ihm gesprochen, hinterher noch ein Bierchen getrunken. Also es war eine sehr, sehr angenehme Begegnung.
1: Und habe gesagt, mir gefällt der Song, habt ihr was dagegen, wenn wir den auch singen und spielen? Und sie waren einverstanden damit.
2: Und hat uns natürlich auch stolz gemacht.
0: Ja, und so ist diese Coverversion entstanden. Hier habe ich aber das Original von Karat, von ihrem zweiten Studioalbum. Das entstand 1979. In der DDR wurde die Platte mit dem Titelsong veröffentlicht und auch in der BRD wurde ja das Album rausgebracht. Da hieß die Platte Albatros. Hier ist Karat, über sieben Brücken musst du gehen.

Kurz nach 4, schönen guten Morgen, hier der aktuelle Verkehrsservice in der ARD-Hitnacht. Die A2 Dortmund Richtung Hannover ist zwischen Dreieck Hannover West und Hannover Langenhagen wegen Bauarbeiten noch bis Montag früh 5 Uhr gesperrt. Die A4 Görlitz Richtung Dresden ist im Tunnel Königshainer Berge wegen eines defekten Fahrzeugs im Baustellenbereich gesperrt. Die A6 Nürnberg Richtung Heilbronn ist zwischen Feuchtwangen Nord und Kreuz Feuchtwangen Kreisheim nach einem Unfall gesperrt. Die A14 Dresden-Magdeburg ist zwischen Mutschen und Grimma in beiden Richtungen wegen Brückenabrissarbeiten noch bis Montag früh etwa 5 Uhr gesperrt. Die A61 Mönchengladbach Richtung Venlo ist zwischen Kreuz Mönchengladbach und Mackenstein wegen Brückenarbeiten noch bis heute Vormittag etwa 9 Uhr gesperrt. Die B44 Ludwigshafen Richtung Mannheim ist zwischen Heinichstraße und Kurt-Schumacher-Brücke wegen Bauarbeiten gesperrt. Nutzen Sie hier bitte die Umleitung in Richtung Ludwigshafen über die B37. Und die B101 Mariendorf-Trebin ist zwischen Trüro und Trebin-Nord wegen Brückenarbeiten in beiden Richtungen gesperrt. Allen unterwegs eine gute und hoffentlich auch entspannte Fahrt. Jetzt mit Milli Vanilli.

Samantha Fox, die in der ARD-Hitnacht 60 geworden ist in diesem Jahr. Und bekannt wurde sie schon mit 16. Aber nicht mit ihrer Musik, sondern mit ihrer üppigen Oberweite. In einer britischen Tageszeitung präsentiert sie sich oben ohne, versteht sich, und wurde als das Mädchen von Seite 3 bekannt. Und vor 40 Jahren, 1986 war es, da startete sie als Sängerin. Und auch das kam an und sichert ihr heute noch ab und zu einen Platz in zahlreichen Radioprogrammen, so auch bei uns hier in der ARD-Hitnacht. Und ihre Stimme ging auch um die Welt und geht sie weiter. Whitney Houston.

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1: Um 4 Uhr mit Ronald Lessig. Angesichts des Ansturms von Menschen auf die spanische Exklave Ceuta in Nordafrika hat Bundesaußenminister Wadephul die EU-Kommission zum Handeln aufgefordert. Der Schutz der Außengrenzen müsse absolute Priorität haben, sagte er der Bild am Sonntag. Aus der Nachrichtenredaktion Constanze Semide.
2: Er nannte den Vorfall in Ceuta einen absoluten Stresstest, den Europa bestanden habe, aber es sei auch deutlich geworden, wie anfällig der Kontinent sei. Wichtig sei nun, das Schengen-System nicht weiter zu gefährden. Bundesfinanzminister und SPD-Co-Chef Klingbeil lobte das Vorgehen Spaniens. Ministerpräsident Sanchez habe entschlossen gehandelt. Der Europapolitiker Weber kritisierte dagegen auf RTL die spanische Regierung und brachte mehr Befugnisse für die Grenzschutzagentur Frontex ins Gespräch.
1: Ab heute gelten in der Europäischen Union neue Regeln für den Umgang mit künstlicher Intelligenz. KI-generierte Inhalte müssen dann entsprechend gekennzeichnet werden. Die Vorgaben gelten für Bilder, Videos und Texte, die einem professionellen Zweck dienen, also zum Beispiel Plakat- oder Internetwerbung. Wer KI-Bilder auf seinem privaten Profil veröffentlicht, muss nichts kennzeichnen. Die KI-Anbieter, also beispielsweise OpenAI mit ChatGPT oder Google mit seinem Chatbot Gemini, sind für die Kennzeichnung ihrer Produkte verantwortlich. In Moskau sind bei einer Explosion in einem Restaurant 3 Menschen getötet und mindestens 20 weitere verletzt worden. Das Antiterrorkomitee geht von einem Anschlag aus. Demnach trug eine Frau einen selbstgebauten Sprengsatz bei sich. Sie ist eine der Toten. Auch ein Wachmann wurde getötet. Er hatte versucht, die Frau aufzuhalten. Das dritte Opfer war ein Restaurantbesucher. Medienberichten zufolge fand in dem Restaurant eine private Feier eines ranghohen russischen Militärs statt. In Peru sind beim Absturz eines Kleinflugzeuges 13 Menschen ums Leben gekommen. Nach einem Medienbericht sind darunter 2 Deutsche. Aus Rio de Janeiro, Oliver Neuroth.
3: Das Kleinflugzeug stürzte kurz nach dem Start in der peruanischen Hafenstadt Pisco ab. Wie es dazu kam, ist bisher unklar. Bilder zeigen qualmende Trümmer der Maschine der Fluggesellschaft Aerodiana. Die Airline betreibt nach eigenen Angaben nur Flugzeuge vom Typ Cessna 208 mit Platz für je 12 Passagiere. Der Unglücksflug war von 11 Touristen gebucht. Alle kamen bei dem Absturz ums Leben. Der Flug hätte von Pisco an der Pazifikküste nach Nazca im Landesinneren von Peru führen sollen. Dort befinden sich die berühmten Nazca-Linien, eine UNESCO-Welterbestätte.
1: Das waren die Nachrichten. Das Wetter in Deutschland. Tagsüber neben Sonne auch Wolken, in Alpennähe einzelne Schauer bei 21 Grad im Norden und bis 35 Grad am Hochrhein. Am Montag Sonne und Wolken im Westen, an den Alpen Schauer bis 37 Grad. Es ist 4.03 Uhr.
4: Und hier der Verkehrsservice in der ARD-Hitnacht. Die A2 Dortmund Richtung Hannover ist zwischen Dreieck Hannover West und Hannover Langenhagen wegen Bauarbeiten noch bis Montag früh etwa 5 Uhr gesperrt. Die A14 Dresden-Magdeburg ist zwischen Mutschen und Grimma in beiden Richtungen wegen Brückenabrissarbeiten ebenfalls bis Montag 5 Uhr gesperrt. Die A61 Mönchengladbach Richtung Venlo ist zwischen Kreuz Mönchengladbach und Mackenstein wegen Brückenarbeiten bis heute Vormittag etwa 9 Uhr gesperrt. Die B44 Ludwigshafen Richtung Mannheim ist zwischen Heinigstraße und Kurt-Schumacher-Brücke wegen Bauarbeiten gesperrt. Nutzen Sie hier bitte die Umleitung in Richtung Ludwigshafen über die B37. Und die B101 Mariendorf-Trebin ist zwischen Tyro und Trebin Nord wegen Brückenarbeiten in beiden Richtungen gesperrt. Allen unterwegs eine gute und sichere Fahrt. Kommen Sie gut an Ihr Ziel.
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4: Mal flott, mal ruhig. Das soll doch weiter für jede Gefühlslage etwas dabei sein, wenn wir weiter durch die zahlreichen Hits vergangener Jahre und Jahrzehnte schlendern. Hier aus dem MDR-Funkhaus in Sachsen. Ich bin Heiko Rasch. Wünsche schönen guten Morgen.

Heart, ihr größter Erfolg aus den 80ern. Alone, gerade gehört hier in der ARD-Hitnacht. Sie hatten ja in Deutschland in den 70ern schon ihre ersten Fernsehauftritte, damals in der Musiksendung Musikladen. Und wer da auftrat, der sorgte auch gleich im Anschluss für eine Menge Plattenumsätze. Ihr 50-jähriges Bühnenjubiläum haben sie auch schon längst hinter sich, geben noch immer ihre Konzerte. Und gerade auf Tour ist Alvaro Soler. Erst am vergangenen Freitag, also vorgestern, rockte er die Bühne in Dresden in der Jungen Garde. Und er ist ja auch bekannt für seine Sommerlaune. Er hat den Rhythmus im Blut und auch längst schon international erfolgreich. Im September gibt er noch zwei Konzerte in Deutschland, in Erfurt und in Schwerin. Und bei uns ist er ja sowieso regelmäßig zu hören. Alvaro Soler.

Kurz nach 5:30, schönen guten Morgen. Ein Gruß an alle, die schon so zeitig unterwegs sein müssen oder vielleicht auch schon die ganze Nacht. Schauen wir auf die Autobahn. Die A2 Dortmund Richtung Hannover ist zwischen Dreieck Hannover West und Hannover Langenhagen wegen Bauarbeiten noch bis Montag früh ca. 5 Uhr gesperrt. Die A14 Dresden-Magdeburg ist zwischen Mutschen und Grimma in beiden Richtungen wegen Brückenabrissarbeiten auch noch bis Montag früh 5 Uhr gesperrt. Die A61 Mönchengladbach Richtung Venlo ist zwischen Kreuz Mönchengladbach und Mackenstein wegen Brückenarbeiten bis heute Vormittag etwa 9 Uhr gesperrt. Die B44 Ludwigshafen Richtung Mannheim ist zwischen Heinichstraße und Kurt-Schumacher-Brücke wegen Bauarbeiten gesperrt. Nutzen Sie bitte die Umleitung in Richtung Ludwigshafen über die B37. Und die B101 Mariendorf-Trebin ist zwischen Thyro und Trebin-Nord wegen Brückenarbeiten in beiden Richtungen gesperrt. Allen unterwegs, gute Fahrt, kommen Sie gut an Ihr Ziel.

Dorf Nickterl hier in der ARD Nachts. 4.47 Uhr, schönen guten Morgen. Und da bleiben wir natürlich auch gleich bei erfolgreicher Musikgeschichte mit Bob Dylan. 10 Jahre ist es ja schon her, als er als erster Musiker überhaupt den Nobelpreis für Literatur erhielt. Für seine poetischen Neuschöpfungen in der großen amerikanischen Songtradition. So hieß es damals in der Begründung. Er prägte ja die Musiklandschaft schon in den 60er Jahren und vor allem zeigte er immer, dass Musik keine Grenzen kennen sollte. Hier ist Bob Dylan.

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1: Um 5 Uhr mit Ronald Lessig. Angesichts des Ansturms von Menschen auf die spanische Exklave Ceuta in Nordafrika hat Bundesaußenminister Wadephul die EU-Kommission zum Handeln aufgefordert. Der Schutz der Außengrenzen müsse absolute Priorität haben, sagte er der Bild am Sonntag. Aus der Nachrichtenredaktion Constanze Semide.
2: Er nannte den Vorfall in Ceuta einen absoluten Stresstest, den Europa bestanden habe, aber es sei auch deutlich geworden, wie anfällig der Kontinent sei. Wichtig sei nun, das Schengen-System nicht weiter zu gefährden. Bundesfinanzminister und SPD-Co-Chef Klingbeil lobte das Vorgehen Spaniens. Ministerpräsident Sanchez habe entschlossen gehandelt. Der Europapolitiker Weber kritisierte dagegen auf RTL die spanische Regierung und brachte mehr Befugnisse für die Grenzschutzagentur Frontex ins Gespräch.
1: Ab heute gelten in der Europäischen Union neue Regeln für den Umgang mit künstlicher Intelligenz. KI-generierte Inhalte müssen dann entsprechend gekennzeichnet werden. Die Vorgaben gelten für Bilder, Videos und Texte, die einem professionellen Zweck dienen, also zum Beispiel Plakat- oder Internetwerbung. Wer KI-Bilder auf seinem privaten Profil veröffentlicht, muss nichts kennzeichnen. Die KI-Anbieter, also beispielsweise OpenAI mit ChatGPT oder Google mit seinem Chatbot Gemini, sind für die Kennzeichnung ihrer Produkte verantwortlich. Die USA verzichten nach Angaben von US-Präsident Trump vorübergehend auf weitere Angriffe auf den Iran. Trump schrieb auf seiner Online-Plattform Truth Social, die USA seien vom Iran und von anderen Ländern in der Region darum gebeten worden. Auch Israel werde keine neuen Angriffe starten. Trump erklärte, es gebe Hoffnung auf eine neue Vereinbarung. Diese müsse aber schnell geschlossen werden. In Peru sind beim Absturz eines Kleinflugzeuges 13 Menschen ums Leben gekommen. Nach einem Medienbericht sind darunter 2 Deutsche. Aus Rio de Janeiro, Oliver Neuroth.
3: Das Kleinflugzeug stürzte kurz nach dem Start in der peruanischen Hafenstadt Pisco ab. Wie es dazu kam, ist bisher unklar. Bilder zeigen qualmende Trümmer der Maschine der Fluggesellschaft Aerodiana. Die Airline betreibt nach eigenen Angaben nur Flugzeuge vom Typ Cessna 208 mit Platz für je 12 Passagiere. Der Unglücksflug war von 11 Touristen gebucht. Alle kamen bei dem Absturz ums Leben. Der Flug hätte von Pisco an der Pazifikküste nach Nazca im Landesinneren von Peru führen sollen. Dort befinden sich die berühmten Nazca-Linien, eine UNESCO-Welterbestätte.
1: Das waren die Nachrichten. Das Wetter in Deutschland. Tagsüber neben Sonne auch Quellwolken, in Alpennähe einzelne Schauer. Die Höchstwerte 21 Grad im Norden und 35 Grad am Hochrhein. Am Montag Sonne und Wolken im Westen und an den Alpen örtlich Schauer, 22 bis 37 Grad. Am Dienstag heiter, ebenfalls bis 37 Grad. Es ist 5.03 Uhr.
4: Und hier der Verkehrsservice in der ARD-Hitnacht. Die A2 Dortmund Richtung Hannover ist zwischen Dreieck Hannover West und Hannover Langenhagen wegen Bauarbeiten noch bis Montag früh etwa 5 Uhr gesperrt. Die A14 Dresden-Magdeburg ist zwischen Mutschen und Grimma in beiden Richtungen wegen Brückenabrissarbeiten ebenfalls bis Montag früh etwa 5 Uhr gesperrt. Die A61 Mönchengladbach Richtung Venlo ist zwischen Kreuz Mönchengladbach und Mackenstein wegen Brückenarbeiten noch bis heute Vormittag etwa 9 Uhr gesperrt. Die B44 Ludwigshafen Richtung Mannheim ist zwischen Heinichstraße und Kurt-Schumacher-Brücke wegen Bauarbeiten gesperrt. Nutzen Sie bitte die Umleitung in Richtung Ludwigshafen über die B37. Und die B101 Mariendorf-Trebin ist zwischen Tyro und Trebin-Nord wegen Brückenarbeiten in beiden Richtungen gesperrt. Allen unterwegs eine gute und hoffentlich auch entspannte Fahrt.
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4: Noch bis um 6 für einen guten Start in diesen Sonntag. Schön, dass Sie dabei sind. Live aus dem Funkhaus in Dresden mit Heiko Asch im Studio. Ich grüße Sie. Schönen guten Morgen.

0: Paul McCartney hier in der ARD-Hitnacht. Ende Mai hat er erst wieder sein neues Album auf den Markt gebracht und auch wieder an der Spitze der Charts platzieren können. In einer Woche jährt sich ja auch schon zum vierten Mal der Todestag von Olivia Newton-John. Es waren ja vor allem die 70er und 80er Jahre, die sie so erfolgreich gemacht haben. 1978 an der Seite von John Travolta in der Musical-Verfilmung Grease. Dieser Film wurde ja ein Welterfolg, danach Xanadu Anfang der 80er Jahre. Da blieb der Film zwar unter den Erwartungen, aber der Titelsong wurde ein Riesenhit. Und schließlich stand Olivia Newton-John Ende 1981 mit Physical 10 Wochen lang an der Spitze der Charts. Und das war auch die am längsten auf Platz 1 platzierte Single der 80er Jahre insgesamt. Und das Video zum Song wurde auch mit einem Grammy ausgezeichnet. Und den Song habe ich jetzt auch dabei, in voller Länge und Schönheit. 5:12 Uhr, schönen guten Morgen.
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0: Ihm gehört ja auch eine der beeindruckendsten Musikgeschichten. Michael Jackson gerade gehört, hier in der ARD-Hitnacht. 17 Jahre ist er schon nicht mehr unter uns und noch heute gibt es ja zahlreiche Fanclubs auf der ganzen Welt. Also seine Erfolge und seine Karriere überhaupt heilen noch so richtig nach. Und die gesamte Popmusikwelt hat er ja mit seiner Karriere beeinflusst und geprägt. Sei es nun mit seiner Gesangstechnik oder auch mit seinem Tanzstil. Also King of Pop. Das ist nicht übertrieben, das hat er sich mehr als verdient. Und gut, dass Erinnerungen bleiben. Und jetzt Herbert Grönemeyer. Seine Konzerte ziehen ja auch mehrere Generationen in die größten Hallen und Stadien. Das wird auch im kommenden Jahr nicht anders. Am 27. Mai ist Start für seine neue Tour in Kiel. Und da waren ja die ersten Konzerte auch im Handumdrehen ausverkauft. Also mussten neue Termine organisiert werden und da sind jetzt schon 20 Konzerte zusammengekommen. Und ich habe von ihm einen Song von seinem erfolgreichsten Album, von seinem Album Mensch aus dem Jahr 2002. Das Besondere daran, noch heute hilft dieses Album Menschen, denen es gerade nicht so gut geht, die einen schweren Verlust überwinden müssen und gerade ihnen Trost und Kraft gibt, dieses Album. Herbert Grönemeyer, Der Weg.
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0: 5:20 Uhr. Schönen guten Morgen.

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kurz nach 5:30. Schönen guten Morgen. Hier der aktuelle Verkehrsservice in der ARD-Hitnacht. Die A2 Dortmund Richtung Hannover ist zwischen Dreieck Hannover West und Hannover Langenhagen wegen Bauarbeiten noch bis Montag früh ca. 5 Uhr gesperrt. Die A14 Dresden-Magdeburg ist zwischen Mutschen und Grimma in beiden Richtungen wegen Brückenabrissarbeiten auch noch bis Montag früh 5 Uhr gesperrt. Die A57 Nimwegen Richtung Krefeld ist in Höhe Mörskapellen nach einem Unfall gesperrt. Die A61 Mönchengladbach Richtung Venlo ist zwischen Kreuz Mönchengladbach und Mackenstein wegen Brückenarbeiten noch bis 9 Uhr am Vormittag gesperrt. Die B44 Ludwigshafen Richtung Mannheim ist zwischen Heinichstraße und Kurt-Schumacher-Brücke wegen Bauarbeiten gesperrt. Nutzen Sie hier bitte die Umleitung in Richtung Ludwigshafen über die B37. Und die B101 Mariendorf-Trebin ist zwischen Trüro und Trebin-Nord wegen Brückenarbeiten in beiden Richtungen gesperrt. Allen unterwegs eine gute und hoffentlich auch entspannte Fahrt.

Elton John hier in der ARD-Hitnacht. Ja, einer der vielen Meilensteine, die er in seiner Karriere auf Platte gebracht hat. Und jetzt Michael Schulte. International bekannt wurde er schon vor 8 Jahren mit dem Lied You Let Me Walk Alone beim Eurovision Song Contest in Lissabon. Da belegte er den 4. Platz und ich habe einen Song von ihm, der kam dann ein Jahr nach diesem großen Auftritt. Back to the Start. 5:42 Uhr. Schönen guten Morgen.

Ja, jeder, der sie gefunden hat, möchte sie nicht mehr missen. Eine wahre Freundschaft. Aber jede Freundschaft muss man auch pflegen. Den Kontakt erhalten, in Kontakt bleiben. Und da gibt es ja nun wirklich genug Möglichkeiten. Und heute passt es auch ganz gut, denn heute ist internationaler Tag der Freundschaft. Also, vielleicht eine gute Gelegenheit, wieder den Kontakt zu suchen und gemeinsame Erlebnisse aufleben zu lassen. 5:10 Uhr zeigt die Uhr. Nein, 9 Minuten noch vor um 6. Dann gleich wieder das Aktuelle aus der Nachrichtenredaktion. Danke fürs Dabeisein in der ARD-Hitnacht. Ab heute Abend dann wieder starten die Kollegen in Magdeburg für eine Woche mit der Hitnacht. Kommen Sie gut durch diesen Sonntag und gut in die neue Woche. 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
1: Um 6 Uhr mit Felix Sprung. Außenminister Wadephul hat sich zu der massenhaften Ankunft von Migranten in der spanischen Exklave Ceuta in Nordafrika geäußert und die EU-Kommission zum Handeln aufgefordert. Der Schutz der Außengrenzen müsse absolute Priorität haben, sagte er der Bild am Sonntag. Aus der NDR-Nachrichtenredaktion Constanze Semidey.
2: Er nannte den Vorfall in Ceuta einen absoluten Stresstest, den Europa bestanden habe, aber es sei auch deutlich geworden, wie anfällig der Kontinent sei. Wichtig sei nun, das Schengen-System nicht weiter zu gefährden. Bundesfinanzminister und SPD-Co-Chef Klingbeil lobte das Vorgehen Spaniens. Ministerpräsident Sanchez habe entschlossen gehandelt. Der Europapolitiker Weber kritisierte dagegen auf RTL die spanische Regierung und brachte mehr Befugnisse für die Grenzschutzagentur Frontex ins Gespräch.
1: Inzwischen sind fast alle der mehr als 50.000 Migranten, die bis Freitag Ceuta erreicht hatten, nach Marokko zurückgekehrt. Ab heute gelten in der Europäischen Union neue Regeln für den Umgang mit künstlicher Intelligenz. KI-generierte Inhalte müssen entsprechend gekennzeichnet werden. Die Vorgaben gelten für Bilder, Videos und Texte, die einem professionellen Zweck dienen, also zum Beispiel Internetwerbung. Wer KI-Bilder auf seinem privaten Profil veröffentlicht, muss nichts kennzeichnen. Die KI-Anbieter, also beispielsweise OpenAI mit ChatGPT oder Google mit seinem Chatbot Gemini, sind für die Kennzeichnung ihrer Produkte verantwortlich. Sie haben bis Dezember Zeit, ihre Systeme nachzurüsten, andernfalls drohen Bußgelder. In der russischen Hauptstadt Moskau sind bei einer Explosion in einem Restaurant 3 Menschen getötet worden. Außerdem hat es mindestens 20 Verletzte gegeben. Das Komitee, das in Russland die Bekämpfung von Terrorismus koordiniert, geht von einem Anschlag aus. Demnach trug eine Frau einen selbstgebauten Sprengsatz bei sich. Sie ist eine der Toten. Auch ein Wachmann wurde getötet. Er hatte versucht, die Frau aufzuhalten. Das dritte Opfer war ein Restaurantbesucher. Nach Medienberichten fand in dem Restaurant eine private Feier eines ranghohen russischen Militärs statt. Die USA verzichten nach Angaben von US-Präsident Trump vorübergehend auf weitere Angriffe auf den Iran. Trump schrieb auf seiner Online-Plattform Truth Social, die USA seien vom Iran und von anderen Ländern in der Region darum gebeten worden. Auch Israel werde keine neuen Angriffe starten. Trump erklärte, es gebe Hoffnung auf eine neue Vereinbarung. In Hamburg haben gestern rund 300.000 Menschen friedlich den Christopher Street Day gefeiert. Eine Woche nach den Anschlägen auf den Berliner CSD setzten sie damit ein Zeichen für Vielfalt und Toleranz. Aus der NDR-Nachrichtenredaktion Birgit Bröcheler.
3: Es war ein Rekord-Christopher-Street-Day. So viele Menschen wie noch nie zuvor haben an dem bunten und schrillen Demonstrationszug durch die Hamburger Innenstadt teilgenommen. Auch die Zahl der Trucks war höher als in früheren Jahren, aber auch die der Polizisten. Nach dem Anschlag in Berlin wollte die queere Community der Hansestadt deutlich machen, wir lassen uns nicht kleinkriegen. Sie fordert, das Diskriminierungsverbot in Artikel 3 des Grundgesetzes um sexuelle Identität zu erweitern. Auch der Berliner CSD-Verein nahm ganz in Schwarz gekleidet mit einem eigenen Wagen an der Demonstration in Hamburg teil.
1: Das waren die Nachrichten. Das Wetter in Norddeutschland: heiter bis sonnig, ab und zu etwas mehr Wolken, 21 bis 29 Grad. Morgen Sonne und Wolken, vor allem in Niedersachsen einzelne Schauer oder Gewitter möglich, Höchstwerte 23 bis 32 Grad. Am Dienstag oft wolkiger, hier und da Schauer oder Gewitter, 21 bis 30 Grad. Und am Mittwoch bei Sonne und Quellwolken einzelne Schauer oder Gewitter, 23 bis 32 Grad. 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
4: Kurt Richter, Schiffsführer auf den Haddock-Fähren im Hamburger Hafen, verabschiedet sich in den Ruhestand nach 50 Jahren. An der Technischen Universität tüfteln Schiffbaustudentinnen und Studenten an Renntretbooten. Und eine international besetzte Expedition macht sich auf, um mit einem neuen Schiff die Polarregion in der Arktis zu erforschen. Darum und um noch viel mehr geht es heute im Hafenreport mit unterschiedlichen maritimen Themen. Dies ist Ausgabe 3743 des Hamburger Hafenkonzertes. Ich bin Petra Volkwarzen. Moin.
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0: Das Hamburger Hafenkonzert heute mit dem Hafenreport. Landgang darf kein Luxus sein, aber Seeleute haben einfach zu wenig Landgang. Zu diesem Schluss kommt die jüngste Studie der Deutschen Seemannsmission, die jetzt vorgelegt wurde. Anja Grigoleit aus dem Hafenkonzert-Team, du hast dir die Untersuchung genau angeschaut. Kommen Seeleute denn überhaupt mal dazu, im Hafen von Bord zu gehen?
1: Grundsätzlich ja. Die Frage ist eben nur, wie oft und wie lange. 89% der Befragten sagten, ja, Landgang geht, aber eben oft nur sehr eingeschränkt. Wenn man überhaupt von Bord kommt, dann nur für eine Zeit zwischen 1 und 4 Stunden. Und diese Zeit geht dann meist weg für lange Wegstrecken, Sicherheitskontrollen oder ganz notwendige Besorgungen.
0: Und was sind denn die Gründe dafür, dass Seeleute keinen Landgang bekommen?
1: In erster Linie werden die Arbeitsbelastung und Behördenvorgänge genannt, aber jeder Fünfte sagt auch, der Kapitän lässt einen nicht oder die Reederei eben auch nicht. Die sagen einfach, jetzt ist Landgang in diesem Hafen leider nicht drin. Und ein paar wenige sagen auch, Landgang geht diesmal nicht, weil wir Crewwechsel haben. Aber wie gesagt, der weit überwiegende Teil der Befragten kann von Bord.
0: Wo und wer wurde denn überhaupt befragt für diese Studie?
1: Rund 1200 Seeleute an 16 Standorten, hauptsächlich in Europa, und befragt wurde im vergangenen März. Hamburg, Bremerhaven waren natürlich dabei, aber auch Amsterdam, Antwerpen, New York, Panama und Santos in Brasilien. Die große Mehrheit der Seeleute fuhr zum Zeitpunkt der Befragung auf Containerschiffen, aber auch auf Tankern und Kreuzfahrtschiffen. Also eigentlich die ganze Bandbreite, die da so unterwegs ist. Die meisten waren so zwischen 1 und 3 Monaten, beziehungsweise zwischen 3 und 6 Monaten bereits an Bord. Aber es gab auch ein paar, die schon seit über 11 Monaten unterwegs waren.
0: Lange Zeit. Und was sagen die Seeleute, was sie machen, wenn sie mal Landgang haben?
1: Ja, am häufigsten wurde Shopping genannt, gefolgt vom Besuch eines Seemannsclubs sowie tatsächlich Sightseeing. Die Ergebnisse der Studie verdeutlichen aber auch, dass Landgänge für viele Seeleute eben nicht nur der Erholung dienen, sondern eben auch eine wichtige Möglichkeit darstellen, eben diese alltäglichen Besorgungen zu erledigen. Souvenirs für Freunde und Familie zu besorgen, soziale Kontakte auch außerhalb des Schiffes zu pflegen und überhaupt mal so ein bisschen Abstand vom Arbeitsplatz zu bekommen.
0: Also richtig längere Erholungsphasen gibt es für die Seeleute, wenn sie mit dem Schiff unterwegs sind, nicht?
1: Ja, Unterschiede zeigen sich je nach Schiffstyp, Rang oder Bordzeit. Also einfache Crewmitglieder und Seeleute mit längerer Bordzeit berichten häufiger von sehr kurzen oder gar keinen Landgängen. Also der Kapitän kann dann vielleicht schon ein bisschen länger oder die Offiziere als, ich sag mal, die einfachen Matrosen. Das kann natürlich, und das spricht die Studie auch an, zu Problemen mit der Gesundheit und der Konzentration und letztendlich dann natürlich auch mit der Arbeitssicherheit geben. Matthias Ristau von der Deutschen Seemannsmission weist dann auch darauf hin, dass Landgang wichtig ist für die psychische, physische und seelische Gesundheit. Mal einen, wenn auch kurzen Tapetenwechsel zu haben, das könnte schon helfen. Denn natürlich Heimweh, Isolation von Familie und Freunden, das hinterlässt neben der Erschöpfung durch die Arbeit natürlich auch Spuren.
0: Aber ist dann an diesen Problemen für die Seeleute überhaupt was zu ändern? Da ist der Druck des weltweiten Handels, der Druck, immer effizienter und schneller im Hafen sein zu müssen. Also macht das alles nicht einen Landgang bzw. einen besseren Landgang fast unmöglich?
1: Na klar, also vieles liegt ja gar nicht in der Hand der Mannschaften oder auch gar nicht in der Hand der Reedereien. Kurze Liegezeiten, hohe Arbeitsbelastung. Aber natürlich wurde in der Studie auch genau das gefragt. Wo könnte man was verbessern? Wo könnte es irgendwie schöner laufen? Am häufigsten wurde dann gesagt, Verbesserung beim Transport und beim Shuttle vom Schiff weg. Also das Problem kennt man ja, Sicherheitsvorgaben in den Häfen, Maßnahmen zur Kriminalitäts- und Schmuggelbekämpfung sowie einfach ganz große Distanzen, das kennen wir auch hier in Hamburg, innerhalb dieser Hafenanlagen, die erschweren eben einfach den Zugang zum Landgang. Also es ist nicht mehr so, dass sie an den Landungsbrücken anliegen und dann ruckzuck irgendwie in der Stadt sind. Aber gerade Hamburg und Bremerhaven zeigen zum Beispiel auch, wie es gehen kann. Dafür sind natürlich auch immer wieder Gespräche zwischen Behörden, Terminals, Reedereien und sowas nötig und eben diese Shuttle-Angebote, wie sie hier ja auch die Seemannsmission hat. Die Seeleute brauchen auch einfach hinreichend Hinweise schon an Bord für die Angebote, wie zum Beispiel diese Seemannsclubs, und dann dort auch die richtige Versorgung, die richtigen Angebote, wie zum Beispiel Telefonmöglichkeiten nach Hause oder auch einfach mal mit anderen Menschen zu reden oder ein bisschen Sport zu treiben. Alles kann man zum Beispiel beim Duckdalben machen.
0: Eine neue Studie der Deutschen Seemannsmission zum Thema Landgang bei Seeleuten. Danke, Anja.

0: Sie sehen aus wie halbierte Ruderboote, haben Fahrradpedale für zwei Personen und gegenüberliegende Carbonsitze. Und sie flitzen mit bis zu 12 Knoten oder rund 20 Stundenkilometern übers Wasser. Das sind die Renntretboote der Schiffbaustudenten und Studentinnen aus Harburg. Denn an der Technischen Universität Hamburg gibt es schon seit Jahrzehnten ein ständig nachwachsendes Team von Tretboot-Spezialisten. 6 Boote haben sie in der Werft und tüfteln an immer neuen Optimierungen, um dann bei einer Regatta der internationalen Konkurrenz möglichst das Heck zu zeigen. Jenny Witt hat mal in Harburg vorbeigeguckt.
1: Läuft momentan noch schön flüssig. Also
2: Nicolas Göbel, jetzt im 6. Semester Schiffbau, lehnt sich tief in den Rumpf des Tretboots Imperator und dreht an der Kurbel. Schon vor Beginn seines Studiums hatte er Videos von den Tretbooten in den sozialen Medien gesehen. Es war Liebe auf den ersten Blick.
3: Und da fand ich natürlich eines unserer Boote Imperator sehr schön und habe da halt schon als Erste dann mitgeholfen. Und nach der ersten großen Regatta, wo ich da mitgeholfen habe, bin ich dann auch schon verantwortlicher von dem Boot geworden.
2: Impi, wie er es liebevoll nennt, ist ein graues, schnittiges Boot. Es hat einen roten Bugwulst, eine Nase sowie große Containerschiffe. Aber da ist schon Schluss mit den Gemeinsamkeiten. Und auch mit den üblichen Tretbooten hat diese 6 Meter lange Rennmaschine rein gar nichts gemein. Abgesehen vom Pedalantrieb. Impi hat davon gleich einen Doppelsatz für 4 starke Beine.
4: Also wirklich eine Person, die da drin sitzt und die andere Person sitzt im Endeffekt der Person gegenüber. Und gebaut sind die Dinger aus Kohlefaser,
2: erklärt Masterstudent Florian Hocke. Die Boote sind so breit wie ein modernes Ruderboot, aber ihr Heck ist quasi abgeschnitten. Beim Bau der Boote setzen die Studis natürlich ihr geballtes Schiffbauwissen ein, sagt Nicolas.
4: Die Boote selbst entstehen durch Bachelor- und Masterarbeiten und da wird halt auch wirklich darauf Wert gelegt, dass so wenig Widerstand wie möglich erzeugt wird.
2: Unter dem Rumpf ist der Propeller, wo die Pedalkraft ankommt. Auch bei 12 Knoten Geschwindigkeit blickt der Fahrer oder die Fahrerin nach hinten übers Heck, als ob er oder sie rückwärts Fahrrad fahren würde.
3: Dadurch, dass in den meisten Disziplinen die Boote ja sowieso geradeaus fahren, reicht es dann, wenn eine Person nach vorne rausgucken kann. Und das ist dann auch meistens die Person, die die Lenkung in der Hand hat.
2: Das ist ein Seilzug, der innen einmal ums gesamte Boot läuft. Ein Zug nach rechts oder links bringt eine Kursänderung. Immer mit Feingefühl, sagt Nicolas. Auch wenn die Boote einigermaßen stabil und kippsicher sein sollten. Seit Jahrzehnten sind die Rumpfformen immer wieder verbessert worden, erklärt Florian. Denn so lange gibt es schon die Tretboot-Tradition.
3: Die Hauptidee war, dass man eben das Ganze, was man halt im Schiffbaustudium so in der Theorie lernt, sich dann auch mal ein bisschen praktisch austoben kann, in etwas kleinerem Format natürlich jetzt wie ein großes Schiff.
2: Auf den Prüfstand kommt das Ganze dann jährlich bei der internationalen Waterbike-Regatta in Rostock. Vom Slalom bis zum Langstreckenrennen ist alles dabei. Auch die Beschleunigung wird getestet oder wie gut das Team einen Pfahl schleppen kann. Die Regeln sind einfach. Menschlicher Antrieb, vorwiegend aus den Beinen. 2 Fahrerinnen oder

0: Der Fahrer, 6 Meter Maximallänge und das Boot darf nicht breiter sein, als es lang ist. Um die Nase vorn zu haben, lassen sich die Teams raffinierte Lösungen einfallen, sagt Florian. Zum Beispiel das polnische Boot Direktor.
1: Die haben da so einen Pottantrieb, das kann man sich ein bisschen vorstellen, das ist wie bei den großen Kreuzfahrtschiffen, dass der Propeller hinten nicht einfach fest auf einer Welle sitzt, sondern der sitzt auf so einer Gondel unterm Wasser. Und diese Gondel, die kann sich dann halt um 360 Grad drehen. Und damit haben die zum Beispiel bei so Disziplinen wie beim Forward Stop Backwards einen riesen Vorteil, weil die fahren dann einfach Vollgas nach vorne, drehen einfach diese Gondel einmal um 180 Grad und zack, zischt das Ding sofort nach hinten los.
0: Davon lässt sich Team TU Hamburg aber nicht beeindrucken, erklärt Nicolas. Frei nach dem Motto, den Propeller drehen kann jeder. Wir drehen das gesamte Heck.
1: Bei der Rückwärtsdisziplin kann man das Heck dann einmal um 180 Grad rotieren. Also man kann es kopfüberstellen, nur das Heckteil, nicht das gesamte Boot. Und dann hat man da sozusagen eine angespitzte Fläche und dann kann man natürlich besser rückwärts durch Wasser fahren.
0: Wenn es mit den Berechnungen mal zu kompliziert wird, dann helfen auch die Professoren mit ihren Rechenprogrammen oder mit Rat und Tat. Der Teamsponsor, ein bekanntes Antriebstechnikunternehmen, hilft beim Ausrüsten der Boote. Und dass die Studis dann während der Rostocker Regatta nicht im Hörsaal sind, ist auch kein Problem. Dieses Jahr waren sie sogar ein bisschen länger unterwegs, denn
2: wir haben tatsächlich eine Wasseranreise gemacht. Und dann sind wir die 2 Tage vor der IWR über den Elbe-Lübeck-Kanal gefahren und sind einmal von Lauenburg durch die Schleusen und alles Mögliche, den ganzen Kanal hoch bis Lübeck und am Ende halt einmal um Lübeck rum, weil es muss ja auch schön sein, ne?
1: Platz für Proviant haben wir auch. Also wir können Kästen Limo und Kasten Bier können wir auch in ins Boot stellen. Das ist gar kein Problem.
0: Für Florian, Nicolas und den Rest des Teams geht es bei den Tretbooten zwar vorwiegend um den Spaß, aber auch ums Lernen nebenbei.
2: Bestimmt nimmt man irgendwas mit. Wann arbeitet man wirklich mal an so einem Sammelgetriebe, was man selbst gebaut hat und selbst entworfen hat. Und das einfach mal gemacht zu haben und dann da auch Fähigkeiten gelernt zu haben und auch überhaupt so die Fähigkeit zu schrauben oder wie legt man Carbon oder sonst irgendwas. Ob man das nachher im Berufsleben braucht, weiß ich nicht, aber auf jeden Fall für die Freizeit ist das ja schon mal ganz gut.
0: Und das Schiffbaustudium selbst finden Sie beide großartig. Danach stehen einem dann viele Wege offen, meint Nicolas.
1: Das Schöne an Schiffbau ist, es ist eine unfassbar breit gefächerte Branche. Es gibt so viele Bereiche, in denen man arbeiten kann. Das ist ein super Studiengang, der hat sehr viel Zukunftspotenzial, macht sehr viel Spaß. Und wir sind wie eine kleine Familie. Da kann jeder auch sehr gerne bei den Booten mithelfen. Also kommt gerne Schiffbau studieren.
3: Jenny Witt über die Renntretboote an der Technischen Universität Hamburg.

0: Sommer in Hamburg, das heißt, es sind jede Menge Touristen in der Stadt, für die es hier vieles zu entdecken gibt, das es bei ihnen zu Hause nicht gibt. Den Hafen, die Containerterminals und eine schwimmende Kirche. Die Flussschifferkirche an der Hohen Brücke hat die Ferienzeit zum Anlass genommen, ihre Öffnungszeiten zu erweitern und obendrein ein Sommerprogramm anzubieten. Dazu lädt die große Terrasse auf dem Wasser bei schönem Wetter zum Kaffeetrinken ein. Finanziert werden die Angebote mit freiem Eintritt durch Spenden. Aber das reicht nicht immer. Jedenfalls nicht für die einzig feste Stelle des Diakons auf dem Schiff. Doch da gibt es jetzt gute Neuigkeiten. Kerry Rügemer hat sich auf der Flussschifferkirche umgesehen.
1: Der Ponton auf dem Weg zur Flussschifferkirche wackelt mächtig. Kleine Wellen züngeln an den festgemachten Barkassen. Echtes Hamburger Schiedwetter, aber die Kirche hat ihre Pforten trotzdem geöffnet. Die ersten Gäste sind auch schon da und gucken sich die Kirche an.
2: Wir kommen nach Dänemark. Wir haben kurz angeguckt, wir kennen es nicht. Also das ist das erste Mal, dass wir sowas sehen.
3: Es ist schön, ich habe nie eine Schiffkirche früher gesehen, niemals. So, es ist schön und auch für die Seeleute hinum in die Hafen.
1: Diakon Marc Möller blickt zum wolkenverhangenen Himmel. Zum Glück lugt gen Westen schon wieder ein Fetzen Blau hervor. Extra für die Ferienzeit haben er und die rund 40 Ehrenamtlichen hier die Öffnungszeiten deutlich erweitert. Und es wird ein Sommerprogramm geboten.
4: Sprechen Sie Hamburgisch, zum Beispiel so einen kleinen Kurs zu machen. Oder hier auf dem Ponton, der vor der Kirche ist, noch Musik zu lauschen. Dann haben wir die Möglichkeit, natürlich, dass man auch unsere Mitarbeitenden anspricht, um sich Tipps zu holen, wo man vielleicht in Hamburg noch hingehen kann. Also es gibt ein ganz breite, gefächertes Angebot.
1: Offenes Singen, Sommerabende mit Kaltgetränken und natürlich auch die Besichtigung der schwimmenden Kirche. Unter Deck steht Ilse Christiansen für Fragen der Besucherinnen und Besucher bereit und auch für manchmal besondere Wünsche.
5: Zum Beispiel kommen manchmal Familien und wenn da so 10-, 12-Jährige dabei sind, dann fragen die, ob die die Kombüse mal sehen könnten. Und das hatte ich kürzlich und da kam ein Mädchen und sagte, oh, ist das schön. Die Tischdecke, die sieht man bei den Pfefferkörnern immer. Und das finde ich so toll, dass ich das jetzt mal im Original sehen kann.
1: Denn manche Folgen der beliebten Pfefferkörner-Serie wurden hier schon gedreht. Und auch Jan Fedder war hier öfters zu Dreharbeiten an Bord. Ein Besuch ist immer lohnenswert und alle Angebote sind umsonst. Spenden sind aber sehr willkommen, denn die Finanzierung läuft hauptsächlich darüber. Zum Glück ist jetzt die Stelle von Marc Möller, die eigentlich nur bis Ende dieses Monats finanziell gesichert war, für die kommenden 3 Jahre verlängert. Dank des Kirchenkreises Ost.
4: Wir haben ein 3-Jahres-Projekt miteinander vereinbart, das kurz nach dem Kirchentag in Hamburg 2029 endet. Das war doch ein sehr schwieriger und langer Prozess, aber ich bin froh.
0: Kerry Rügemer über das Sommerprogramm und über Zukunftsperspektiven auf der Flussschifferkirche.

Das Hamburger Hafenkonzert bei NDR 90,3. Heute mit dem Hafenreport. Der niederländische Dreimastschoner Swansborg segelt jetzt im Sommer mit Gästen auf der Ostsee. Gerade aber wurde das Schiff auch zur Bühne. Die Flut heißt das Musical, für das 30 junge Darstellerinnen und Darsteller seit Anfang des Jahres unter anderem in Hamburg geprobt haben. Und das sie nun in 8 verschiedenen Häfen entlang der Ostseeküste aufgeführt haben. Das Besondere für die jungen Leute zwischen 15 und 26 war das Segelschiff während der Tour gleichzeitig auch ihr schwimmendes Zuhause. Das Stück, inszeniert von dem Hamburger Regisseur Ron Zimmering, erzählt die biblische Geschichte der Arche Noah und der Sintflut neu, schlägt den Bogen zu aktuellen Themen wie Klimawandel oder dem steigenden Meeresspiegel. Und das mit Musik unter anderem von Udo Lindenberg oder Nina Tschuber. Das Ganze ist ein Projekt der Nordkirche. Thorsten Phillips war bei einer der Aufführungen im Yachthafen von Lübeck dabei. Ich hab

0: Sie singen auf einem Dreimaster gemeinsam im Chor und sie haben mehr als 25 Choreografien einstudiert. Die Jugendlichen der jungen Nordkirche. Eine von ihnen ist Lilith Dieringer aus Hamburg-Ochsenzoll.
1: Ich mache tatsächlich alle Disziplinen super gerne, also sowohl Tanzen, Singen, Schauspielern als auch Artistik. Also ich bin auch als Luftartistin mit dabei. Und die größte Herausforderung, würde ich sagen, ist, alles immer wieder so anzupassen, dass es zu den Lokalitäten passt. Wenn wir ein bisschen tiefer liegen, wenn das Schiff andersrum gedreht ist, also wirklich alles auf das Schiff zu übertragen.
0: 20 Jugendliche stehen an Deck im Lübecker Yachthafen und tanzen zur Musik. Sie tragen rote Mützen, rote Rettungswesten und wechseln zwischen Chorgesang und Solo. Die Gesangslehrerin Lilith Dieringer ist froh, dass sie bei dem Projekt dabei sein kann.
1: Am meisten Spaß hat mir wirklich die Gemeinschaft gemacht an super tollen, interessanten Menschen, die ganz unterschiedliche Hintergründe haben und diese Vielseitigkeit. Also ich glaube, ich habe noch nie in einem Stück Saxophon gespielt und getanzt und gesungen und Luftartistik gemacht und geschauspielert. Also wirklich alles an Kombinationen, die es möglich machen.
0: Die musikalische Leiterin Annalena Marcinke tanzt quasi im Publikum mit.
2: Also ich bin dazu da, auch die Spannung zu halten und die Einsätze zu geben. Und ja, man geht natürlich mit dem vollen Herzen mit und trägt das Ganze. Auch von hier hinten, ja.
0: Aber nicht nur die Auftritte begeistern die Jugendlichen, auch das Segeln.
1: Gesegelt bin ich vorher tatsächlich noch nie. Es ist Premiere für mich zu segeln und das war super spannend. Ich glaube, ich habe ja wirklich sehr, sehr viel gelernt während der Zeit und ganz viele tolle Wellen und Wind und Abenteuer miterlebt.
0: Cheforganisator und Leiter des Projektes Christoph Bauch spricht von einer gelungenen Mission. Denn mit diesem Musical in den Häfen geht die Kirche auf junge Menschen zu und spricht sie mit aktuellen Themen an.
3: Ja, also wir erzählen ja mit dem Musical die Geschichte von Arche Noah. Die ist, glaube ich, fast jedem bekannt. Und das ist ja eine Geschichte, wo es um Flut und Meer und Schiff geht. Und wir wollen den Leuten die Erfahrung mal bringen, wie ist es denn, mit einem Schiff unterwegs zu sein? Wie ist es, auf dem Wasser unterwegs zu sein? Und wir haben ja gerade selbst vor 3 Jahren hier in Schleswig-Holstein die große Flut gehabt, wo viele, viele Schiffe untergegangen sind, Häuser überflutet wurden. Wir merken, dass der Klimawandel uns betrifft und wir wollen mit jungen Leuten aktiv werden und was dagegen tun.
0: Und das Musical kommt bei dem Publikum größtenteils gut an.
4: Es war total inspirierend. Ich fand es gut, wie Sie das, die Worte der Bibel mit dem heutigen total gut kombiniert haben.
5: Unglaublich überraschend eigentlich, weil diese Zeitsprünge zwischen dem Geschehen damals und dem, was heute stattfindet und was wir erleben, so gut verknüpft waren, dass man diese Zeitsprünge wirklich ganz gut bewältigen konnte, gedanklich, und sehr viel Anregung rausnehmen konnte.
6: Ja, waren tolle Melodien, ein herrliches Ambiente hier bei Sonnenschein. Die Sonne ging vor uns unter und ja, so viel Spielfreude und so viel Ausstrahlung, das tat richtig gut.
7: Ja, ich fand auch diese Bewegungen ganz toll. Die haben ganz viel eingeübt in ihrer Musik und in ihrem, sie haben ja ganz viel mit Bewegung auch gezeigt. Und das hat mich auch ja, sehr erfreut irgendwie. Das hat das ganz lebendig gemacht.
0: Unter den Zuhörerinnen auch Kirsten Fers, die Bischöfin der Nordkirche für Hamburg und Lübeck und Ratsvorsitzende der Evangelischen Kirche in Deutschland.
8: Ich bin extrem beeindruckt, was die jungen Menschen an Gaben haben und vor allem, dass sie eine Leidenschaft haben für das Thema. Und das, was mich besonders beeindruckt hat, war die Gemeinschaftsleistung. Jede und jeder hat seins oder ihrs eingebracht und damit das Thema stark gemacht. Dass Gemeinschaft im Moment stark macht und dass viele eine Sehnsucht haben nach dieser Gemeinschaft, die im Moment sehr auseinanderbricht. Das ist hier in diesem Musical für mich so eine Art Begleitmusik gewesen, wo ich dachte, richtig.
0: Solche Komplimente hört natürlich auch Lilith Dieringer gerne. Für die Hamburgerin waren es tolle 3 Wochen mit Auftritten vor Publikum, Segeln und Teamarbeit. Sie und die anderen sind in dieser Zeit gewachsen.
9: Schiff als Bühne, was für eine schöne Idee. Für alle Beteiligten sicher ein Erlebnis, von dem sie noch lange zehren werden. 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

Das war die erste Stunde heute im Hafenreport. Nach den Nachrichten sehen wir uns mal um in der Playmobil-Ausstellung im Internationalen Maritimen Museum. Jetzt zur Ferienzeit ist da besonders viel los. Und wir berichten über eine Expedition zum Nordpol, die Mitte August startet.

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1: Um 7 Uhr mit Felix Sprung. Die Debatte über die massenhafte Ankunft von Migranten in der spanischen Exklave Ceuta an der nordafrikanischen Küste hält an. Der SPD-Co-Vorsitzende Klingbeil fordert die EU zur Solidarität mit Spanien auf. Aus der NDR-Nachrichtenredaktion Katharina Jetter.
2: Klingbeil sagte, Spaniens Ministerpräsident Sanchez habe entschlossen gehandelt und dafür gesorgt, dass der allergrößte Teil der Menschen innerhalb kürzester Zeit wieder nach Marokko zurückgekehrt sei. Gerade in solchen Situationen dürfe Europa sich nicht auseinanderdividieren lassen. Der Europapolitiker Weber hat dagegen kein Verständnis für Spanien. Bei RTL aktuell sagte der EVP-Chef, wenn eine linke Regierung in Spanien nicht willens sei, die Außengrenze zu sichern, dann müsse die Europäische Grenzschutzagentur Frontex mehr Befugnisse bekommen.
1: Die EU-Innenminister wollen sich am Dienstag in einer Dringlichkeitssitzung mit den Vorfällen in Ceuta befassen. Heute treten neue EU-Regeln für künstliche Intelligenz in Kraft. Viele mit KI generierte Inhalte müssen jetzt entsprechend gekennzeichnet werden. Unsere Brüssel-Korrespondentin Katrin Schmidt erklärt, was sich konkret für die Nutzerinnen und Nutzer von KI ändert.
3: Naja, wir sollen vor allem mehr Klarheit bekommen. Also wenn man im Kundenservice zum Beispiel mit einem Chatbot zu tun hat, muss das klar gemacht werden. Sei es digital oder sei es am Telefon oder auf sonst irgendeinem Wege. Oder auf Social Media ganz konkret müssen auch Deepfakes, also diese manipulierten Bilder, Videos oder Audios, künftig sichtbar oder hörbar gekennzeichnet sein. Das gilt ganz explizit für öffentlich relevante Inhalte, also zum Beispiel politische Inhalte.
1: Die USA verzichten nach Angaben von Präsident Trump vorübergehend auf weitere Angriffe auf den Iran. Trump schrieb auf seiner Online-Plattform Truth Social, die USA seien vom Iran und von anderen Ländern in der Region darum gebeten worden. Auch Israel werde keine neuen Angriffe starten. Trump erklärte, es gebe Hoffnung auf eine neue Vereinbarung. In der russischen Hauptstadt Moskau sind bei einer Explosion in einem Restaurant 3 Menschen getötet worden. Außerdem hat es mindestens 20 Verletzte gegeben. Das Komitee, das in Russland die Bekämpfung von Terrorismus koordiniert, geht von einem Anschlag aus. Demnach trug eine Frau einen selbstgebauten Sprengsatz bei sich. Sie ist eine der Toten. Auch ein Wachmann wurde getötet. Er hatte versucht, die Frau aufzuhalten. Das dritte Opfer war ein Restaurantbesucher. Nach Medienberichten fand in dem Restaurant eine private Feier eines ranghohen russischen Militärs statt. Die Demonstration beim Christopher Street Day gestern in Hamburg ist friedlich verlaufen. Nach Polizeiangaben kamen rund 300.000 Menschen zusammen, um für die Rechte der queeren Community einzutreten. Die Stimmung auf dem ersten großen CSD nach dem Berliner Anschlag sei laut und fröhlich gewesen, berichtet Frauke Reinig aus Hamburg.
4: Trotzdem oder eben jetzt erst recht. Das war fast das inoffizielle Motto dieses CSD. Es stand auf vielen Plakaten, Bannern und Schildern. Und viele Teilnehmer haben das auch nochmal betont. Jetzt muss auch politisch was passieren, das haben viele hier gefordert. Besonders, dass im Grundgesetz ergänzt wird, dass queere Menschen nicht diskriminiert werden dürfen, haben sich viele gewünscht. Neben bunt verkleideten Demonstranten waren auch viele Hamburgerinnen und Hamburger gekommen, um ihre Solidarität zu zeigen. Auch viele Familien mit Kindern waren dabei.
1: Das waren die Nachrichten. Das Wetter in Norddeutschland. Heiter bis sonnig, ab und zu etwas mehr Wolken, 21 bis 29 Grad. Morgen Sonne und Wolken, vor allem in Niedersachsen einzelne Schauer oder Gewitter möglich. Höchstwerte 23 bis 32 Grad. Und am Dienstag oft wolkiger, hier und da Schauer oder Gewitter, 21 bis 30 Grad.
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5: Wie war das damals, als Römer, Piraten und Wikinger in See stachen? Das zeigt gerade eine Ausstellung im Internationalen Maritimen Museum in der Hafen City mit Playmobil-Figuren. Jetzt zur Ferienzeit haben wir uns das mal angesehen. Zwei Forscher vom Alfred-Wegener-Institut erzählen uns gleich, wie sie sich auf ihre Expedition zum Nordpol vorbereiten mit einem ganz neuen Schiff. Und wir drehen mit Kurt Wagner, der 50 Jahre lang Schiffsführer auf Haddag-Fähren war, eine letzte Runde durch den Hamburger Hafen. Willkommen zur zweiten Stunde des Hamburger Hafenkonzerts, heute mit dem Hafenreport. Ich bin Petra Volkwarzen. Moin.
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0: 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Polizei, Piraten oder Ritter. Solche und andere Playmobil-Figuren finden sich in vielen Kinderzimmern. Aber das, was momentan im Internationalen Maritimen Museum in der Hafen City zu sehen ist, das ist doch nochmal eine ganz andere Dimension. Mit insgesamt rund 25.000 Playmobil-Figuren und Bauteilen wird dort die Geschichte der Seefahrt erzählt. Mit der Playmobil-Ausstellung auf Deck 1 sollen vor allem auch Familien angesprochen werden. Und genau die Familien mit Kindern trifft man da jetzt in der Ferienzeit natürlich besonders häufig. Erstmal weiß man gar nicht, wo man zuerst hingucken soll. Bei all den vielen Figuren und kleinen Szenen, die in den Glasvitrinen aufgebaut sind. Vom alten Ägypten bis zum modernen Containerterminal können Besucherinnen und Besucher auf eine Zeitreise durch die Geschichte der Seefahrt gehen.
1: Also ich finde es toll, weil es halt so sehr detailliert ist und viele schöne kleine so Lebensgeschichten erzählt werden.
2: Also wir sehen hier Haie. Piraten.
3: Da eine hängt im Mast, ne? Guck mal da. Genau, und da eine kämpft, glaube ich, mit dem Oktopus da hinten, ne?
0: Der Hamburger Playmobil-Künstler Oliver Schaffer hat die Dioramen aufwendig und mit viel Liebe zum Detail gestaltet. Jan-Malte Döring-Quaas ist der Kurator für Sonderausstellungen.
4: Das Internationale Maritime Museum betreibt ja Seefahrt- oder Schifffahrtsgeschichte als Menschheitsgeschichte. Wir begegnen das vom Menschen mit dem Meer, mit der Schifffahrt, als Geschichte der gesamten Menschheit. Und so sind wir einmal ganz weit zurückgegangen bis ins alte Ägypten und haben uns angeschaut, welche großen Geschichten gibt es denn in der Seefahrt, die man mit Playmobil umsetzen und ein bisschen bunter illustrieren kann.
0: Der Historiker bleibt vor der Glasvitrine stehen, die Szenen aus dem alten Ägypten zeigt.
4: Auf einer Seite ist ein Dorf dargestellt und auf der anderen Seite finden wir hier eine Sphinx, Pyramiden und einen ägyptischen Totentempel. Zum Beispiel fahren auf dem Nil schon die ersten Transportschiffe von den Steinbrüchen in Südägypten mit der Strömung den Nil hoch und liefern hier Obelisken und weiteres Baumaterial für die Tempel an.
0: Lange Texte gibt es nicht in der Ausstellung. Dafür Hörstationen, die gerade auch für Kinder gut verständlich sind. Mal geht es um einen mittelalterlichen Markt.
5: Die Sonne glitzert auf dem blauen Wasser und überall liegen große Schiffe aus fernen Ländern.
0: Oder um die Ankunft der Wikinger auf Grönland.
5: Plötzlich kommen Schiffe in die Bucht gefahren. Die prallen Segel erstrahlen im Sonnenschein. Auf dem ersten Schiff steht ein mächtiger Wikinger, Erik der Rote.
0: Sheila aus Frankfurt ist mit ihren Töchtern Enya und Juna hier.
6: Es gefällt uns sehr gut, insbesondere den Kindern, weil es Kindern auch erklärt wird.
0: Um die Ausstellung für Familien noch interessanter zu machen, gibt es an jeder Station Rätselfragen.
6: Und was leuchtet in der Hand der Figur, die auf das offene Meer blickt?
7: Eine Fackel.
6: Sehr schön.
0: Die Eltern der Kinder haben früher selbst mit Playmobil gespielt.
6: Ja, haben wir. Ich habe tatsächlich drüben was erkannt, also die kleinen Bötchen, das hatte ich auch. Sehr schön.
0: Viele der Figuren, Schiffe oder Fahrzeuge sind original so, wie man sie bei Playmobil kaufen kann. Manches aber wurde für die Ausstellung auch speziell angefertigt, etwa die Hanse-Kogge.
4: Die hat Oliver Schaffer extra verändert, damit sie halt wirklich originalgetreu ist, weil die gibt es so von Playmobil nicht zu kaufen. Wir als Maritimes Museum sind natürlich auch ganz besonders, was die Schiffe angeht, dann dem historischen Detail dann auch verpflichtet. Das ist ursprünglicherweise das legendäre Piratenschiff oder eins der legendären Piratenschiffe. Bei den Hanse-Koggen ist ganz wichtig, dass der Mast sich in der Mitte des Schiffsrumpfs befindet. Und eine Hanse-Kogge hatte kein Steuerrad im modernen Sinne, sondern eine sogenannte Gangspil.
0: Einige Rätselfragen gibt es für die Familien noch zu lösen.
3: Wo liegt der Pirat, der nur noch aus Knochen besteht?
7: Da!
0: Seefahrtsgeschichte erzählt mit Playmobil. Claudia aus Kiel und ihrem Sohn Samuel hat die Ausstellung viel Spaß gemacht.
1: Dass das jetzt mit Playmobil aufgearbeitet wurde, ist natürlich noch ein bisschen cooler und auch ein bisschen interessanter einfach dann auch für Kinder gestaltet. Ich finde das super.
7: Richtig gut. Also ich finde es toll, dass man das hier sehen kann. Playmobil ist halt, das spielen viele Kinder und das interessiert die dann halt auch mehr.
0: Die Sonderausstellung auf Deck 1 im Internationalen Maritimen Museum läuft noch bis zum 8. November.

0: 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Und während wir bei uns in Hamburg sommerliche Temperaturen haben, nehmen wir sie jetzt zumindest in Gedanken mit ins Eis. Denn vor genau 2 Wochen startete in Lorient an der französischen Atlantikküste die Tara Polar Station zu ihrer ersten Expedition zum Nordpol. Tara Polar Station, das ist eine Forschungseinrichtung, die in der Arktis mit dem Packeis treiben soll. 12 Länder, darunter Deutschland, Kanada, die USA, Spanien, die Schweiz und Japan beteiligen sich an der Mission. Auch vom Alfred-Wegener-Institut aus Bremerhaven werden Wissenschaftlerinnen und Wissenschaftler mit an Bord sein. Mit 2 von ihnen hat sich Anja Grigoleit aus dem Hafenkonzertteam getroffen.
1: Noch sind Julia Regneri und Marcel Nikolaus in Bremerhaven. Denn zurzeit ist die Tara Polar Station noch ohne Forschungsteam auf dem Weg ins norwegische Kirkenes. Erst dort wird auch die Atmosphärenchemikerin Regneri vom AWI auf die Station gehen.
2: Die Tara Polar Station heißt zwar Station, aber in Wirklichkeit ist es ein Schiff. Das kann auch selbst durchs Wasser fahren. Es kann jedoch kein Eis brechen. Der Rumpf ist quasi so gebaut, dass wenn der Eisdruck von den Seiten zu groß wird, dass das Schiff auch vom Eis quasi hochgehoben wird oder werden kann.
1: Ein Forschungsschiff gebaut fürs Driften durchs Eis. Und das soll es auch die nächsten 20 Jahre, aufgeteilt in 10 Abschnitten, so machen. Von Nordnorwegen aus Richtung Nordpol und dann irgendwann im Meereis feststecken. Und das mit voller Absicht, wie Marcel Nikolaus erläutert.
3: Selbst heute in der Arktis ist es so, dass wir nicht im Winter mal eben dahin fahren können. Also wenn wir Daten aus dem Winter in der Arktis haben wollen, müssen wir uns einfrieren lassen, um dann eben im Winter vor Ort sein zu können. Wir können auch heute nicht, auch mit Polarstern, nicht im Februar zum Nordpol hochfahren. Deswegen ist dieses Konzept für Winterbeobachtung essentiell. Der zweite Punkt ist, nur so können wir wirklich dem Eis ein Jahr lang zuschauen. Wenn wir viele kleine Expeditionen machen würden, würde man immer wieder andere Eisschollen haben oder man müsste zur gleichen Eisscholle zurückfahren, würde dazwischen die Zeiten halt verpassen.
1: In den kommenden 20 Jahren wird die Arktis, davon ist Nikolaus überzeugt, eine dramatische Veränderung durchmachen. Die Region erwärmt sich bereits heute 4-mal schneller als der Rest der Erde. Und das hat Auswirkungen auch auf uns in Europa. Mitte August wird zunächst ein 12-köpfiges Team aufs Schiff gehen, wobei, wie ein Schiff sieht das Ding nun wirklich nicht aus.
3: Ja, also wenn man sich die Tara Polar Station von außen anguckt, denkt man erstmal an irgendeine Rettungsinsel oder an ein UFO. Es ist halt so ein Oval, was auch nur 26 Meter lang ist und 16 Meter breit. Das könnten Sie quasi quer im Polarstern reinstellen.
1: Aber alles, was man braucht, ist an Bord.
3: Dann hat es unten auf Wasserebene ein Deck, wo wirklich Labore sind und wo im vorderen Teil die ganzen Schlafkabinen und die Sanitärräume sind. In der Ebene darüber ist die Hauptlebensebene, möchte ich sagen. Da ist der Aufenthaltsraum, die Messe, wo gegessen wird und auch die Küche. Und im Stockwerk darüber, das Ganze ist so eine Kuppel, die sozusagen auf das Ding oben drauf gesetzt ist, da ist auf der einen Seite die Brücke für die Navigation, auf der anderen Seite wissenschaftliche Beobachtungsräume, von denen man wirklich aus dem Fenster rausgucken kann, um draußen zu sehen, was passiert.
1: Und obendrauf eine Dachterrasse für die meteorologischen Geräte. Julia Regneri ist im ersten Abschnitt eine der 12.
2: Davon sind 6 Wissenschaftler und Ingenieure, die das wissenschaftliche Programm abhandeln werden. Und zusätzlich gibt es noch 5 Personen als Crew. Ein Kapitän, ein Offizier, ein Ingenieur, eine Köchin und eine Ärztin werden mit dabei sein. Und eine Person wird auch noch für Medien an Bord sein.
1: Und ein finnischer Hund, Örki. Örki wird während der Expedition draußen neben der Station leben und, so ist es der Plan, anschlagen, sobald er einen Eisbären wittert.

0: Der Alltag an Bord ist streng geregelt. 6 Tage Arbeit mit Vormittags- und Nachmittagsschichten, 1 Tag in der Woche frei. Und wie es sich für eine richtige WG gehört, es gibt einen strengen Putzplan. Aber auch das wissenschaftliche Programm, das hat es in sich.
1: Genau, also man muss vor Ort ein Allrounder sein. Ich wurde jetzt in Geräte eingewiesen oder auch in Messmethoden, mit denen ich vorher noch nie gearbeitet habe. Also es gibt über 200 Messprotokolle, die 6 Personen quasi in diesem Zeitraum von immer 2 Wochen abarbeiten müssen.
0: Zum Start beteiligen sich 35 Forschungslabore aus 12 Ländern an dem Projekt, darunter aus Kanada, USA, Japan, Israel oder Skandinavien. Neben den Wissenschaftlern, die aus Bremerhaven bei dem Projekt dabei sind, stellt das Alfred-Wegener-Institut aber auch eines der wichtigsten Geräte, wie Julia Regneri erklärt.
1: Genau, also das Remotely Operated Vehicle, was wir an Bord haben, ist eins der größten Beiträge, den das AVI auch auf der Tara Polar Station hat. Mit dem Tauchroboter können quasi die Eigenschaften unterm Eis beobachtet werden. Das geht im Winter davon, wie das Eis zum Beispiel nach unten wächst und sich verändert. Also es gibt da ein Gerät am ROV, was quasi die Topografie des Eises messen kann. Das wird ein Großteil der Winteraufgaben sein für uns. Im Sommer hat das Gerät Sensoren dran, oder die hat es immer dran, aber die werden im Winter keine Rolle spielen, die quasi messen, wie viel Licht kommt denn durch das Eis durch und was macht dieses Licht quasi im Wasser an Veränderungen auch mit der Biomasse. Also sind verschiedene Geräte dran, die Parameter messen, wie viel Licht durchs Eis und wie viel Energie damit im Wasser ankommt.
2: Und was dieser Tauchroboter, das ROV, noch so alles kann, darüber erfahren wir gleich noch mehr.

0: Vor rund 130 Jahren hat es der Polarforscher Fridtjof Nansen mit der Fram getan. Vor 7 Jahren gab es die große Mosaikexpedition und jetzt die Tara Polar Station, die in den kommenden 20 Jahren regelmäßig in die Arktis fahren wird. Sie alle haben bzw. wollen sich mit ihren Schiffen einfrieren lassen und so Veränderungen in der nördlichen Polarregion wissenschaftlich beobachten. Mitte August startet unter französischer Führung eine international besetzte Expedition mit dem Titel Tara Polaris 1 vom norwegischen Kirkenes aus Richtung Nordpol. Mit dabei eine Atmosphärenphysikerin und ein Meereisphysiker vom Alfred-Wegener-Institut. Anja Grigoleit hat sie bei den Vorbereitungen in Bremerhaven besucht.
1: Als erste von insgesamt 3 AWI-Wissenschaftlern geht Julia Regneri in Norwegen an Bord. Monatelang Dunkelheit und enge Gemeinschaft mit wenigen Menschen, das kennt sie schon. Denn die Atmosphärenchemikerin hat schon am anderen Ende der Welt auf der Antarktisstation Neumayer 3 eine Überwinterung mitgemacht.
2: Man hat mehr Auslauf, auch Auslauf mit weniger Risiko, weil in der Neumayer-Station in der Antarktis kann man eben einfach vor die Tür gehen. In der Arktis ist es natürlich ein bisschen anders mit Eisbären, die quasi jederzeit auftauchen können, auch im Winter. Jetzt die Tara Polar Station hat nur ungefähr 400 Quadratmeter. Das ist nur ein Bruchteil von dem, was die Neumayer Station an Fläche hat. Und auch die Zimmer und Kammern sind sehr viel geringer. Die Orte, an denen man sich aufhalten kann oder an denen man sich zurückziehen kann, sind sehr viel geringer.
1: Ihr Kollege Marcel Nikolaus wird erst auf dem zweiten Abschnitt im Frühjahr dabei sein, ist aber seit Jahren an den Vorbereitungen beteiligt.
3: Wir haben ein sehr, sehr interdisziplinäres Team. Wir sind in der Physik schon sehr breit aufgestellt, Atmosphäre als Ozean, von wirklich Mikroskala, was in der Pore des Meereises passiert, bis hin zu Kilometern. Wir haben ein ganz, ganz großes biologisches und ökologisches Programm. Das geht von Basisparametern wie Chlorophyll und was dann lebt, das Zählen von Organismen, bis hin zur Genetik, zur Mikrobiologie, zu den ganzen Omics, wie sie heißen, den ganzen genetischen Methoden. Wir haben in der Chemie diverse Spurenstoffformate. Wir haben in den Schadstoffen, das ist dann eine Mischung aus Chemie und Ökologie, in der Schadstoffforschung, einfach zu analysieren, was haben wir dort, wie verändert sich das, was wir als Mensch in die Arktis eintragen, auch über die Zeit.
1: Das wichtigste Gerät an Bord, der Tauchroboter namens N. Er wird vom AWI gestellt.
3: N ist so ein schwimmender Kubikmeter Elektronik, der von 8 Propellern angetrieben wird, unten gelb und oben schwarz, und hat Sensoren, die Licht messen, die Dicke des Eises messen, die den Salzgehalt des Ozeans messen, verschiedene Kameras. Und den lassen wir dann durch den Moonpool, das ist ein großes Loch, 2 Meter Durchmesser in der Mitte des Schiffs, ins Wasser und können von dort aus an einem Kabel, das Kabel gibt Strom und Daten für das Gerät, 300 Meter im Umfeld der Station tauchen und forschen und damit eben das Eis von unten vermessen.
1: Und dieser Kubikmeter Elektronik ist vollgestopft mit jeder Menge Sensorik, erklärt Marcel Nikolaus.
3: Sensoren zur Lichtmessung, zur Eisdeckenmessung, zur Messung der Wassereigenschaften und halt auch Kameras, also um visuell zu sehen. Wir haben Kameras, Fotokameras, die nach oben gucken, da können wir große Mosaike hinterbauen, wie das Eis aussieht. Eine HD-Zoom-Kamera, mit der man wirklich heranzoomen kann in Organismen, in Eisstrukturen. Und ansonsten so ein paar Sensoren noch, die uns helfen, wo ist denn das System an sich? Also wir brauchen ein Positionierungssystem unterm Wasser, weil wir ja kein GPS-Signal empfangen können.
1: Um die Wissenschaftler auf der Tara Polar Station bei ihrer Arbeit zu entlasten, kann der Tauchroboter auch direkt aus Bremerhaven gesteuert werden.
3: Wir brauchen natürlich vor Ort jemanden, der das Gerät ins Wasser setzt und der es betreut. Aber wenn es dann erstmal im Wasser ist und die Messungen starten, können wir die nächsten 4 bis 6 Stunden das Fahren am Joystick können wir übernehmen und die Leute vor Ort können in der Zeit Eiskerne ziehen oder Proben filtrieren.
1: Was Nikolaus und seine Kollegen allerdings nicht aus der Ferne können, reparieren.
3: Für meinen ROV habe ich üblicherweise einfach ein komplettes Zweitsystem dabei, weil das so komplex ist, was hier an Glasfasertechnik verbaut ist, kann ich vor Ort nicht fixen. Und da muss ich einfach hoffen, die halten. Und wenn sie nicht halten, habe ich ein Problem. Also wir hatten doppelt so viel Anmeldungen an Cargo-Volumen, weil wir das, was wir mitnehmen können. Und dann zu entscheiden, welche Geräte können wir mitnehmen? Wofür können wir uns noch leisten, Ersatzteile mitzunehmen? Was ist so essentiell, dass wir sozusagen Zweites mitnehmen? Diese Diskussionen, die sind sehr langwierig. Und das ist gerade das große Puzzle, was dieser Tage gebaut wird. Wie passt das alles, was wir mitnehmen wollen, in das Schiff rein?
1: Statt großer Auftriebskörper für sensible Geräte sind jetzt ein paar aufblasbare Fender, wie man sie von Segelbooten kennt, an Bord. Statt hunderte von Flaggen an 3 Meter langen Bambusstangen, wie man sie zum Beispiel auf der Polarstern dabei hat, hatten hier nur 30 Stück Platz. Nur das Nötigste mitnehmen, viel arbeiten und 8 Monate lang nur dieselben 11 Gesichter. Die AWI-Wissenschaftlerin Julia Regneri freut sich trotzdem. Und das nicht nur auf neue Forschungserkenntnisse.
2: Auf die Polarnacht und den klaren Sternenhimmel in der Polarnacht. Ich kenne die Arktis sehr gut aus dem Sommer. Und die Arktis im Sommer ist oft verbunden mit sehr viel Nebel, mit schlechter Sicht. Ich war aber auch schon mit Mosaik in der Polarnacht vor Ort in der Arktis. Und das ist einfach was ganz Besonderes in der Polarnacht, im Dunkeln auch draußen, wenn es minus 30 Grad hat, in der klirrenden Kälte in den Sternenhimmel zu gucken und das Naturspektakel zu erleben.
1: Meereisphysiker Nikolaus, der Regneri im Frühjahr ablösen wird, freut sich vor allem auf die Lichtstimmung.
3: Das arktische Eis im Frühjahr, dann auch in den Sommer kommend, zu sehen, wie es sich am Ende schnell verändern wird, wie es anfängt zu schmilzen, diese Lichtstimmung, dieses Eis schmelzen, finde ich einfach tolle Prozesse, da freue ich mich einfach landschaftlich drauf.
1: Allerdings weiß Nikolaus auch noch gar nicht, wie der Austausch des Personals auf der Tara Polar Station genau vonstatten gehen wird.
3: Es gibt viele Pläne. Also aktuell ist die Hoffnung, dass wir so nah am Nordpol sind, dass wir vom Nordpol, wo es ein anderes Forschungscamp geben soll, von dort per Flugzeug zur Station hinfliegen können, dass wir in der Nähe eine ausreichend ebene Fläche haben, wo ein Flieger landen kann, dass wir Personal austauschen. Es kann allerdings gut sein, dass das so nicht funktioniert, dass wir selbst beitragen müssen, vor Ort eine Runway in irgendeiner Form zu bauen. Es kann sein, dass auch das nicht funktioniert, dass wir dann tatsächlich den Austausch so weit nach hinten verschieben müssen, bis man mit einem Schiff hinfahren kann. Da sind sehr, sehr viele Unbekannte. Wir haben viele Pläne und das ist für mich eine spannende Frage. Ich weiß heute noch nicht, wie wir denen kommen.
0: Was allerdings schon feststeht, Sie können die Expedition online verfolgen. Regelmäßige Berichte gibt es unter meereisportal.de. Außerdem findet man Julia Regneri vom Alfred-Wegener-Institut und ihren Kollegen Marcel Nikolaus auf Instagram unter 2 im Eis. Anja Grigoleit hat mit den beiden gesprochen und sicher auch nicht das letzte Mal fürs Hamburger Hafenkonzert über die Tara-Expedition berichtet.

0: 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Vor kurzem haben wir das Theaterschiff Hamburg auf seiner Tour entlang der Elbe begleitet. Weil das Schiff ohnehin auf die Werft musste, hat sich die Crew mit ihrer schwimmenden Bühne vom Nikolaifleet aus auf den Weg gemacht und 2 Wochen lang an verschiedenen Orten gespielt. In Brunsbüttel, Beidenfleet und im Alten Land. Mittlerweile ist auch der Werftaufenthalt geschafft und das Theaterschiff liegt wieder wie gewohnt im Nikolaifleet. Und ich habe den Betreiber des schwimmenden Theaters, Heiko Schlesselmann, gefragt, was denn alles gemacht werden musste auf der Werft.
1: Ja, auf der Werft war dann in den 3 Wochen doch einiges los. Wir hatten ja auf dem letzten Trip zwischen York und der Werft einen kleinen Maschinenaussetzer. Und dabei kam heraus, dass das Seeventil, was unterhalb des Rumpfes sitzt, defekt war und das musste ausgewechselt werden. Und da das Ventil, was von 1956 war, nicht mehr gab, mussten wir ein neues Ventil mit neuen Zuleitungen und einem neuen Loch schweißen und so machen. Das hat dann ein paar mehr Kosten und ein paar Tage länger gedauert. Ansonsten hatten wir Glück mit dem Wetter, dass die Malarbeiten konnten sehr schnell vorangehen. Wir haben den Schmutzwasser und den Frischwassertank neu imprägnieren können und ansonsten war es das zum Großteil einfach normaler TÜV. Also der Motor wurde nochmal geprüft, es wurde geprüft, ob die Brandmeldeanlage funktioniert und also Geschichten, die der Sicherheit dienen und dass das Schiff für die nächsten 5 bis 6 Jahre weiter zugelassen wird.
0: Am Liegeplatz am Nikolaifleet sind Heiko Schlesselmann und sein Team jetzt dabei, alles für die neue Spielzeit vorzubereiten.
1: Wir fangen Mitte August wieder an mit unserem Programm Hamburger werden in 90 Minuten einen Comedy-Crashkurs über Hamburg und sein Umland. Ein ganz lustiges Programm für HamburgerInnen oder auch Touristen. Und dann spielen wir unsere Desperate Boatwise, mit dem wir auch auf Tour waren. Ein 3-Personen-Frauen-Programm über eine Schifffahrt, die anders verläuft, als man sich das vorstellt. Sehr musikalisch, sehr tänzerisch. Auch ein tolles Programm. Das wird den August, die 10 Vorstellungen im August begleiten. Und dann kommt auch schon die Theaternacht, auf die wir uns wieder sehr freuen, dem Publikum unser Programm zu zeigen.
0: Das Theaterschiff Hamburg ist zurück am angestammten Liegeplatz. Dann alles Gute für die neue Spielzeit und allen Theaterbesucherinnen und Besuchern viel Spaß an Bord.

0: 50 Jahre lang mit Haddock-Fähren über die Elbe schippern. Das zu schaffen ist schon etwas ganz Besonderes. Kurt Richter, der hat das geschafft. Mit Leidenschaft und jetzt ein bisschen Abschiedsschmerz. Bevor er ganz offiziell in den Ruhestand geht, ist Kurt Richter jetzt nochmal extra fürs Hafenkonzert auf die Brücke eines Haddock-Schiffes gestiegen. Kerry Rügemer hat ihn auf seiner wirklich allerletzten Fahrt durch den Hamburger Hafen begleitet.
1: Mit festem Schritt betritt Kurt Richter den schaukeligen Anlegerponton der Haddock, wo schon die Fähre Hamburgensia auf uns wartet.
2: Weißt du, ob die schon gefahren ist?
3: Die ist gefahren, ja.
1: Routiniert, immer noch, fragt Kurt Richter eine Kollegin nach dem Schiff, das eine andere Kollegin vor einer halben Stunde hergefahren hat. Die Hamburgensia hat jetzt Pause. Deshalb darf Kurt Richter jetzt noch einmal die Fähre über die Elbe bugsieren. Einfach so, als Abschiedsgeschenk der Haddock sozusagen.
2: Also wenn ich normalerweise morgens an Bord komme, dann muss ich das ganze Schiff kontrollieren. Angefangen mit der Maschine, ob alles in Ordnung ist. Und mir das Schiff angucken, ob ich da auch mit losfahren kann.
1: Rente hin oder her. Kurt Richter, heute ohne Uniform, stattdessen in lässiger Jeans und einem blauen T-Shirt, redet immer noch in der Gegenwart. 50 Jahre Schiffsführer, das verlernt man nicht so schnell. Jetzt aber erstmal schnell an Bord und rauf auf die geräumige Brücke mit dem weichen Chefsessel. Vorher macht Kurt Richter noch die Tampen los und dann ein leichter Druck auf die beiden joystickartigen Hebel und wir legen ganz ruhig und lässig ab.
2: Ich fahre dann einfach mal. Das ist ja schön, die letzte Tour, schön spazieren fahren.
1: Er wirkt gefasst, aber man merkt doch, das hier, das ist ein Abschied, kein leichter.
2: Guck mal meine Arme an, ich habe eine Gänsehaut. Die ganze Zeit, wo ich jetzt zu Hause war, seit dem 8. Mai, ist es für mich wie Urlaub. Verlängerter Urlaub, Überstunden abbummeln. Aber zwischendurch kommt dann immer mal der Gedanke, ich muss hier nicht mehr her. Das ist alles vorbei jetzt. Kann ich hier nicht mehr weiterfahren. Und nun darf ich doch noch einmal. Es ist schon schön. Es hört auch gar nicht auf hier.
1: Sagt es und zeigt auf seine Arme mit der Gänsehaut und den Tätowierungen auf seinen Unterarmen.
2: Das habe ich mir im ersten Jahr machen lassen, als ich Azubi gewesen bin. Es gehörte irgendwie mit dazu, ein Schiff und Popeye.
1: In seiner Jugend, da hat Kurt Richter durch Zufall am 1.8.1976 seine Ausbildung bei der Haddock begonnen, mit 15 Jahren.
2: Ich bin auf St. Pauli geboren, wir sind hier überall rumgelaufen, wir haben uns alles angeguckt. Dann sind wir natürlich auch mit den Fähren früher immer mitgefahren, Landungsbrücken eingestiegen, nach Finkenwerder gefahren und da ins Freibad gegangen. Ich wollte an und für sich wie mein Bruder bei Blum und Voss arbeiten. Aber die Zeit damals war nicht so gut. Und dann haben wir in der Zeitung gelesen, dass die Haddock Auszubildende sucht zum Hafenschipper. Hab mich gemeldet. Und jetzt ist es 50 Jahre her.
1: Mittlerweile sind wir fast auf der Höhe vom Museumshafen Övelgönne angekommen. Die Sonne scheint. Gegenüber von Övelgönne haben ein paar dicke Containerschiffe festgemacht. Ab und zu schaukelt die Hamburgensie ein bisschen, aber das Wasser ist an diesem Tag ruhig. Echtes Kaiserwetter für eine Abschiedsfahrt, die Kurt Richter noch einmal richtig genießt. Und dann erzählt er, was er an diesem Job so geliebt hat.
2: Guck doch einfach mal, was wir hier machen. Wir fahren hier spazieren durch den Hamburger Hafen. Man braucht bloß rausgucken, man hat immer Abwechslung. Wenn ich hier in einer Stunde längs fahre, ist das Bild hier ganz anders. Der Hafen bleibt ja nicht stehen. Da ist so viel Bewegung drin. Nicht nur wir fahren, alles andere fährt ja an uns auch vorbei. Es ist einfach Frühling, Sommer, Herbst und Winter. Der beste Job, den es überhaupt gibt.
1: Auf dieser zur modernen Flotte gehörenden Haddock-Fähre manövrieren die Schiffsführer ganz alleine. Früher auf den alten Fähren wie der Kirchdorf, die noch als Oldtimer-Stahlkoloss fährt, da war das anders.
2: Wir sind eine feste Crew gewesen. Heute fahren wir ja auf unseren Schiffen alleine. Das hat schon mehr Spaß gemacht. Das war ein Ticken was anderes. Heute kann ich nur Selbstgespräche führen. Na, die alten Schiffe, da ist alles ein bisschen langsamer, alles ein bisschen behäbiger. Da muss ich an einem großen Rad drehen. Da dauert das ein bisschen länger, bis das Schiff steht. Die neuen Schiffe, so wie hier jetzt auf der Hamburgensie, ich habe zwei Pylonen in der Hand, ich brauche nur ein kleines bisschen drehen. Kann ich auch mit einer Hand machen. Das ist natürlich alles ein bisschen einfacher. Also wenn ich es mir aussuchen könnte, bei schönem Wetter spazieren fahren, ein altes, in der Fähre ein neues.
1: Fast die Hälfte seiner Zeit bei der Haddock hat Kurt Richter auch den Nachwuchs ausgebildet, mit genauso viel Leidenschaft wie für seinen Job. Längst sind wir wieder auf dem Rückweg und schon legen wir wieder am Haddock-Ponton an. Das ging schnell und jetzt ist es soweit. Kurt Richter geht ein wirklich letztes Mal als Schiffsführer von Bord.
2: Das war's. Ich kann schon wieder von meiner Gänsehaut sprechen, aber das ist ja nun mal halt so, ne? Es ist vorbei. 50 Jahre sind rum. So einfach ist das dann.
0: Abschied nach 50 Jahren bei der Haddag. Kerry Rügemer hat mit Schiffsführer Kurt Richter eine letzte Runde durch den Hafen gedreht. Hello.

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Für heute tschüss und bis bald. Ich bin Petra Vollquarzen.

0: Es ist Arthur.
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0: Mit Philipp Kaute. Guten Morgen. Polizei spricht von friedlichem Verlauf des CSD. Wadefuhl pocht auf Schutz der EU-Außengrenzen. Mehrere Menschen sterben bei Explosion in Moskau. Das Wetter heute meist sonnig und dazu 24 Grad.
2: Ich glaube, hier zeigen heute Zehntausende, vielleicht sogar Hunderttausende Leute, dass wir die Angst nicht gewinnen lassen werden.
3: Und es ist eine wichtige Demonstration und eine tolle Stimmung hier.
0: Ricarda Lang von den Grünen und Matthias Mirsch von der SPD. Zwei Prominente unter rund 300.000 Menschen, die gestern beim Hamburger CSD mitgelaufen sind. Die Polizei spricht von einer friedlichen Demo. Frauke Reinig.
4: Einhörner, Elfen, Lack, Leder, jede Menge Glitzer und ein Meer von Regenbogenflaggen. Der Hamburger CSD war wieder bunt, laut, kreativ und fröhlich. Aber auch deutlich politisch. Viele waren mit Wut und Trauer im Bauch gekommen. Eine ganz in Schwarz gekleidete Gruppe von Berlin Pride etwa. Drag Queen Olivia Jones hat betont, dass die vielen Solidaritätsbekundungen aus dem politischen Berlin nicht nur leere Worthülsen sein dürften. Die Solidarität der Zivilgesellschaft tue gut und mache Mut, finden viele. Aber das reicht der Community in diesen Zeiten eben nicht mehr. Stark war die Forderung, auch ins Grundgesetz zu schreiben, dass queere Menschen nicht diskriminiert werden dürfen. Die Hamburg Pride, die mit vielen unterschiedlichen Veranstaltungen schon eine Woche in Hamburg läuft, klingt heute noch mit einem Straßenfest aus. Da wurde schon gestern an der Binnenalster und vor dem Rathaus noch bis zum späten Abend gefeiert. Und das geht auch heute noch von 12 bis 22 Uhr.
0: Und einen Film zum CSD sehen Sie bei uns in der NDR Hamburg App. Er hat in einem Theaterstück über den in der Ostsee gestrandeten Buckelwal mitgespielt. Jetzt hat ein Schauspieler aus dem Ensemble des Ernst-Deutsch-Theaters eine Morddrohung erhalten. Das meldet die katholische Nachrichtenagentur. Sie beruft sich auf den Regisseur des Stücks. Die Drohung sei auf dem Instagram-Account des Schauspielers eingegangen. Die Polizei hat bestätigt, sie habe in der Sache Ermittlungen aufgenommen. Die nächsten Aufführungen des Stücks Timmy, die Hope stirbt zuletzt, sollen jetzt von Sicherheitskräften geschützt werden. Die EU-Kommission muss jetzt handeln. Das fordert Außenminister Johann Wadefuhl nach der Ankunft zehntausender Flüchtlinge in Ceuta, einer spanischen Exklave in Nordafrika. Wadefuhl sagte der Bild am Sonntag, der Schutz der Außengrenzen müsse Priorität haben. Konstanze Semidey.
5: Er nannte den Vorfall in Ceuta einen absoluten Stresstest, den Europa bestanden habe, aber es sei auch deutlich geworden, wie anfällig der Kontinent sei. Wichtig sei nun, das Schengen-System nicht weiter zu gefährden. Bundesfinanzminister und SPD-Co-Chef Klingbeil lobte das Vorgehen Spaniens. Ministerpräsident Sanchez habe entschlossen gehandelt. Der Europapolitiker Weber kritisierte dagegen auf RTL die spanische Regierung und brachte mehr Befugnisse für die Grenzschutzagentur Frontex ins Gespräch.
0: Eine Explosion hat am Abend die Innenstadt von Moskau erschüttert. Wie die Behörden bekannt gaben, ist ein Sprengsatz in einem beliebten italienischen Restaurant detoniert. Ursprünglich war über eine mögliche Gasexplosion spekuliert worden. Aus Moskau, Björn Blaschke.
6: Drei Tote, mehrere Verletzte. Die Bilanz nach der Explosion im Zentrum von Moskau. Das nationale Antiterrorkomitee meint, ein selbstgebauter Sprengsatz sei detoniert. Die Toten seien die Frau, die die Bombe bei sich gehabt habe, ein Sicherheitsmann, der versucht habe, die Frau zu stoppen, und getötet wurde angeblich auch ein Gast des italienischen Restaurants. Unklar ist noch, warum das Lokal zum Ziel des mutmaßlichen Attentats wurde. Der unabhängige russische Kanal Astra berichtet, dass in dem Restaurant eine geschlossene Gesellschaft zu Gast gewesen sei. Der Geburtstag eines Generals habe gefeiert werden sollen. Das wurde bisher nicht von offizieller russischer Seite bestätigt. Mittlerweile haben die zuständigen Behörden das Areal abgeriegelt und die Ermittlungen aufgenommen.
0: Unentschieden für St. Pauli, Niederlage für den HSV. Das waren die Testspiele bei der Saisoneröffnung der beiden Hamburger Fußballvereine. St. Pauli spielte 2:2 am Millerntor gegen den spanischen Erstligisten Coruña. Und die HSV-Herren mussten sich im Volkspark dem englischen Erstligisten Everton geschlagen geben, 1:2. Vorher hatten die HSV-Frauen ihr Testspiel gegen die Damen aus Everton verloren mit 0:1.
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0: Wir sind beim Wetter für Hamburg. Es ist meist sonnig heute. Ab und zu gibt es Wolken. Es bleibt aber überwiegend trocken. Das Ganze bei maximal 25 Grad. Wir messen jetzt noch frische 14 Grad in hohe Luft. Morgen wieder viel Sonne, nur lockere Wolken und dann bis zu 30 Grad. Blitzer und Staus direkt aus dem Verkehrszentrum Roter Baum. Wir beginnen mit der Eulenstraße. Die ist zwischen Mortenburger Straße und der kleinen Brunnenstraße wegen eines Kraneinsatzes bis 19 Uhr gesperrt. Und dann noch ein Hinweis für den Ballindamm. Das wissen Sie, der ist gesperrt bis morgen 6 Uhr wegen des CSD.
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5: Einen schönen guten Morgen wünsche ich Ihnen und einen suchen Start in den Tag. Noch ist Sommer und wir haben hier bei uns im Norden viele Gäste. Gut, dass die Kirche mit vielen Angeboten am Start ist. Von der Taufe am Strand über Pilgerwege, mitten durch die Großstadt bis zu wunderschönen Konzerten ist alles dabei. Gleich mehr. Sie hören Ihr Kirchenmagazin mit Claudia Aue. Schön, dass Sie heute Morgen mit uns wach werden.
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0: Guten Morgen hier bei uns im Kirchenmagazin. Lange weiße Strände, das tiefblaue Meer, weiter Horizont. Nicht umsonst heißen die Strände in Schönberg an der Ostsee, Kalifornien und Brasilien. Hier können die Gäste chillen, baden und surfen. Also die einheimischen Gäste und die Urlauber. Aber nicht jeder und jede ist unbeschwert und manche haben richtig große Sorgen. Für all dies hat Urlauberseelsorgerin Irmelin Heil ein Ohr und extra einen Strandkorb.
1: Die Urlaubskirche hat tatsächlich am Schönberger Strand links neben der Seebrücke einen eigenen Strandkorb, den uns auch die Touristenverwaltung zur Verfügung stellt. Aber meistens ist es ja eher auf dem Weg oder so en passant. Und dann setzen wir uns auf den Deich, in den Sand, auf die Bank, die gerade da ist.
0: Die Urlauberpastorin in der Propstei bei Laboe und Schönberg an der Ostsee ist ständig im Ort und an den Stränden unterwegs. Zu Fuß oder mit einem umgebauten Lastenrad, ihrem Segensrad. Und sie hat erzählt, dass es relativ schnell auch auf tiefe Themen kommt. Oder zumindest auf Seelsorgethemen, von denen sie nicht erwartet hätte, dass jemand sie anspricht.
1: Ich glaube, dass viele Menschen die Gelegenheit nutzen, mal einmal mit jemandem von der Kirche zu reden. Und es geht wirklich sehr schnell zu tiefen Fragen. Manche Leute sagen, was ich schon immer mal über Kirche loswerden wollte, auch Kritik. Aber es gibt eben auch ganz schnell Fragen, die den Sinn des Lebens berühren. Von Erzählungen, dass Leute überlegen, sich das Leben zu nehmen, aber auch, dass manche fragen, wie sieht es aus mit dem Leben nach dem Tod? Letzte Woche habe ich meinen Vater beerdigt. Was glauben Sie, wo ist der Papa jetzt?
0: Berührende Gespräche hat die Seelsorgerin auch bei einer Strohpuppentour. Überall hier in der Propstei bei Kiel sind diese Kunstwerke aus Stroh zu bewundern. Die Kirche hat den Ausflug angeboten und auch bei der Tour waren die Gespräche drumherum eigentlich das Schönste, erzählt Irmelin Heil.
1: Wir steigen aus dem Bus aus, wir gehen zur Strohfigur hin, es gibt ein paar Fotos, man geht wieder zurück. Schon auf diesen kurzen Stücken haben eigentlich fast alle es genutzt, mal mit mir zu erzählen und zu sprechen und haben von ihren Sorgen und Erlebnissen erzählt. Und zum Schluss waren wir in einem Café, Kaffee trinken und auch dabei gab es ganz intensive, tiefe Gespräche, sodass ich sehr erfüllt nach Hause gefahren bin.
0: So tickt Kirche übrigens inzwischen an vielen Orten. Nicht zu warten, bis die Menschen kommen, sondern bei den Menschen zu sein. Am Strand, als Pop-up-Church mit einem Segen in der Fußgängerzone oder beim Hafengeburtstag mittendrin. Urlauberpastorin Irmelin Heil findet das eine Riesenchance.
1: Ja, ich finde, die Chance der Urlaubskirche ist es, dass sie unvermutet an Orten auftaucht, wo man eigentlich nicht damit rechnet, jetzt mit Kirche in Berührung zu kommen. Und ich finde wichtig, dass ich mich auf den Weg machen kann oder mich auf den Weg mache und die Leute sich nicht selber entscheiden müssen, sondern ich sag mal, das Angebot ploppt auf und man kann sich entscheiden, okay, ich gehe hin oder nicht.
0: Danke an Irmelin Heil. An vielen Orten an der Küste, auf Campingplätzen oder auch mit eigenen Stellplätzen ist die Kirche im Sommer besonders an Bord. Von dem Angebot zum Übernachten, Church for Night, gleich mehr. 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

0: Sie sind mitten in Ihrem Kirchenmagazin. Guten Morgen. Sommerzeit, Reisezeit. Immer mehr Menschen sind mit ihren Wohnmobilen und Kastenwagen unterwegs. Und die brauchen ja auch auf ihren Reisen einen Platz zum Übernachten. Hinter Church for Night steht die Idee, Menschen unterwegs einen besonderen Ort für die Nacht zu bieten. Viele Kirchengemeinden haben ja Grundstücke in wunderschönen und idyllischen Lagen. Sei es mit dem Blick auf Berge und Natur, sei es zentrumsnah in Städten. Und in manchen Kirchen sind sogar Betten aufgestellt. Das hat mein Kollege Oliver Vorwald neulich ausprobiert und sich Gedanken über den Kirchenschlaf gemacht.
1: Ein Glückspilz namens Eutychus fällt in diesen Kirchenschlaf. Und das ausgerechnet während Paulus predigt. Paulus, Star der Urgemeinde im ersten Jahrhundert, einer der ersten Sinnfluencer. Doch Paulus neigt zu langen Predigten. Und dabei nickt Eutychus ein. Dummerweise hockt er in einer Fensternische, fällt aus dem dritten Stock. Aber er ist eben ein echter Glückspilz. Genau das bedeutet sein Name. Eutychus passiert nichts. Vermutlich deshalb gilt der Kirchenschlaf als gesund. Wer schlummert, steht unter Gottes Schutz, sagen die Psalmen.
2: Ich liege und schlafe ganz mit Frieden, denn allein du, Herr, hilfst mir, dass ich sicher wohne.
1: Ungesund hingegen, wer den Schlaf der Götter stört, glaubten die alten Sumerer, eine frühe Hochkultur aus dem Raum des heutigen Irak. Wer schon einmal jäh geweckt wurde, kann sich vermutlich ausmalen, wie das ist, wenn ein Wettergott wie Adad aus dem Schlaf gerissen wird. Der lässt seinen Zorn spüren. Er bestraft die Ruhestörer mit Blitz, Donner und Sturm, weil die lärmenden Menschen ihn aus seinen süßen Träumen gerissen haben. Nachzulesen im Atrahasis-Epos, notiert vor 3000 Jahren in Keilschrift auf Tontafeln. Ganz anders der Gott Israels. So etwas Menschliches wie Schlaf braucht er nicht. Er bleibt wach, Tag und Nacht, fürsorglich, um für seine Menschenkinder ansprechbar zu sein. Von ihm heißt es:
2: Siehe, der Hüter Israels schläft noch, schlummert nicht. Er wird deinen Fuß nicht gleiten lassen. Und der dich behütet, schläft nicht.
1: Wer schläft, betritt das Reich der Götter, haben die alten Ägypter geglaubt. Während dieser Stunden wird die Leben

0: Moin, Sie hören Ihr Kirchenmagazin. Jetzt mit einem weiteren Beitrag in unserer Sommerreihe Glaube in Bewegung. Passend zum Start der Bundesliga, jetzt mit einem Fußball-Pilgerweg. Anna Stöcken hat mit dem HSV zusammen die Idee entwickelt. Einen HSV-Pilgerweg. Wer sich jetzt fragt, Fußball und Kirche, wie passt das zusammen, ist nicht allein. Antworten hat Anna Stöcken. Sie hat Theologie studiert, ist großer HSV-Fan und hat sich in Forschungsarbeiten mit dem Thema Fußball und Religion beschäftigt.
1: Fußball ist natürlich keine Religion, aber es gibt super viele Gemeinsamkeiten. Ein Fan pilgert zum Stadion. Vom Ablauf her gibt es da viele Gemeinsamkeiten. Man steht zusammen, man ist eine Gemeinde. Man ist da natürlich zum Beispiel auf der Nordtribüne. Alle sind gleich in dem Moment, glauben an das Gleiche, leiden zusammen und trauern zusammen, freuen sich zusammen.
0: Anna Stöcken setzt sich ehrenamtlich für ihren Verein ein. Der HSV-Pilgerweg ist ein Herzensprojekt.
1: Und zwar pilger ich selber gerne. Ich war hier mit St. Jakobi auf dem Olafsweg in Norwegen und bin davor auch schon auf dem Jakobsweg gepilgert. Und ich erzähle das immer gerne. Das ist irgendwie eine ganz witzige Geschichte. 18,87 Kilometer vor Santiago war halt so ein Stein. 1887 ist das Gründungsjahr vom HSV. Und dann habe ich irgendwann mal gefragt, ja, wie wäre es denn mal mit dem Pilgerweg? Und der HSV war da, ja, warum nicht?
0: Der HSV unterstützt Anna Stöcken bei ihrem Projekt. Auch wenn der Weg in erster Linie nicht als Marketingprojekt gedacht ist, es geht um die Geschichte des Vereins und was damit verbunden ist.
1: Der geht von den Landungsbrücken durch die Stadt bis zum Stadion, vorbei an verschiedenen Stationen, die mit dem HSV und der Geschichte zu tun haben. Und ja, man kann den Weg natürlich einfach so gehen, in einem Rutsch, haben auch schon welche gemacht, so in um die 4 Stunden. Man kann anhalten, innehalten. Und ja, mir haben schon ein paar Fans berichtet, sie haben überlegt, ja, warum bin ich eigentlich Fan, was hält mich da, obwohl das manchmal schlecht läuft, immer da zum Verein zu stehen.
0: Anna Stöcken freut sich über Feedback, über den

0: Pilgerweg zum Volksparkstadion.
1: Als die erste Tour stattfand, sind auch hier welche aus der Gemeinde mitgegangen, die mit HSV und Fußball gar nichts am Hut haben. Und man kann den einfach gehen, weil es zeigt nochmal andere Ecken von Hamburg. Man hat vielleicht nochmal einen anderen Blickwinkel auf ein bestimmtes Thema.
0: Und um welches Thema es dabei geht, ist jedem selbst überlassen. Alles zum HSV-Pilgerweg gibt's natürlich auch im Internet.
1: Auf www.hsv-pilgerweg.de. Da gibt es eine Verlinkung, wo alle Stationen mit einem virtuellen Punkt auf dem Weg markiert sind.
0: Das klingt doch nach einem schönen Weg mit coolem Input. Einfach mal ausprobieren. Sport und Pilgern, Glaube und Bewegung. Ich finde, das passt großartig zusammen.

0: Moin, Sie hören Ihr Kirchenmagazin zum Start in den Sonntag. Jetzt mit unserer Kolumne zum Thema Einsiedlerkrebse, Wohnraum und bessere Wohnpolitik. Mein Kollege Juri Grascht hat sich dazu Gedanken gemacht.
1: Für Einsiedlerkrebse ist es tough auf dem Immobilienmarkt. Wenn so ein Krebs zu groß wird für seine Muschel, muss er umziehen. Die Suche nach einer passenden Immobilie ist auch unter Wasser schwierig. Die richtige Größe muss das neue Heim haben und bequem sein muss es auch. Aber die Einsiedlerkrebse sind nicht auf den Kopf gefallen. Sie treffen sich in größeren Gruppen zu einer Art Tauschparty und dann ziehen alle in die nächstgrößere Muschel. Wohnraum ist ein schwieriges Thema. Zwar gibt es auch in größeren Städten mittlerweile Angebote zum Wohnungstausch, aber es mangelt trotzdem an Platz. Neumieten steigen und aus einer größeren Wohnung zurück in eine kleinere ziehen, damit tun sich Mensch und Krebs beide schwer. Jesus sagt ja, im Haus meines Vaters gibt es viele Wohnungen. Bei Gott ist also genug Platz für alle. Ob in biblischen Zeiten Wohnraum knapp war, weiß ich nicht genau. Aber mir scheint, Jesus war da einer großen Sache auf der Spur. Wohnraum für alle ist wichtig. Das erfordert ein Umdenken. Angemessener Wohnraum ist ein menschliches Grundrecht und nicht irgendeine Kapitalanlage. Kann ja nicht angehen, dass die Einsiedlerkrebse eine bessere Wohnpolitik fahren als wir.
0: Danke an meinen Kollegen Juri. Ihnen jetzt erstmal noch einen richtig schönen und möglichst entspannten Sonntag. Ich bin Claudia Aue von der Evangelischen Kirche im NDR. Bis bald.

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2: 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Der wird 2000 Gramm. Und dann sage ich immer, wie Schmidt, aber mit dem Jungshammer, damit die Jungs nicht beleidigt sind. 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
2: Kommen wir gleich. Von Tina Turner, Typical May gibt's nach unseren Nachrichten. Alles Wichtige natürlich jetzt hier mit Philipp Kaute.
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4: Polizei spricht von friedlichem Verlauf des CSD. CDU/CSU fordern verstärkten Schutz der EU-Außengrenzen. Zehntausende feiern Saisonauftakt mit HSV und St. Pauli. Das Wetter heute meist sonnig und dazu 25 Grad.
5: Wir sagen, wir gehen jetzt auf die Straße, wir halten uns nicht zurück.
6: Um Liebe zu feiern, um auch Widerstand zu zeigen.
5: Dass man mal zeigt, wir sind da, wir sind mehr, wir sind laut und wir sind fröhlich.
4: Stimmen vom CSD gestern in der Hamburger Innenstadt. Mit dabei 60 Trucks und viele Kostümierte, etwa Einhörner und Elfen, vor einem Meer aus Regenbogenflaggen. Die Demonstration verlief laut Hamburger Polizei ohne größere Zwischenfälle. Nach dem Anschlag in Berlin war die Zahl der Einsatzkräfte deutlich erhöht worden. Sebastian Vesper.
7: Die Polizei in Hamburg ist bislang zufrieden mit der CSD-Demo und dem Verlauf der Pride Week in diesem Jahr. Das Einsatzkonzept sei aufgegangen. Laut der Polizei gab es keine größeren Zwischenfälle. 300.000 Menschen sind bunt, laut und friedlich durch die Hamburger Innenstadt gezogen. Das waren noch mehr als im vergangenen Jahr. Da waren es rund 260.000. Beim Straßenfest an der Binnenalster feierten gestern im Anschluss viele CSD-Teilnehmerinnen und Teilnehmer bis in die Nacht. Und heute geht dieses Straßenfest noch weiter, von 12 bis 22 Uhr. Initiativen, Gruppen und Vereine informieren dort an Ständen über ihre Arbeit, auch heute wieder unter erhöhtem Schutz der Polizei.
4: Und wir berichten auch in der NDR Hamburg-App. Angriff auf einen Hamburger AfD-Politiker. Der Landeschef der Jugendorganisation Generation Deutschland, Michael Schumann, ist in Schwerin verletzt worden am Rande einer Demo. Eine Polizeisprecherin sagte, es gebe 3 Tatverdächtige. Ein Video soll zeigen, wie vermummte Gegendemonstranten die Gruppe um den AfD-Mann angreifen. Auf einem Foto ist Schumann mit einer blutenden Wunde am Kopf zu sehen. Die Hamburger AfD kritisiert, die Polizei habe nicht eingegriffen. Eine Polizeisprecherin sagte, der Zwischenfall habe sich vor der eigentlichen Demo der AfD-Jugendorganisation ereignet. Zehntausende Flüchtlinge strömen in die spanische Exklave Ceuta, mehr als 60 Menschen sterben. Dieses Ereignis in Nordafrika zieht weitere Diskussionen nach sich. Vizekanzler Lars Klingbeil fordert die EU zu Solidarität mit Spanien auf. Katharina Jetter.
8: Klingbeil sagte, Spaniens Ministerpräsident Sanchez habe entschlossen gehandelt und dafür gesorgt, dass der allergrößte Teil der Menschen innerhalb kürzester Zeit wieder nach Marokko zurückgekehrt sei. Gerade in solchen Situationen dürfe Europa sich nicht auseinanderdividieren lassen. Der Europapolitiker Weber hat dagegen kein Verständnis für Spanien. Bei RTL aktuell sagte der EVP-Chef, wenn eine linke Regierung in Spanien nicht willens sei, die Außengrenze zu sichern, dann müsse die Europäische Grenzschutzagentur Frontex mehr Befugnisse bekommen.
4: Die USA verzichten vorübergehend auf weitere Angriffe auf den Iran. Das hat US-Präsident Donald Trump bekannt gegeben. Auf seiner Online-Plattform Truth Social schreibt er, die USA seien vom Iran und anderen Ländern in der Region darum gebeten worden. Auch Israel werde keine neuen Angriffe starten. Trump erklärte, es gebe Hoffnung auf ein neues Abkommen mit dem Iran. Nur noch eine Woche, dann startet der FC St. Pauli in die neue Fußballsaison. Beim HSV in der ersten Liga, da dauert es noch ein wenig. Trotzdem haben beide Vereine ihren Saisonauftakt gefeiert. Für St. Pauli gab es ein Unentschieden im Testspiel. Gegen den spanischen Erstligisten Coruña stand es 2:2. Jörg Naroska.
9: St. Paulis Trainer Marcel Rapp war mit dem Auftritt seiner Mannschaft zufrieden. Stürmer Martin Kahr sieht St. Pauli sogar so gut auf die kommende Saison vorbereitet, wie es nur geht. Gegen den spanischen Erstligisten aus Coruña erzielte Kahr ein Traumtor in den Winkel. Zuvor hatte auch der Ichihara getroffen. Der Torhüter von Coruña schoss den Ball unabsichtlich gegen den Kopf des Japaners. Von dort flog der Ball direkt ins Tor. Von etwa 17.000 Fans im Mellantor-Stadion gab es nach einem unterhaltsamen Spiel viel Applaus. Mehr als 40.000 Fans waren gestern Nachmittag beim Volksparkfestival des HSV dabei. Im Test gegen den englischen Erstligisten Everton gab es eine unglückliche 1:2-Niederlage durch ein Eigentor von Verteidiger Toru Nariga in der Nachspielzeit. Das Tor für den HSV hatte Neuzugang Daka erzielt. Zuvor hatten die HSV-Frauen ihr Testspiel gegen das Frauenteam von Everton mit 0:1 verloren.
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2: Wir schauen auf das Wetter für uns in Hamburg und das ist wirklich also ein Sommersonntag wie im Bilderbuch. Wenn Sie gerade rausgehen, fühlt es sich so ein bisschen an wie im Urlaub morgens auf dem Campingplatz. Das Gras auf der Wiese ist noch feucht und dazu noch frische 12 Grad bei Ihnen in Hummelsbüttel. Es macht in kurzer Hose gerade noch so ein bisschen Gänsehaut. Aber das wird sich schnell geben heute, denn maximal 25 Grad bekommen wir. Dazu an die 11 Stunden Sonne und wenn dann auch nur leichte Quellwolken da oben. Und zum Start in die neue Woche wird es morgen genauso schön, aber wieder heißer mit knapp 30 Grad. Und ob es die Woche dann auch so heiß bleibt, das klären wir hier genauer in 10 Minuten mit unserem Wetterexperten. Blitzer und Staus aus unserem Verkehrszentrum Roter Baum. Vorsicht bitte auf der A1 Hamburg Richtung Bremen zwischen Hittfeld und Dibbersen. Da steht ein defektes Fahrzeug. Und die B5, die Bergedorfer Straße stadtauswärts, ist zwischen Vierlandenstraße und am Brink wegen eines Feuerwehreinsatzes momentan gesperrt. Das war's aber auch schon. Gute und sichere Fahrt. Schönes Wochenende, schönen Sonntagmorgen. Starten wir zusammen rein hier. Ich bin Nicole Steins und das ist Tina Turner mit Typical Mail. Wir spielen die größten Hits aller Zeiten hier bei NDR 90.

0: größten Hits aller Zeiten zum Start in ihren Sonntag hier bei NDR 90,3 mit Patrick Hernandez und Born to be Alive um 13 Minuten nach 9 jetzt. Und zack, ist schon August. Und ich möchte sagen, er hat uns zum Start auch ja, noch nicht groß enttäuscht, also zumindest wettertechnisch. Ronny Büttner ist da unser Experte heute früh. Schönen guten Morgen, Ronny.
1: Moin.
0: Was soll man sagen? Gestern Sonne bis 22 Grad und heute gibt's das Ganze ein bisschen wärmer, ne?
1: Genau, heute steigern wir das Ganze schon. Es wird ein angenehmer, ein sommerlicher Tag, der da auf uns zukommt. Wir starten ja jetzt schon mit 17 Grad und da ist natürlich noch nicht Schluss. Wir freuen uns schon mal auf den Nachmittag, dann bei Höchstwerten von 25 bis 26 Grad und somit, ja, rein faktisch, ein Sommertag. Und der bringt uns auch reichlich Sonnenschein. Ich denke, um die 11 Sonnenstunden werden wir einfahren. Heißt im Umkehrschluss, ganz ohne Wolken geht es nicht. Das sind meist harmlose Schleierwolken, die wir mal im Himmel sehen und uns ein wenig Schatten bringen. Dann kommen aber auch noch Quellwolken hinzu. Die können auch mal ein bisschen dicker, ein bisschen dunkler sein, aber ich denke, wir kommen trocken und eben mit freundlichem Wetter durch den Tag.
0: Mehr bräuchte ich eigentlich gar nicht auch. Also kommt man beim Sonnenschirm hochkurbeln nicht direkt ins Schwitzen, aber also da kommt dann zum Wochenstart morgen noch was obendrauf.
1: Richtig, ich meinte ja schon, wir steigern uns. Und das werden wir auch schon morgen zum Start in die neue Woche erfahren. Höchstwerte um die 29 Grad. Vielleicht knacken wir auch schon morgen die 30 Grad. Das Ganze geht ähnlich wie heute mit reichlich Sonnenschein und gelegentlich ein paar Wolken oder lockeren Wolkenfeldern und trocken einher. Ja, und da ist noch nicht Schluss, dann wir können mal auf den Dienstag blicken. Das wird wohl der heißeste Tag der Woche bei uns. Der bringt uns einen Wechsel aus Sonne und Wolken, allerdings dann bei um die 31 Grad auch schwülheiße Luft. Und wir kennen das ja, das geht dann wieder so in Richtung Waschküchenwetter. Also da werden sich dann auch dicke Wolken auftürmen. Die können, aber müssen nicht zwingend uns am Dienstag auch Schauer und Gewitter bringen. Warten wir es einfach mal ab. Am Mittwoch nochmal nahe 30 Grad, also ein paar Tage sommerliches Wetter stehen uns durchaus noch bevor. Danach ein leichter Abwärtstrend bei der Temperatur.
0: Okay, also das Planschbecken erstmal stehen lassen, entnehme ich deinen Worten. Und jetzt haben wir dann noch so gut zweieinhalb Wochen Sommerferien insgesamt. Wie sommerlich werden die sich denn weitergestalten? Wie weit kannst du da gucken auf deinem Wetterradar?
1: Ja, halbwegs seriös ja in den nächsten 3 bis 5 Tagen können wir das Wetter gut abgreifen. Und da haben wir ja schon gesagt, wir gehen jetzt erstmal voll in Richtung Hochsommer für ein paar Tage. Dann folgt in der zweiten Wochenhälfte allmählich ein Temperaturdämpfer. Und dann ist noch gar nicht raus, wie sich die darauffolgende Woche entwickelt. So gibt es durchaus Anzeichen für 3-4 Tage Hochdruckeinfluss. Andere Modelle sehen 3 bis 4 Tage Tiefdruckeinfluss. Das ist eine sprichwörtliche Überraschungskiste. Aber was ich nicht sehe, ist deutlich zu kaltes Wetter und eine extreme Hitzewelle sehe ich auch nicht. Also ich denke, eher normal temperiertes Sommerwetter wird auf uns zukommen.
0: Wunderbar. Und ein bisschen Temperatur gedämpft nach 30 Grad ist ja auch gar nicht so schlimm dann erstmal.
1: Ich denke auch.
0: Dankeschön. Genau. Ronny, dir einen schönen Sonntag.
1: Ebenso.
0: Tschüss. Und das ist Adele mit Set Fire to the Rain.
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0: läuft sogar der Kaffee ganz entspannt aus der Maschine. Großer Song. Queen und Who Wants to Live Forever hier bei uns bei NDR 90,3. Wir spielen Ihnen die größten Hits aller Zeiten zum Start in diesen Sonntag um 9:55. Und da sage ich Ihnen jetzt, warum Sie sich denn jetzt schon auf morgen freuen können.
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sonntags morgens 9:30 Disco Fox in der Küche läuft der Tag mit Peter Kent bei uns bei der 90,3 und den größten Hits aller Zeiten. It's a real good feeling. Ja, und es ist im Grunde der passende Song zum Wetter heute für uns in Hamburg. Es ist ein Träumchen, 16 Grad zum Aufstehen bei Ihnen in Harburg. Und das geht dann rasant nach oben bis auf maximal 25 Grad. Und das haben wir hoch Pythagoras zu verdanken. Das war der im Matheunterricht damals mit a² plus b² ist c². Wir erinnern uns. Und rausgekommen insgesamt 11 Stunden Sonne heute und dazu auch nur leichte Quellwolken. Also wirklich ein wunderschöner Sonntag, wie er im Buche steht. Und zum Start in die Woche wird es dann morgen genauso schön, aber auch wieder etwas heißer dann mit knapp 30 Grad. Blitzer und Staus aus unserem Verkehrszentrum. Roter Baum, noch ist die Lage. Relativ ruhig, Vorsicht nur auf der A1 Hamburg Richtung Bremen zwischen Hittfeld und Dibbersen. Da steht ein defektes Fahrzeug. Und die B5, die Bergedorfer Straße, stadtauswärts, ist zwischen Vierlandenstraße und der B207 Mohnhof wegen eines Feuerwehreinsatzes gesperrt. Das war's aber auch schon. Gute und sichere Fahrt. Schönen Sonntag zusammen. Ich bin Nicole Steins und ich glaube, die Konfettikanonen bei uns in der Stadt sind ausverkauft. Also wirklich so bunt, so fröhlich und vor allem so friedlich war die große CSD-Demo und das Straßenfest dazu gestern bei uns in Hamburg. Sprechen wir gleich drüber hier bei NDR 90,3 nach Neil Diamond. Und das sind die Dire Straits. Frisch gezupft für Ihren Sonntagmorgen mit Walk of Life. 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

0: aufstehen am Sonntagmorgen mit uns hier mit NDR 90,3 um 9.37 Uhr jetzt. Und das ist doch mit die beste Nachricht an diesem Wochenende, finde ich. Es war gestern ein großes, buntes und vor allem ein friedliches Fest bei uns in der Stadt. Nach dem Anschlag beim CSD in Berlin vor einer Woche ist die Demo zum Christopher Street Day bei uns in Hamburg gestern mit einer Rekordbeteiligung durch die Stadt gezogen. Rund 300.000 Menschen, also so viele wie nie zuvor, haben für Vielfalt und Toleranz demonstriert und bunt gefeiert mit viel Glitzer vor einem Meer aus Regenbogenflaggen.
1: Geiles Wetter, geile Stimmung, geile Leute, top.
2: Es ist total wichtig, hier zu sein. Es ist wichtig, für queere Rechte auf die Straße zu gehen. Und die Community steht zusammen und kämpft für mehr Rechte für alle, für eine vielfältige und offene Gesellschaft.
3: Wir sind natürlich heute extra laut, wegen dem, was letzte Woche passiert ist, und sind hier für die Solidarität, um Liebe zu feiern.
4: Super, super Stimmung. Wir kommen aus Berlin, also ich zumindest, und sind hier zur Unterstützung der Queer Community hier in Hamburg und haben viel, viel Spaß. Die Stimmung ist super.
5: Super geil. Ich versteck mich doch nicht.
6: Angst ist das falsche Signal. Jetzt erst recht.
0: Ja, jetzt erst recht. Da stand auch auf vielen der bunten Plakate. Die Menschen hier bei uns in Hamburg haben eindrucksvoll gezeigt, wirklich, dass sie sich von dem Attentäter in Berlin nicht einschüchtern lassen. Das sagte Manuel Opitz von Hamburg Pride am Abend bei uns im Hamburg-Journal im NDR Fernsehen.
7: Also ich finde, der CSD war unglaublich emotional für viele, viele Menschen. Und wir haben ein richtiges Wir-Gefühl in dieser Stadt gefühlt. Das fühlt sich an wie so eine Welle der Solidarität. Wir haben ganz viel Liebe gesehen, ganz viele zufriedene, glückliche Menschen. Und es ist auch für uns als Organisatorinnen-Team ist es ein unglaublich ergreifendes Gefühl, so viel Gemeinschaft zu sehen. Und man sieht auch, dass der CSD hier einfach dazu beiträgt, ja, ein Gemeinschaftsgefühl zu erzeugen, eine Identifikation zu erzeugen. Und das ist ganz, ganz schön.
0: Die Stimmung war friedlich und ausgelassen. Zu Zwischenfällen sei es nicht gekommen, heißt es von der Polizei, die übrigens mit doppelt so vielen Kräften wie im Vorjahr im Einsatz war, um die Demonstration zu schützen. Ja, und zum Abschluss, der Hamburger Pride Week wird dann ab heute Mittag vorm Rathaus und um die Binnenalster auf dem Straßenfest weiter gefeiert. Und die bunten Bilder von gestern, die sehen Sie natürlich in unserer NDR Hamburg App. Wir sind Hamburg.
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Na, das ist doch der richtige Sound zum Start in einen ganz entspannten Sonntag hier bei uns bei NDR 90,3. Die wunderbare Aretha Franklin und I Say a Little Prayer um 10 Minuten vor 10. Einmal Vorsicht bitte auf der A23 Hamburg Richtung Heide zwischen Halstenbrück, Kuppunder und Relling. Da liegt ein Tier auf der Bahn, also fahren Sie da schön vorsichtig rein in diesen Sonntagvormittag. Jetzt legen wir mal ein paar Umdrehungen drauf. Hier ist Peter Schumann. Major Tom bei NDR 90,3.

0: Smokey Bones.
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0: Da hören wir gleich UB40 mit Red, Red Wine. Und jetzt erstmal alles, was wichtig ist heute an diesem Sonntagmorgen in unseren Nachrichten mit Philipp Kaute.
3: Ja, guten Morgen. Es ist 10 Uhr.
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4: Polizei zieht positive Bilanz des Einsatzes beim CSD. Mehrere Menschen sterben bei Explosionen in Moskau. Zehntausende feiern Saisonauftakt mit HSV und St. Pauli. Das Wetter heute, viel Sonne und dazu 25 Grad.
5: Wir gehen auf die Straße für Freiheit, für Toleranz und einfach, dass wir so leben können, wie wir gerne leben möchten. Wir möchten auch niemandem was wegnehmen,
4: sagt Drag Queen Olivia Jones. Rund 300.000 Menschen sind gestern beim CSD durch die Hamburger Innenstadt gezogen. Heute geht die Hamburg Pride mit einem bunten Straßenfest in der Stadt zu Ende. Frau Kereinig, wie war die Stimmung bei der Demo, gerade nach dem Anschlag in Berlin vor einer Woche?
6: Es war bunt, laut, fröhlich und voll. Trotzdem oder eben jetzt erst recht. Das war fast das inoffizielle Motto dieses CSD. Es stand auf vielen Plakaten, Bannern und Schildern. Und viele Teilnehmer haben das auch nochmal betont. Auch die offizielle Pride-Parole passte dazu. Solidarisch queer, Haltung zeigen für eine Zukunft ohne Angst. Das hatten die Organisatoren schon vor dem Anschlag in Berlin so festgelegt. Jetzt muss auch politisch was passieren, das haben viele hier gefordert. Besonders, dass im Grundgesetz ergänzt wird, dass queere Menschen nicht diskriminiert werden dürfen, haben sich viele gewünscht. Neben bunt verkleideten Demonstranten waren auch viele Hamburgerinnen und Hamburger gekommen, um ihre Solidarität zu zeigen. Auch viele Familien mit Kindern waren dabei. Gestern wurde noch bis in den späten Abend beim Straßenfest in der Innenstadt gefeiert. Und das geht auch heute noch weiter, an der Binnenalster und am Rathausmarkt.
4: Und wir berichten auch in der NDR Hamburg App. Ceuta ist fast 3000 Kilometer von Berlin entfernt und doch diskutiert die Bundesregierung über die Lage in der spanischen Exklave. Dass in Nordafrika zehntausende Flüchtlinge auf spanisches Gebiet gelangt sind, das bezeichnet Außenminister Johann Wadephul als Stresstest, den die Europäische Union bestanden habe. Die EU müsse aber ihre Außengrenzen besser schützen. Vizekanzler Lars Klingbeil forderte Solidarität mit Spanien. Ceuta sei Ziel einer offenbar gesteuerten Migrationsbewegung geworden. Anschlag mitten in Moskau. Eine Detonation hat am Abend die russische Hauptstadt erschüttert. Nach Angaben des russischen Antiterrorkomitees gab es 3 Todesopfer, darunter eine Frau, die einen Sprengsatz bei sich trug. Björn Blaschke.
7: Die zuständigen Behörden haben das Areal abgeriegelt und die Ermittlungen aufgenommen. Aber sie nannten weder die Namen der Opfer, noch machten sie Angaben dazu, wer für die Tat verantwortlich sein könnte. Der unabhängige russische Kanal Astra berichtet, dass in dem Restaurant eine geschlossene Gesellschaft zu Gast gewesen sei. Der Geburtstag eines Generals habe gefeiert werden sollen. Auch zahlreiche Beiträge in den sozialen Netzwerken gehen davon aus, dass ein ranghoher Offizier Ziel des Anschlags war. Der russische Inlandsgeheimdienst FSB hatte Anfang des Jahres erklärt, die Behörden würden den Schutz hochrangiger Militärs verstärken. Zuvor hatte es Attentate und Mordversuche gegeben, für die der FSB die Ukraine verantwortlich machte. Ukrainische Geheimdienste haben ihrerseits für mehrere Anschläge die Verantwortung übernommen auf Offiziere der russischen Streitkräfte oder auf Sympathisanten des Kreml.
4: Noch haben sie nicht begonnen, die Spielzeiten der ersten und zweiten Fußball-Bundesliga. Trotzdem haben der HSV und der FC St. Pauli an diesem Wochenende ihren Saisonauftakt gefeiert. St. Pauli erzielte im Testspiel gegen den spanischen Erstligisten Coruña ein 2:2. Jörg Naroska.
8: St. Paulis Trainer Marcel Rapp war mit dem Auftritt seiner Mannschaft zufrieden. Stürmer Martin Kahr sieht St. Pauli sogar so gut auf die kommende Saison vorbereitet, wie es nur geht. Gegen den spanischen Erstligisten aus Coruña erzielte Kahr ein Traumtor in den Winkel. Zuvor hatte auch der Ichihara getroffen. Der Torhüter von Coruña schoss den Ball unabsichtlich gegen den Kopf des Japaners. Von dort flog der Ball direkt ins Tor. Von etwa 17.000 Fans im Mellantor-Stadion gab es nach einem unterhaltsamen Spiel viel Applaus. Mehr als 40.000 Fans waren gestern Nachmittag beim Volksparkfestival des HSV dabei. Im Test gegen den englischen Erstligisten Everton gab es eine unglückliche 1:2-Niederlage durch ein Eigentor von Verteidiger Toru Nariga in der Nachspielzeit. Das Tor für den HSV hatte Neuzugang Daka erzielt. Zuvor hatten die HSV-Frauen ihr Testspiel gegen das Frauenteam von Everton mit 0:1 verloren.
4: Und wer heute auf der Autobahn unterwegs ist, wird viele Autos mit dem Schriftzug WOA sehen. Tausende kehren heute vom Wacken Open Air in Schleswig-Holstein zurück. Das Heavy Metal Festival ist zu Ende und war mit rund 85.000 Musikfans ausverkauft.
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0: Oh ja, und dazu ist es auch noch das erste Wochenende, an dem alle Bundesländer ja gleichzeitig Sommerferien haben. Also da wird einiges geboten sein auf unseren Straßen. Das Wetter dazu für uns in Hamburg, können Sie Urlaub zu Hause machen, müssen Sie gar nicht weit fahren. Können Sie schön das Frühstück nach draußen verlegen heute. Marmelade schmeckt unter freiem Himmel sowieso noch besser. Ist so, ne? Das Ganze bei 18 Grad schon in Marienthal jetzt. Maximal 25 Grad bekommen wir und dazu höchstens ein paar Quellwolken. Und die neue Woche startet morgen genauso schön. Dann sogar wieder bei knapp 30 Grad. Ich sag ja, Urlaub zu Hause. Blitzer und Staus aus unserem Verkehrszentrum Roter Baum. Es geht nämlich schon so langsam los auf der A1 Hamburg Richtung Bremen. Zwischen Hittfeld und Dimmersen stockt es auf 3 Kilometern. Genauso auf der A7 Hamburg in Richtung Hannover. Zwischen Flehstedt und dem Horster Dreieck sind es 3 Kilometer stockend. Und auch die Gegenrichtung A7 Flensburg Richtung Hannover zwischen Stellingen und dem Elbtunnel, da stockt es auf 5 Kilometern. Gute und sichere Fahrt. Sonntag, hier ist Nicole Steins und wir haben ja seit Ende der Woche einen neuen Selfie-Point bei uns in der Stadt. Die neue Sternbrücke da in Altona, dieses Riesenteil, als es eingebaut wurde in der Nacht zu Freitag, haben die Menschen rundherum Brückenparty gefeiert. Und jetzt am Wochenende nutzen viele das für einen Ausflug, um sich ja die Brücke mal live und in echt anzugucken. Unser Stadtreporter ist schon unterwegs und guck mal, ja, wer da heute früh schon so guckt und meldet sich gleich nach Manfred Mann's Earth Band und jetzt UB40 mit

0: schönen Start in diesen Sonntag mit uns, 12 nach 10.
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0: Und das war ja wirklich also das spannendste Highlight der Woche bei uns in der Stadt. Und ich habe es tatsächlich verpasst, denn ich war bei der Verwandtschaft in NRW. Aber selbst da haben die Leute über unsere neue Brücke gesprochen. Also weil diese spektakulären Bilder vom Einbau haben es ja wirklich in jede Nachrichtensendung im Land geschafft unter der Woche. Die neue Sternbrücke an der Kreuzung Max-Brauer-Allee-Stresemann-Straße. Jetzt steht sie da und viele von Ihnen nutzen das Wochenende, um sich dieses riesige Teil live und in echt anzugucken. Mit dabei unser Stadtreporter Carsten Sekund.
2: Ja,
0: Carsten,
2: Nicole.
0: Hast du denn so früh am Sonntagmorgen da auch schon Brückengroupies getroffen tatsächlich?
2: Ist tatsächlich so. Also die Menschen kommen auch schon früh am Morgen hierher, um sich das Ganze anzuschauen. Wird ja auch immer noch was geboten. Also man hört es schon im Hintergrund, da sind schon wieder die Kräne im Einsatz, um Stahlplatten nach oben zu hieven. Und Hiltrud aus Bergedorf, die ist ganz verzückt.
3: Das muss man mal sehen. Wenn man das nur im Fernsehen sieht, kann man es kaum glauben. Der ist so, das ist wunderbar, überwältigend. Jedenfalls die Ingenieurleistung finde ich wahnsinnig.
2: Tja, und das denken auch Männer, die selber technisch ein bisschen bewandert sind. Ich habe hier den Thomas getroffen.
4: Ja, ich bin überwältigt, ich bin selber Ingenieur, große Bauwerke miterlebt. Aber sowas ist natürlich fast unvorstellbar.
2: Einzigartig, faszinierend, das hört man immer wieder, schon die ganzen letzten Tage über. Gibt aber auch ein paar Leute, die sind so ein bisschen skeptisch, Jan zum Beispiel.
5: Es ist beeindruckend, die bauliche Leistung, aber natürlich muss man kulturell Aspekt auch betrachten, passt nicht wirklich in das Stadtbild hinein. Und die ganzen kulturellen Einrichtungen, die darunter waren, ist es natürlich auch nicht so schön, dass die weggefallen sind. Ich hoffe, die haben ein Rückkehrrecht.
2: Na, Rückkehrrecht in dem Sinne nicht. Es wird individuelle Lösungen geben, die werden in andere Stadtteile ziehen. Die Szene ist natürlich weg. Manche Anwohner bedauert das sehr. Ich habe Anne getroffen, die mag die Brücke nicht.
6: Ja, ich wohne um die Ecke, Paulinenallee. Ist katastrophal, also monströs, passt hier überhaupt nicht rein. Das ist für die Infrastruktur und für die Kulturszene, das ist hier ganz fürchterlich, ganz traurig.
2: War gerade Frank schon dran gewöhnt an den neuen Anblick?
6: Definitiv nicht, werde ich mich auch nicht. So, die passt hier einfach nicht rein.
2: Also die Brücke sorgt weiterhin für Gesprächsstoff, Nicole. Mhm. Das ist doch faszinierend, dass diese Brücke so Menschen bewegt.
0: Ja, man kann aber auf alle Fälle festhalten, sie fällt auf. Also alleine schon, weil sie so groß ist. Hast du denn schon mal getestet, von wo aus man denn vielleicht die besten Selfies machen kann da?
2: Also an der Wohlersallee, da ist man sozusagen direkt davor. Also da kann man wirklich sie fast anfassen. Da ist natürlich eine Absperrung da. Aber beeindruckend ist es auch, wenn man vom Schulterblatt aus die Max-Brauer-Allee, die Fahrstraße ist natürlich immer noch Baustelle, ist immer noch erhöht, da darfst du nicht rauf. Aber nebenbei, so an den Geschäften da so links. Und dann gehst du so auf diese Brücke zu. Und je näher du kommst, wird sie immer größer und größer und größer und größer. Das ist schon beeindruckend. Und heute auch sehr sonnig. Also Käppi aufsetzen und Wasser mitnehmen.
0: Und blauer Himmel im Hintergrund. Also es ist ja fast wie die Brooklyn Bridge in New York. Also wenn man passend steht fürs
2: Foto. Mit den roten Streben da und so, ja.
0: Alles klar. Dankeschön, Carsten Sekund. Also Sie haben es gehört, Wetter ist perfekt für einen Brückenbesichtigungstermin da heute. Oder ansonsten gucken Sie mal in unsere NDR Hamburg App. Da sehen Sie auch die beeindruckenden Bilder

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0: natürlich auch von ihr, Madonna, Like a Virgin, hier bei uns bei NDR 90,3 an ihrem Sonntagvormittag. Und zweimal Vorsicht, A7 Flensburg Richtung Hamburg zwischen Schnelsen und dem Dreieck Nordwest. Da steht ein defektes Fahrzeug. Und auf der A23 Hamburg Richtung Heide zwischen Hohenfelde und Lengerdorf eine ungesicherte Unfallstelle.
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Schönen Sonntag mit Nick Kamen hier bei NDR 90,3. Each time you break my heart. Um 10:30 an diesem Sonntag und den ersten Kaffee heute mal nicht drinnen trinken, sondern schön draußen mit Sonnenbrille auf der Nase. Das Ganze geht bei 19 Grad gerade schon in Harvestehude. Maximal 25 Grad bekommen wir dann und dazu wirklich den ganzen Tag über heute nur höchstens ein paar leichte Quellwolken. Und die neue Woche startet morgen am Montag dann genauso schön, aber dann wird es wieder heiß. Morgen knapp 30 Grad. Blitzer und Staus aus unserem Verkehrszentrum Roter Baum A23 Hamburg Richtung Heide. Vorsicht dort zwischen Hohenfelde und Legerdorf. Da befindet sich eine ungesicherte Unfallstelle. Und ich habe schon gesagt, heute ist das erste Wochenende in den Sommerferien, an dem alle Bundesländer im Land gleichzeitig Ferien haben. Also da ist ordentlich was geboten heute. Es geht auch schon langsam los. A1 Fehmarn Richtung Lübeck zwischen Scharbeutz und Rathekau. 4 Kilometer stockend. Dann A1 Hamburg Richtung Lübeck zwischen Ahrensburg und Bad Oldesloe, 4 Kilometer stockend. Die A7 Flensburg Richtung Hamburg noch zwischen dem Dreieck Nordwest und dem Elbtunnel. Da stockt es mittlerweile auf 8 Kilometern und das macht eine halbe Stunde plus aktuell für Sie. Gute und sichere Fahrt. Schönen Sonntag mit Nicole Steins. Schön, dass Sie mit dabei sind. Oh, und sie war dabei auf unserer großen 80er-Party im Volksparkstadion. Kim Wilde. 2 Wochen ist das schon wieder her. Die Zeit rast wirklich. Und sie war richtig gut drauf, hat 4 Songs gesungen, sich 3-mal umgezogen währenddessen. Es kam immer jemand von hinten, der ihr eine neue Jacke oder einen anderen Hut gereicht hat. Für die größten Hits aller Zeiten. Da muss natürlich auch das Outfit passen. Hier ist sie. You keep me hanging on bei NDR 90,3. Wir

schönen Sonntag mit uns hier mit NDR 90,3 um 20 Minuten vor 11 jetzt. Also am Freitagabend, als es ja so dolle geschüttet hat, da war da wahrscheinlich eher Land unter. Aber heute ist also doch wirklich perfektes Wetter fürs Open-Air-Kino bei uns in der Stadt. Es bleibt trocken und bei 25 Grad klebt das Popcorn auch nicht ganz so dolle an den Fingern. Und dazu gibt es in Rahlstedt auf dem Helmut-Steidl-Platz heute Nachmittag ab 15 Uhr gleich 5 Filme zu gucken, zum Beispiel richtig süß Paddington der Bär oder auch die Komödie Der Pinguin meines Lebens. Eintritt ist frei. Im Schanzenkino, da gibt es heute Abend unter anderem den neuesten Star Wars Film auf der Leinwand und oben drüber Sternenhimmel. Also es ist doch die perfekte Kombi. Und wenn Sie statt ins Kino doch lieber ans Wasser wollen, dann machen Sie doch einfach beides, zum Beispiel mit einem Ausflug an den Ratzeburger See. Erst ein bisschen planschen und dann heute Abend in Bergentin an der Kirche da den Film Amrum von Fatih Akin gucken. Ganz viel Spaß. The Weeknd und Blinding Lights jetzt hier bei NDR 90,3. Moin!

wie gemacht für den Sonntagvormittag. Barry Manilow und Mandy hier bei NDR 90,3. 9 Minuten vor 11 jetzt. Und Vorsicht einmal auf der A7 Flensburg-Hamburg zwischen Othmarschen und dem Elbtunnel. Da gibt es eine ungesicherte Unfallstelle. Gute und sichere Fahrt auch mit dem Sound der 80er. Hier sind Soft Cell und Tainted Love. Wir spielen die größten Hits aller Zeiten hier bei NDR 90,3.

0: Dumm, da sind sie fertig. Spandau Ballet mit Gold, die größten Hits aller Zeiten für sie hier bei NDR 90,3. Und Alpha Will machen gleich weiter mit Forever Young, natürlich nach unseren Nachrichten mit Philipp Kaute.
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1: Polizei spricht von friedlichem Verlauf des CSD. CDU/CSU fordern verstärkten Schutz der EU-Außengrenzen. Waldbrände in Griechenland weiten sich aus. Das Wetter bei uns meist sonnig, dazu 25 Grad.
3: Wir sagen, wir gehen jetzt auf die Straße, wir halten uns nicht zurück.
4: Um Liebe zu feiern, um auch Widerstand zu zeigen.
5: Dass man mal zeigt, wir sind da, wir sind mehr, wir sind laut und wir sind fröhlich.
1: Stimmen vom CSD gestern in der Hamburger Innenstadt. Mit dabei 60 Trucks und viele Kostümierte, etwa Einhörner und Elfen, vor einem Meer aus Regenbogenflaggen. Die Demo verlief laut Polizei ohne größere Zwischenfälle. Nach dem Anschlag in Berlin war die Zahl der Einsatzkräfte aber deutlich erhöht worden. Sebastian Vesper.
6: Die Polizei in Hamburg ist bislang zufrieden mit der CSD-Demo und dem Verlauf der Pride Week in diesem Jahr. Das Einsatzkonzept sei aufgegangen. Laut der Polizei gab es keine größeren Zwischenfälle. 300.000 Menschen sind bunt, laut und friedlich durch die Hamburger Innenstadt gezogen. Das waren noch mehr als im vergangenen Jahr. Da waren es rund 260.000. Beim Straßenfest an der Binnenalster feierten gestern im Anschluss viele CSD-Teilnehmerinnen und Teilnehmer bis in die Nacht. Und heute geht dieses Straßenfest noch weiter, von 12 bis 22 Uhr. Initiativen, Gruppen und Vereine informieren dort an Ständen über ihre Arbeit, auch heute wieder unter erhöhtem Schutz der Polizei.
1: Angriff auf einen Hamburger AfD-Politiker. Der Landeschef der Jugendorganisation Generation Deutschland, Michael Schumann, ist in Schwerin verletzt worden, am Rande einer Demo. Eine Polizeisprecherin sagte, es gebe 3 Tatverdächtige. Ein Video soll zeigen, wie vermummte Gegendemonstranten die Gruppe um den AfD-Mann angreifen. Auf einem Foto ist Schumann mit einer blutenden Wunde am Kopf zu sehen. Die Hamburger AfD kritisiert, die Polizei habe nicht eingegriffen. Eine Polizeisprecherin sagte, der Zwischenfall habe sich vor der eigentlichen Demo der AfD-Jugendorganisation ereignet. Zehntausende Flüchtlinge strömen in die spanische Exklave Ceuta. Mehr als 60 Menschen sterben. Dieses Ereignis in Nordafrika zieht weitere Diskussionen nach sich. Vizekanzler Lars Klingbeil fordert die Europäische Union zu Solidarität mit Spanien auf. Katharina Jetter.
7: Klingbeil sagte, Spaniens Ministerpräsident Sanchez habe entschlossen gehandelt und dafür gesorgt, dass der allergrößte Teil der Menschen innerhalb kürzester Zeit wieder nach Marokko zurückgekehrt sei. Gerade in solchen Situationen dürfe Europa sich nicht auseinanderdividieren lassen. Der Europapolitiker Weber hat dagegen kein Verständnis für Spanien. Bei RTL aktuell sagte der EVP-Chef, wenn eine linke Regierung in Spanien nicht willens sei, die Außengrenze zu sichern, dann müsse die Europäische Grenzschutzagentur Frontex mehr Befugnisse bekommen.
1: Die USA verzichten vorübergehend auf weitere Angriffe auf den Iran. Das hat US-Präsident Donald Trump bekannt gegeben. Auf seiner Online-Plattform Truth Social schreibt er, die USA seien vom Iran und anderen Ländern in der Region darum gebeten worden. Trump erklärte, es gebe Hoffnung auf ein neues Abkommen mit dem Iran. Erst Frankreich und Spanien und jetzt Griechenland. In Südosteuropa haben sich mehrere Waldbrände in der Nacht ausgeweitet. Rund 60 Kilometer westlich von Athen mussten weitere Orte evakuiert werden. Anna Giordano.
8: Mehrere Brände sind nach wie vor außer Kontrolle und haben sich in der Nacht ausgeweitet. Mehr als 500 Feuerwehrleute, unterstützt von Teams aus Frankreich und Rumänien, kämpften am Boden gegen die bis zu 20 Meter hohen Flammenwände. Bagger schlugen Schneisen, um das Feuer zu bremsen. 500 Hektar Land sollen in der Gegend inzwischen verbrannt sein. Die Polizei hat 2 Verdächtige wegen mutmaßlicher Brandstiftung festgenommen. Auch weiter westlich, am Golf von Korinth und auf der Halbinsel Peloponnes, haben sich die Feuer ausgeweitet. Die Einsatzkräfte hoffen nun auf leicht nachlassenden Wind, damit die Löschflugzeuge wieder eingreifen können.
1: Unentschieden für St. Pauli, Niederlage für den HSV. Das waren die Testspiele bei der Saisoneröffnung der beiden Hamburger Fußballvereine. St. Pauli spielte 2:2 am Millerntor gegen den spanischen Erstligisten Coruña. Die HSV-Herren mussten sich im Volkspark dem englischen Erstligisten Everton geschlagen geben, 1:2. Und vorher hatten die HSV-Frauen ihr Testspiel gegen Everton verloren mit 0:1.
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0: Das Wetter für uns in Hamburg wird aber ein Sieg auf ganzer Linie hier. Da können Sie schon mal Grillpläne für heute Abend schmieden oder gleich zum Mittag schon damit anfangen. Also es bleibt halt den ganzen Tag so schön heute. 21 Grad sind es bei Ihnen in Lohbrügge. Maximal 25 bekommen wir und dazu höchstens mal ein paar Quellwolken. Und die neue Woche startet morgen genauso schön sonnig. Dann knapp 30 Grad dazu. Blitzer und Staus aus unserem Verkehrszentrum Roter Baum dieses Wochenende haben alle unsere Bundeslehrer gleichzeitig Sommerferien und es ist auch noch Wackenabreise. Also das wird Stau mit Ansage heute. Den ersten gibt's auf der A1 Lübeck Richtung Hamburg zwischen Billstedt und dem Dreieck Norderelbe hier 5 Kilometer stockend. Dann der Ich möchte an die Ostsee Stau A1 Hamburg Richtung Lübeck zwischen Ahrensburg und Bad Oldesloe auf 6 Kilometern und die A7 Flensburg Richtung Hamburg zwischen dem Dreieck Nordwest und dem Elbtunnel gibt es 7 Kilometer Stau. Da brauchen Sie aktuell eine knappe Dreiviertelstunde länger. Halten Sie durch, gute und sichere Fahrt. Schönen Sonntag, hier ist Nicole Steins. Schön, dass Sie mit dabei sind heute. Und nach der Fußball-WM ist ja vor der neuen Bundesliga-Saison in der ersten und zweiten Liga. Sie haben es gerade bei Philipp schon gehört. Gestern war Saisoneröffnung mit Testspielen und Party beim HSV und St. Pauli. Da sprechen wir gleich ausführlich drüber. Nach Tina Charles und jetzt Alphaville, Forever Young.

0: kurz hier bei NDR 90,3 um 12 Minuten nach 11. Und diesen Song gab es letzte Saison nicht so oft im Millantor-Stadion zu hören. St. Paulis Torhymne aber gleich zweimal auf die Ohren. Zum letzten Testspiel vor dem Saisonauftakt in der zweiten Liga war Deportiva de A Coruña aus Spanien zu Gast. Und am Ende stand es 2:2 unentschieden. Jörg Naroska, hatten die Fans von St. Pauli nach dem enttäuschenden Abstieg aus der Bundesliga denn dann gestern wieder Spaß am Fußball?
1: Den hatten die Fans gestern im Millantor-Stadion auf jeden Fall. Und das ausnahmsweise sogar gleich über 120 statt nur über 90 Minuten. Fußball satt also. Und es war ja vorher nicht so richtig klar, was einen denn da wohl von St. Pauli erwartet. Neuer Trainer, einige neue Spieler, viele Abgänge von wichtigen Profis im Sommer. Aber die Generalprobe vor dem Zweitligastart, die war über weite Strecken sehr ansehnlich.
2: Sehr gut, sehr gut. Offensive Spielweise, hohes Pressing, top.
3: Also Abstiegsschmerz ist verdaut und die Vorfreude überwiegt auf jeden Fall. Ja.
1: Ein bisschen Fußball-Zirkus gab es auch. Ein Traumtor von Martin Kaas in den Winkel und ein kurioses Tor von Taichi Hara. Der hat den Ball vom spanischen Keeper an den Kopf geschossen bekommen und von da ist der Ball dann direkt ins Tor geflogen. Nach dem Spiel gab es noch eine kleine Saisoneröffnungsparty vor dem Stadion mit DJs. Insgesamt also richtig gute Stimmung am Millantor. Die neue Saison kann kommen.
0: Ja, so ein bisschen länger müssen ja die HSV-Fans noch warten. Die Bundesliga beginnt ja erst in ein paar Wochen. Im Volkspark war aber gestern auch schon richtig was los.
1: Der HSV hat zum Volkspark-Festival geladen und das mit gleich zwei Spielen. Erst haben die HSV-Frauen gegen Everton gespielt, danach die HSV-Männer auch gegen den Premier League-Club aus England. Mehr als 40.000 Fans wollten das sehen. Für den neuen HSV-Kapitän Nikolai Remberg der ganz normale Wahnsinn.
4: Ich habe ehrlicherweise auch nichts anderes erwartet, weil diese Fans einfach unglaublich sind. Das hat man in der letzten Saison gesehen, das hat man bei dem letzten Fest hier gesehen und heute wieder unglaublich. Also es macht immer mehr Bock auf jedes Spiel hier.
1: Gegen Everton gab es gestern zwar in beiden Testspielen knappe Niederlagen, am nächsten Wochenende kann es der HSV aber schon besser machen. Dann reist das Team zum letzten Sommertest nach Toulouse. Für St. Pauli wird es am kommenden Sonntag schon ernst, dann kommt Fürth zum Zweitliga-Auftakt ans Millantor.
0: Ach, und dann geht's endlich wieder los. Und wir sind natürlich live für Sie am Ball hier bei NDR 90,3. Wir sind Hamburg, jetzt mit Daniel Pauter und Bad Day.

Das rockt doch gut am Sonntagvormittag. Survivor bei Ender 90,3 und Burning Heart. 20 Minuten nach 11 haben wir es. Sommersonne bis 25 Grad heute. Puh, da können Sie doch vielleicht schon mal das Fahrrad aufpumpen und so tun, als würden Sie eine große Tour machen, die dann schon nach einem Kilometer am Eiscafé endet. Aber auch das ist völlig erlaubt heute. Es ist doch Sonntag, also haben Sie es schön mit uns und den größten Hits aller Zeiten hier bei Ender 90,3. Jetzt von Supertramp. 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

kommt ganz sachte Bruce Springsteen und Streets of Philadelphia mit den größten Hits aller Zeiten hier bei NDR 90,3 um 11:30 schon an diesem Sonntagvormittag. Das Wetter dazu für uns in Hamburg ist es ja. Es ist wirklich ein Bilderbuchsonntag heute. Insgesamt sind es 11 Stunden Sonne, die wir bekommen. Dazu meist blauer Himmel. Also wenn, dann ziehen nur mal ein paar Quellwolken durch. Aber das war es dann auch schon. Aktuell 22 Grad bei Ihnen auf der Uhlenhorst. Maximal 25 sollen es werden heute. Und morgen zum Start in die neue Woche geht es genauso schön weiter, dann bei knapp 30 Grad. Blitzer und Staus aus unserem Verkehrszentrum. Roter Baum A1 Lübeck Richtung Hamburg zwischen Billstedt und dem Dreieck Norderelbe. Da stockt es auf 5 Kilometern. Nochmal die A1 Hamburg Richtung Lübeck zwischen Ahrensburg und Bad Oldesloe. Hier sind es 6 Kilometer stockend. Und die A7 haben wir natürlich heute auch. Flensburg Richtung Hamburg zwischen dem Dreieck Nordwest und dem Elbtunnel sind es 7 Kilometer Stau. Da brauchen Sie eine knappe Dreiviertelstunde länger. Das war's aber auch schon. Kommen Sie gut weiter durch diesen Sonntagvormittag hier mit uns mit NDR 90,3. Ich bin Nicole Steins und das sind die Pointer Sisters. I'm so excited. Moin!

mit Albert Hammond und Down by the River hier bei NDR 90,3. Um gleich 20 Minuten vor 12. Wir müssen einmal auf die Straße schauen. Vorsicht bitte. Auf der A1 Hamburg Richtung Lübeck zwischen Stillhorn und dem Dreieck Südost. Da gibt es eine ungesicherte Unfallstelle. Gute und sichere Fahrt so. Und wenn es Ihnen draußen zu warm ist, dann gehen Sie doch in den klimatisierten Kinosaal. Kommt auch ein cooler Film gerade. Am Donnerstag war Kinostart und meine Jungs zu Hause waren ganz heiß drauf und sind deshalb gestern Nachmittag sofort schon rein, denn er ist wieder da.

0: So klang es damals in den Comicfilmen. Jetzt sind es ja schon länger Filme mit echten Menschen. Spider-Man Brand New Day heißt der neue Film. Ist schon der 4. Spider-Man-Film mit Tom Holland als Peter Parker. Und es ist auch egal, ob Sie die ersten 3 Teile gesehen haben. Da sind Sie schnell drin im Thema, habe ich mir sagen lassen. Spider-Man spinnt wieder durch die Hochhausschluchten von New York. Es gibt ein Mädchen, es gibt einen Bösen. Mehr muss man nicht wissen und mehr will ich auch nicht spoilern. Nur so viel. Am Ende hat der ganze Saal geklatscht, haben meine Jungs gesagt. Und Sie müssen auch unbedingt bis ganz zum Ende des Abspanns sitzen bleiben und gucken, denn da kommt noch was. Spider-Man Brand New Day läuft ab jetzt in allen großen Hamburger Kinos. Und wem es zu gruselig ist, ich lasse für dich das Licht an. Wir sind Revolverheld.
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0: ist der kürzeste Song, den wir hier in unserem Musikcomputer haben. So kurz, aber so gut. Ray Charles und Hit the Road Jack hier bei MDR 90,3 um 12 Minuten vor 12.
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0: Berlin hier bei NDR 90,3. Das Electric Light Orchestra mit Living Thing. Das sind die größten Hits aller Zeiten. Für Sie gleich Tanita Tikaram und Twist in My Sobriety nach unseren Nachrichten mit Philipp Kaute.
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3: Polizei spricht vom friedlichen Verlauf des CSD. In der EU gelten jetzt neue Regeln für den KI-Einsatz. EU-Innenminister wollen über Lage in Ceuta sprechen. Das Wetter heute meist sonnig und dazu 25 Grad. Der CSD vorbei. Die Pride Week fast vorbei. Eine Woche lang hat in Hamburg die queere Community mit hunderttausenden Menschen gefeiert. Heute geht's ja noch weiter. Und die große Demo gestern verlief ohne größere Zwischenfälle. Sebastian Vesper.
4: Die Polizei in Hamburg ist bislang zufrieden mit der CSD-Demo und dem Verlauf der Pride Week in diesem Jahr. Das Einsatzkonzept sei aufgegangen. Laut der Polizei gab es keine größeren Zwischenfälle. 300.000 Menschen sind bunt, laut und friedlich durch die Hamburger Innenstadt gezogen. Das waren noch mehr als im vergangenen Jahr. Da waren es rund 260.000. Beim Straßenfest an der Binnenalster feierten gestern im Anschluss viele CSD-Teilnehmerinnen und Teilnehmer bis in die Nacht. Und heute geht dieses Straßenfest noch weiter, von 12 bis 22 Uhr. Initiativen, Gruppen und Vereine informieren dort an Ständen über ihre Arbeit, auch heute wieder unter erhöhtem Schutz der Polizei.
3: Und in Berlin wird heute noch einmal an die Opfer des Anschlags vor einer Woche erinnert, und zwar mit einer Mahnwache. Im großen Tiergarten hatte ein mutmaßlicher Islamist eine Frau getötet und fast 30 Menschen verletzt. Er hat in einem Theaterstück über den gestrandeten Buckelwal mitgespielt. Jetzt hat ein Schauspieler des Ernst-Deutsch-Theaters eine Morddrohung erhalten. Das berichtet die katholische Nachrichtenagentur. Sie beruft sich auf den Regisseur des Stücks. Die Drohung sei auf dem Instagram-Account des Schauspielers eingegangen. Die Polizei ermittelt. Die nächsten Aufführungen des Stücks Timmy, die Hope stirbt zuletzt, sollen jetzt von Sicherheitskräften geschützt werden. In der EU gelten seit heute strengere Regeln für den Einsatz von künstlicher Intelligenz. Also wer KI-generierte Inhalte zu beruflichen oder zu wirtschaftlichen Zwecken nutzt, muss das künftig kennzeichnen. Aus Brüssel, Katrin Schmidt.
5: Die nächste Stufe des KI-Gesetzes soll nun zum einen mehr Sicherheit bringen. Denn künftig müssen Unternehmen Risiken ihrer KI-Systeme besser prüfen und die Behörden der EU bekommen mehr Eingriffsmöglichkeiten, wenn dies nicht ausreicht. Zum anderen bekommen Verbraucherinnen und Verbraucher mehr Transparenz. Denn nun müssen Chatbots und andere Systeme auf Basis künstlicher Intelligenz klar sagen, ich bin kein Mensch, sondern eine Maschine. Wer also mit einem Kundenservice chattet oder eine Stimme am Telefon hört, soll sofort wissen, ob dahinter KI steckt. Auch Inhalte, zum Beispiel auf Social Media, werden etwas transparenter. Bilder, Videos oder Texte, die von KI erstellt oder verändert wurden, müssen gekennzeichnet sein, teilweise auch so, dass sie automatisiert erkannt werden können.
3: Wir müssen reden, das sagen die Regierungen von mehr als 20 EU-Staaten. Ihre Innenminister wollen am Dienstag über die Vorfälle in der spanischen Exklave Ceuta sprechen. Dort waren Zehntausende Geflüchtete von Marokko aus auf spanisches Gebiet gelangt. Verena Hartges.
6: Die Dringlichkeitssitzung haben 22 der 27 Mitgliedstaaten gefordert. In einem gemeinsamen Brief, den auch Kanzler Merz unterschrieben hat, heißt es, die Geschehnisse in Ceuta verlangten eine unverzügliche und koordinierte europäische Antwort. Ähnlich äußerte sich Außenminister Wadephul in der Bild am Sonntag. Er sprach von einem absoluten Stresstest, bei dem auch deutlich geworden sei, wie anfällig der Kontinent sei. Gesprächsbedarf hat aber auch der spanische Ministerpräsident Sanchez. Er kritisierte unter anderem, dass Italien das Schengen-Abkommen für Reisen nach Madrid für einen Monat ausgesetzt hat. Sanchez bezeichnete die Entscheidung als polarisierend und rechtswidrig. Denn für Ceuta gilt die Freizügigkeit des sonstigen Schengen-Raums gar nicht.
3: Er hat umstrittene Pläne wieder einkassiert und doch wird der Druck auf den FIFA-Chef Gianni Infantino größer. So verlangt der Chef der spanischen Liga, Infantino solle zurücktreten. Der Europäische Fußballverband UEFA schreibt, es sei ein Sieg für den Fußball, dass die Pläne nicht weiterverfolgt werden. Das dürfe aber nicht das Ende sein. Infantino wollte Teile der WM an Investoren verkaufen. Wer heute auf der Autobahn unterwegs ist, wird viele Autos mit dem Schriftzug WOA sehen. Tausende kehren heute vom Wacken Open Air in Schleswig-Holstein zurück. Das Heavy Metal Festival ist zu Ende und war mit rund 85.000 Musikfans ausverkauft.
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0: Ja, und Sie werden langsam auf der Autobahn unterwegs sein, denn zusätzlich haben noch alle Bundesländer gleichzeitig Sommerferien jetzt seit diesem Wochenende. Also da ist einiges geboten. Mehr dazu gleich später. Vorher schauen wir auf das Wetter für uns in Hamburg. Das ist bestes Sommerferienwetter. Sie können draußen Mittag essen heute, wenn Sie mögen, bei 22 Grad in Bergedorf. Bis zu 25 sollen es noch werden. Ansonsten, ja, keine besonderen Vorkommnisse, nur ab und zu ziehen vielleicht mal ein paar harmlose Quellwolken durch. Aber das war es dann auch schon. Und morgen geht es genauso schön weiter. Dann aber den Ventilator eine Stufe höher schalten, denn dann bekommen wir knapp 30 Grad. So, jetzt Blitzer und Staus aus unserem Verkehrszentrum. Roter Baum, A1, Lübeck Richtung Bremen, zwischen Billstedt und Stillhorn. Hier stockt es auf 9 Kilometern. Dann die A1 Hamburg Richtung Lübeck, zwischen Ahrensburg und Bad Oldesloe stockt es auf 6 Kilometern. Die A7 Flensburg Richtung Hamburg, zwischen Schnelsen und dem Elbtunnel, 8 Kilometer Stau. Da brauchen Sie momentan eine Dreiviertelstunde länger. A21 Kiel Richtung Bagdeheide, zwischen Schwissel und Bad Oldesloe Nord. Hier sind es 4 Kilometer Stau. A23 Heide Richtung Hamburg, zwischen Halstenbek-Kruppunder und dem Dreieck Nordwest stockt es auf 3 Kilometern. Und in der Stadt stockt es auf der Amsingstraße stadtauswärts zwischen Spaldingstraße und dem Billhorner Röhrendamm und auch auf dem Heidenkampsweg stadtauswärts zwischen Ankelmannsplatz und Bildstraße. Gute und sichere Fahrt. Schönen Sonntag, hier ist Nicole Steins. Schön, dass Sie mit dabei sind. Also heute Morgen und übermorgen auf alle Fälle bestes Freibadwetter bei uns in der Stadt. Ich hoffe nur, ehrlich gesagt, Sie treffen dann nicht auf unseren Udo aus dem Schlemmerbistro.
7: Nee, wird ja immer besser, du.
8: Ja, er sagt, ziehen Sie sofort Ihre Hose an. Ich sage, Herr Bademeister, da werden wir uns jetzt nicht einig, weil ich brauche ja wohl beide Hände zum Schwimmen.
9: Du meine.
7: Ja, und was sagt er da?
8: Er sagt, sofort raus, denn ich, bitte.
0: Ich habe Bilder im Kopf, die wollte ich nicht. Unsere Highlight-Folge der Woche. Frühstück bei Stefanie, die lustigste Radiokomödie der Stadt. Die hören wir uns gleich zusammen hier nochmal an nach Little Talks und jetzt Tanita Tikaram mit Twist in My Sobriety.

0: 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Of Monsters and Men. Und am Ende hört sich's an, als liegt er in der Hängematte, ne? Mit Little Talks. Oder im Freibad, man weiß es nicht.
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2: Es ist ja, wie es ist.
1: Und das sind ihre Gäste. Herr Ahlers.
3: Ja, das tut er nicht so sagen.
1: Udo.
4: Ja, das kann's haben.
1: Und Opa Gerke.
5: Steffi, machst du mir Mettbrötchen?
2: Nee, muss ich ja schmieren. Mich und Zucker nehmt ihr selber, ne? Also Ruger und ich wollen heute mal ins Freibad.
4: Nee, danke da.
2: Ich meinte ja auch Ruger.
4: Nee, ich stehe ja auch nicht so drauf auf Freibad.
5: Ja, mir hat er erzählt, letztes Mal hat ihn die Polizei da weggeholt, du.
2: Oh, nee, ne?
4: Ich bin da ja nur in was reingeraten.
3: Aha.
4: Du kennst ja diese alten Bademeister, die immer nur eine Fresse ziehen und an rummotzen sind.
3: Vorsicht, ich war auch mal Bademeister.
2: Nee, ne?
3: Ehrenamtlich.
2: Ja, Udo, was war denn da nur aber?
4: Ja, du kommst rein in Freibad und dann hast du sofort Bock auf Pommes, auf Schaumwaffeln.
2: Und auf Puffreis.
4: Lass mich doch mal ausreden. Also, und auf Puffreis.
3: Ja, das ist ja noch nichts Schlimmes. Erzähl mal die ganze Wahrheit.
4: Du, ich lache auf meine Decke und bin über ein Essen dann irgendwie so eingeneckt. Wie auch immer. Hinterher ich so zu mir, jetzt mal einen schönen Seemannskörper vom einen. Hab ja auch nichts verlernt.
2: Udo.
4: So war das Geschrei aber groß.
2: Oh, Sünde, was war denn?
4: Ja, ich hatte wohl versehentlich noch Puffreis und Pommes am Rücken kleben gehabt und das schwamm dann nun.
2: Ketchup oder Mayo?
4: Mit beides.
2: Ah ja.
4: Ja nun, Menschenauflauf, Bademeister Sonnenhals, er so, bitte kommen Sie aus dem Wasser.
3: Puh, das ist ja noch höflich.
4: Ja nun war mir bei meinem Sprung aber meine Badehose runtergerutscht und ich zu Ihnen. Ich müsste mir erst noch schnell was anziehen, da war aber was los.
3: Ach und das wundert dich?
2: Ah nee, ne.
4: Ja wart, ich hatte die Badehose ja sogar noch in der Hand und Ihnen gezeigt, da bin ich dann ja schon fast abgegluckert.
2: Nee, ne?
3: Wird ja immer besser, du.
4: Ja, er sagt, ziehen Sie sofort Ihre Hose an. Ich sag, Herr Bademeister, da werden wir uns jetzt nicht einig, weil ich brauche ja wohl beide Hände zum Schwimmen.
2: Du meine.
3: Ja, und was sagt er da?
4: Er sagt, sofort raus, denn ich, bitte, denn werden hier aber einige blind. Ja, ihr lacht, aber dann war ja auch schon der Polizei da. So viel zum Thema Freiwert.
2: Ja, von dem her.
4: Was macht der Rätsel?
5: Ich brauche noch Ausruf der Verwunderung mit 4 vorne N.
2: Nee, ne?
5: Jawohl.
2: Nee, ne?
5: Doch, pass.
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2: 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Ne?

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0: mit seinen Füßen ja brillant an der Bassdrum am Schlagzeug. Sein Sohn, der kann mit seinen Füßen richtig gut Fußball spielen. Vielleicht haben Sie das schon mal mitbekommen. Matthew Collins hat in der Jugend schon mal für Hannover 96 gespielt. Und jetzt, mit 21, hat er am Freitag einen Vertrag bei den Profis von 1860 München unterschrieben. Also vielleicht sitzt Papa Collins da bald mal mit im Stadion. Zu Studio war das. Die größten Hits aller Zeiten spielen hier bei MDR 90,3. Jetzt mit London Beat und I've Been Thinking About You.
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der Beat für den Sonntagmittag. London-Beat hier bei NDR 90,3. I've been thinking about you um 12:30. Und das Wetter dazu für uns in Hamburg ist schön. Also mehr muss man eigentlich gar nicht sagen. Nicht zu heiß, nicht zu kalt und auch keine sinnflutartigen Regenfälle wie noch am Freitag. Also wirklich ein richtiger Bilderbuch-Sonntag heute. 22 Grad sind es bei Ihnen in Lurup. Bis 25 können es werden. Und dazu viel Sonne, nur ein paar harmlose Quellwolken. Und morgen dann das Ganze bei bis zu 30 Grad. Blitzer und Staus aus unserem Verkehrszentrum Roter Baum. Vorsicht bitte, auf der A7 Hannover Richtung Hamburg zwischen Bisping und Evendorf, da liegt ein Außenspiegel auf der Bahn. Dann A1 Fehmarn Richtung Lübeck zwischen Scharbeutz und Seretz, 9 Kilometer stockend, macht eine halbe Stunde plus. Die A1 Lübeck Richtung Bremen zwischen Billstedt und Stillhorn auch 9 Kilometer stockend. Dann der Ich will an die Ostsee Stau A1 Hamburg Richtung Lübeck zwischen Ahrensburg und Bad Oldesloe hier auf 6 Kilometern. Die A7 Flensburg Richtung Hamburg zwischen Schnelsen Nord und dem Elbtunnel 9 Kilometer Stau. Da brauchen Sie jetzt eine Stunde länger aktuell. Dann die A7 Hannover Richtung Flensburg zwischen Hausbruch und dem Elbtunnel. Hier sind es 5 Kilometer stockend. A21 Kiel Richtung Bargteheide zwischen Schwissel und Bad Oldesloe Nord 4 Kilometer Stau. Die A23 Heide Richtung Hamburg zwischen Halstenberg-Grellingen und dem Dreieck Nordwest 4 Kilometer Stau. In der Stadt Amsingstraße Stadt auswärts der Stock zwischen Spaldingstraße und dem Billhorner Röhrendamm und auch auf dem Heidenkampsweg stadtauswärts zwischen Ankelmannsplatz und Billstraße da stockender Verkehr. Das war's aber. Gute und sichere Fahrt und viel Geduld. Und schönen Sonntag zusammen. Hier ist Nicole Steins. Kommen Sie gut durch mit uns hier mit Pat Benatar jetzt und Love is a Battlefield. Und welcher Tag der kommenden Woche denn der heißeste wird, das hören wir gleich von unserem Wetterexperten hier vorher noch, Bob Marley und Three Little Birds.

0: Der Sommersound hier bei NDR 90,3 Reggae mit Bob Marley, Three Little Birds. Heute an diesem 2. August und der August hat uns zum Start auch noch nicht enttäuscht, ne? Also zumindest wettertechnisch nicht, habe ich heute früh mit unserem Wetterexperten Ronny Büttner schon besprochen. Gestern Sonne und 22 Grad, heute bis 25 Grad und die nächsten Tage bekommen wir noch was obendrauf.
1: Wir steigern uns und das werden wir auch schon morgen zum Start in die neue Woche erfahren. Höchstwerte um die 29 Grad, vielleicht knacken wir auch schon morgen die 30 Grad. Das Ganze geht ähnlich wie heute mit reichlich Sonnenschein und gelegentlich ein paar Wolken oder lockeren Wolkenfeldern und trocken einher. Ja, und da ist noch nicht Schluss, denn wir können mal auf den Dienstag blicken. Das wird wohl der heißeste Tag der Woche bei uns. Der bringt uns einen Wechsel aus Sonne und Wolken, allerdings dann bei um die 31 Grad auch schwülheiße Luft. Und wir kennen das ja, das geht dann wieder so in Richtung Waschküchenwetter. Also da werden sich dann auch dicke Wolken auftürmen. Die können, aber müssen nicht zwingend uns am Dienstag auch Schauer und Gewitter bringen. Warten wir es einfach mal ab. Am Mittwoch nochmal nahe 30 Grad, also ein paar Tage sommerliches Wetter stehen uns durchaus noch bevor. Danach ein leichter Abwärtstrend bei der Temperatur.
0: Okay, also das Planschbecken erstmal stehen lassen, entnehme ich deinen Worten. Und jetzt haben wir dann noch so gut 2,5 Wochen Sommerferien insgesamt. Wie sommerlich werden die sich denn weitergestalten? Wie weit kannst du da gucken auf deinem Wetterradar?
1: Ja, halbwegs seriös ja in den nächsten 3 bis 5 Tagen können wir das Wetter gut abgreifen. Und da haben wir ja schon gesagt, wir gehen jetzt erstmal voll in Richtung Hochsommer für ein paar Tage. Dann folgt in der zweiten Wochenhälfte allmählich ein Temperaturdämpfer. Und dann ist noch gar nicht raus, wie sich die darauffolgende Woche entwickelt. So gibt es durchaus Anzeichen für 3-4 Tage Hochdruckeinfluss. Andere Modelle sehen 3 bis 4 Tage Tiefdruckeinfluss. Das ist eine sprichwörtliche Überraschungskiste. Aber was ich nicht sehe, ist deutlich zu kaltes Wetter und eine extreme Hitzewelle sehe ich auch nicht. Also ich denke eher normal temperiertes Sommerwetter wird auf uns zukommen.
0: Das nehmen wir so. Dankeschön, Ronny Büttner, für die Infos. Und hier ist James Blunt jetzt mit Bonfire Heart bei NDR 90,3. 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
1: Ach, guck mal, Doris schreibt gerade in unserer NDR Hamburg App. Danke für die tolle Musik. Sehr, sehr gerne, Doris. Neil Diamond war das mit Beautiful Noise hier bei NDR 90,3 um 10 Minuten vor 1. Und wir schauen kurz auf die A7 Hannover Richtung Hamburg zwischen Hausbruch und Waltershof. Da steht ein defektes Fahrzeug. Gute und sichere Fahrt jetzt mit Lana Ritchie. All Night Long. 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
2: Gleich mit Michael Jackson, The Way You Make Me Feel hören wir. Und vorher bringt uns Frau Gereinig auf den aktuellen Stand jetzt.
3: 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Es ist 13 Uhr.
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3: Waldbrände in Griechenland weiten sich aus. Pride-Flaggen sorgen in der Europapassage für Ärger. Taucher bergen weitere Leichen vor Ceuta. Das Wetter meist sonnig bis 24 Grad. In Griechenland werden die Ausmaße der schweren Waldbrände immer deutlicher. Landesweit sind bereits mehr als 12.000 Hektar Land der Flammen zum Opfer gefallen. Eine Fläche so groß wie das Stadtgebiet von Bonn. Anna Giordano.
4: Dutzende Ortschaften mussten evakuiert werden. Medien berichten von bis zu 200 zerstörten Häusern. Besondere Sorge bereitet den Einsatzkräften die Hauptbrandfront rund um die Küstenregion bei Porto Jermeno, nordwestlich der Hauptstadt Athen. Die Flammen bewegen sich dort weiter nach Osten und stehen nur noch wenige Kilometer vor der Großstadt Megara. Mittlerweile gibt es auch Todesopfer zu beklagen. 3 Feuerwehrleute kamen in den vergangenen Tagen im Kampf gegen die Flammen ums Leben. Unterdessen laufen die Ermittlungen zur Ursache der Brände auf Hochtouren. Landesweit wurden bisher 13 Personen wegen fahrlässiger Brandstiftung festgenommen. Den Großbrand westlich von Athen löste nach Behördenangaben ein Funken an der Stromleitung eines Windparks aus. Für die Regionen Attika, Böotien und Euböa gilt weiterhin die höchste Alarmstufe.
3: Die CSD-Demonstration in Hamburg lief gestern ohne größere Zwischenfälle. Die Polizei musste allerdings mehrfach zur Europapassage ausrücken. Sebastian Vesper.
5: Gut gelaunt und bunt gekleidet wollten einige CSDler offenbar durch die Europapassage gehen. Laut dem Lagedienst der Polizei wurden sie daran jedoch gehindert. Und zwar vom Sicherheitsdienst der Passage. Dieser soll die Demonstranten des CSD aufgefordert haben, ihre Pride-Flaggen einzurollen. Zuerst hatte das Hamburger Abendblatt darüber berichtet. Die Polizei ist wegen solcher Fälle mehrfach zur Europapassage ausgerückt. Daraufhin wurden CSDler später offenbar nicht mehr am Durchgang gehindert. Der NDR hat das Management der Passage um eine Stellungnahme gebeten. Eine Antwort steht bislang noch aus. Das Pride-Straßenfest geht heute noch bis 22 Uhr weiter. Es findet an der Binnenalster auch direkt vor der Passage statt.
3: Ab heute gelten in der Europäischen Union neue Regeln für den Umgang mit künstlicher Intelligenz. KI-generierte Inhalte müssen entsprechend gekennzeichnet werden. Die Vorgaben gelten für Bilder, Videos und Texte, die einem professionellen Zweck dienen, also zum Beispiel Plakat- oder Internetwerbung. Wer KI-Bilder auf seinem privaten Profil veröffentlicht, muss nichts kennzeichnen. Die KI-Anbieter sind für die Kennzeichnung ihrer Produkte verantwortlich. Sie haben noch bis Dezember Zeit, ihre Systeme nachzurüsten, andernfalls drohen Bußgelder. Nach dem Flüchtlingsandrang auf Ceuta sind weitere Tote gefunden worden. Insgesamt sind bisher 71 Leichen aus dem Meer geborgen worden. Zuvor waren rund 50.000 Menschen aus Marokko zur spanischen Nordafrika-Exklave Ceuta geschwommen. Aus Madrid, Hans-Günter Kelder.
6: Spanischen Medienberichten zufolge haben Polizeitaucher jedoch bereits weitere Tote im Meer ausfindig gemacht. Zudem würde die Strömung Leichen auch in marokkanische Gewässer treiben, wo die Polizei ebenfalls Tote aus dem Wasser berge. Allerdings gibt es bislang keine offiziellen Berichte von marokkanischer Seite dazu. In Ceuta befinden sich Schätzungen des spanischen Innenministeriums zufolge noch rund 2.500 der ursprünglich 50.000 Marokkaner, die in den vergangenen Tagen in die Stadt gelangt sind. Wenn sie Ceuta nicht freiwillig verlassen, müssen sie nach einem Rücknahmeabkommen mit Marokko mit der Abschiebung rechnen. Die spanische Regierung wehrt sich unterdessen gegen Vorwürfe aus anderen europäischen Hauptstädten. Sie habe mit ihrer Migrationspolitik selbst den Ansturm provoziert. Keiner der in den letzten Tagen nach Ceuta gekommenen Menschen habe eine Aussicht auf eine Aufenthaltserlaubnis, erklärte der spanische Innenminister Fernando Grande Marlaska.
3: In Peru sind bei einem Absturz eines Kleinflugzeuges 13 Menschen gestorben, unter ihnen sind auch 2 Deutsche. Die Cessna stürzte kurz nach dem Start von Flughafen in Pisco ab. An Bord waren Behörden zufolge Touristen, die sich die jahrtausendealten sogenannten Nazca-Linien ansehen wollten. Riesige Bilder, die in die trockene Erde gescharrt wurden. Die Ursache für den Absturz ist noch unklar.
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2: Das Wetter für uns in Hamburg ist heute perfektes Ausflugswetter. Vielleicht ins Eiscafé oder auf ein Kaltgetränk am Elbstrand. Alles drin bei aktuell 23 Grad. In Ottensen bis 25 sind dann möglich heute und dazu viel Sonne, nur harmlose Quellwolken. Und morgen bekommen wir das Ganze dann bei bis zu 30 Grad. Blitzer und Staus aus unserem Verkehrszentrum Roter Baum, Sommerferien in allen Bundesländern und Wackenabreise. Das ist heute Stau mit Ansage. Vorsicht auf der A7 Hannover Richtung Hamburg zwischen Hausbruch und Waltershof. Da steht ein defektes Fahrzeug. Und auch auf der A23 Heide Richtung Hamburg zwischen Hohenfelde und Horst-Elmshorn. Vorsicht, hier ein defektes Fahrzeug. Dann die A1 Lübeck Richtung Bremen zwischen Billstedt und Stillhorn. 9 Kilometer stockend. A1 Hamburg Richtung Lübeck zwischen Ahrensburg und Bad Oldesloe. 6 Kilometer stockend. Die A7 Flensburg Richtung Hamburg zwischen Schnelsen Nord und dem Elbtunnel. Brauchen Sie Geduld, 9 Kilometer Stau. Es dauert eine Stunde länger momentan. A7 Hannover Richtung Flensburg zwischen Hausbruch und dem Elbtunnel. Hier 5 Kilometer stockend. Die A21 Kiel Richtung Bargteheide zwischen Schwissel und Bad Oldesloe Nord. 4 Kilometer Stau. A23 Heide Richtung Hamburg zwischen Halsenbeck-Rellingen und dem Dreieck Nordwest. Auch 4 Kilometer Stau. Und es stockt auch in der Stadt auf der Amsingstraße, stadteinwärts zwischen Spaldingstraße und Billhorner Röhrendamm und auch auf dem Heidenkampsweg stadtauswärts zwischen Ankelmannsplatz und Billstraße. Gute und sichere Fahrt und viel Geduld. Und einen schönen Sonntag, das auf alle Fälle. Ich bin Nicole Steins und das ist Michael Jackson. The way you make me feel. Schön, dass Sie dabei sind.
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0: Party to Love, Queen, die größten Hits aller Zeiten. Hier war in der 90,3, 1976 in den Charts, dieser Song. Und welche Hits waren 10 Jahre später so angesagt? Na, ein genaues Auge darauf hat hier bei uns ja unser Kollege Stefan Heller.
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2: 1986, was haben wir diese Woche vor 40 Jahren gehört? Das

Platz 3 für The New Shoes. I can't wait. Alles Banane oder was? Platz 2, Bananarama's. Nachhilfestunden für alle, die an Level 42 nicht vorbeikommen. Immer noch Spitze. Platz 1, Lessons in Love. Oh. 1986, das haben wir diese Woche vor 40 Jahren gehört.

Romantisch ist es auch, denn sie hat vor 2 Wochen geheiratet, Melanie C. Und zwar in einem maßgeschneiderten Brautkleid von ihrer Spice Girl Freundin Victoria Beckham. Ein Fit- und Flair-Kleid, würden sie bei Tüll und Tränen sagen, sah sehr schick aus. Schon praktisch, wenn man solche Freundinnen hat, ne? First Day of My Life war das. Die größten Hits aller Zeiten für sie hier bei NDR 90,3. Und jetzt von ABBA.

dazu ein Eiskaffee in der Hand. Da sehe ich mich in 2 Stunden. Chris Rea und Touché d'Amour mit den größten Hits aller Zeiten hier bei uns bei NDR 90,3. An diesem Sonntagnachmittag, 2:30 haben wir es jetzt, denn das Wetter dazu für uns in Hamburg, es ist wirklich ein Sonntag, wie er im Sommerbilderbuch steht. Sonne, blauer Himmel, ein paar leichte weiße Wolken zur Dekoration und das alles bei 23 Grad in Kurslack. Bis 25 sind noch drin und morgen starten wir die neue Woche dann genauso schön bei knapp 30 Grad. Blitzer und Staus aus unserem Verkehrszentrum Roter Baum. Es ist voll. A1, Fehmarn Richtung Lübeck zwischen Scharbeutz und Seretz. Da stockt es streckenweise. Sie brauchen eine halbe Stunde länger. Die A1 Lübeck Richtung Bremen zwischen Billstedt und Stillhorn. Hier 9 Kilometer stockend. A1 Hamburg Richtung Lübeck zwischen Ahrensburg und Bad Oldesloe. 5 Kilometer stockend. A7 Flensburg Richtung Hamburg zwischen Schnelsen Nord und dem Elbtunnel. 9 Kilometer Stau. Sie brauchen eine Stunde länger. Dann A7 Hannover Richtung Flensburg zwischen Hausbruch und dem Elbtunnel, hier sind es 5 Kilometer stockend. A21 Kiel Richtung Bargteheide zwischen Schwissel und Bad Oldesloe Nord, 4 Kilometer Stau. Die A23 Heide Richtung Hamburg zwischen Halstenbeck-Rellingen und dem Dreieck Nordwest, da staut es sich auf 4 Kilometern. Dann die Amsingstraße stadtauswärts zwischen Spaldingstraße und Billhorner Röhrendamm stockender Verkehr, genauso auf dem Heidenkampsweg stadtauswärts zwischen Ankelmannsplatz und Billstraße, auch hier stockt es. Gute und sichere Fahrt wünsche ich. Ich bin Nicole Steins. Haben Sie einen schönen Sonntag mit uns. Jetzt mit den Pet Shop Boys und Always on My Mind.

0: den Sonntag hier mit uns, mit in der 90,3 um 20 Minuten vor zwei. Und wir sind hier alle so ein bisschen im Baustellenfieber in der Stadt, ne?
1: Bauarbeiter, können wir das schaffen? Bob, der Meister.
0: Schaffen das. Da stehen nicht nur die Kinder drauf. Was war da was los bei der Sternbrücke unter der Woche? Hunderte Menschen, die sich dieses Spektakel da angeschaut haben, als die eingebaut wurde. 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Wir spielen Ihnen die größten Hits aller Zeiten. Das ist Dasha und Austin.

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Das ist Aha. Crying in the Rain war in der 90,3. Nur echt mit Donnerschlag? Da ist er. So, aber Gewitter gibt's heute nicht. Zum Glück. Aber Michael Wittig lässt es jetzt hier ordentlich krachen für Sie die nächsten Stunden. Ich bin Nicole Steins. Ganz viel Spaß dabei und wir hören uns morgen früh ab 5.

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1: Tja, eben noch Joe Cocker gleich Robin Beck mit The First Time. Sofort die Nachrichten und die hat Frauke Reinig.
2: Guten Tag, es ist 14 Uhr.
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2: Waldbrände in Griechenland weiten sich aus. Pride-Flaggen sorgen in der Europapassage für Ärger. In der EU gelten neue Regeln für den Einsatz von KI. Das Wetter meist sonnig bei bis zu 24 Grad. Große Waldbrände breiten sich in Griechenland immer weiter aus. Vor allem westlich von Athen und auf der Halbinsel Peloponnes kämpfen Einsatzkräfte unermüdlich gegen die Flammen. Nils Hansen.
3: Landesweit stehen bereits etwa 12.000 Hektar Land in Flammen. Eine Fläche so groß wie Osnabrück. Die Bewohner mehrerer Ortschaften mussten bereits aus ihren Häusern raus, weil es zu gefährlich für sie wurde. Rund 200 Gebäude sollen bereits von den Flammen zerstört worden sein. Besonders Sorge macht den Einsatzkräften das Feuer bei Athen. Stürmische Winde peitschen es weiter vor sich her. Es steht nur noch wenige Kilometer vor der Großstadt Megara. Behördenangaben zufolge lösten Funken an der Stromleitung eines Windparks diesen Brand aus. Die Ermittlungen zu den anderen Feuern laufen auf Hochtouren. Landesweit wurden schon 13 Personen wegen fahrlässiger Brandstiftung festgenommen.
2: Die CSD-Demonstration in Hamburg lief gestern ohne größere Zwischenfälle. Die Polizei musste allerdings mehrfach zur Europapassage ausrücken. Sebastian Vesper.
4: Gut gelaunt und bunt gekleidet wollten einige CSDler offenbar durch die Europapassage gehen. Laut dem Lagedienst der Polizei wurden sie daran jedoch gehindert, und zwar vom Sicherheitsdienst der Passage. Dieser soll die Demonstranten des CSD aufgefordert haben, ihre Pride-Flaggen einzurollen. Zuerst hatte das Hamburger Abendblatt darüber berichtet. Die Polizei ist wegen solcher Fälle mehrfach zur Europapassage ausgerückt. Daraufhin wurden CSDler später offenbar nicht mehr am Durchgang gehindert. Der NDR hat das Management der Passage um eine Stellungnahme gebeten. Eine Antwort steht bislang noch aus. Das Pride-Straßenfest geht heute noch bis 22 Uhr weiter. Es findet an der Binnenalster auch direkt vor der Passage statt.
2: Die Zahl der Todesopfer nach dem massenhaften Grenzübertritt in die spanische Exklave Ceuta ist nach Behördenangaben auf 71 gestiegen. 50 bis 60.000 Migranten waren am Donnerstag von Marokko aus in die Stadt an der nordafrikanischen Küste gelangt, viele von ihnen über das Meer. Die meisten waren kurze Zeit später wieder nach Marokko zurückgekehrt. Am Dienstag wollen die Innenminister der EU-Staaten in einer Videokonferenz über die Vorfälle in Ceuta sprechen. Ungarn schaltet sein einziges Atomkraftwerk ab. Grund sind die sinkenden Pegelstände der Donau. Die 4 Reaktoren werden mit dem Wasser aus der Donau gekühlt. Eigentlich sollte das Atomkraftwerk sowjetischer Bauart erst in den kommenden Tagen vollständig heruntergefahren werden. Das AKW deckt über das Jahr gerechnet rund 40% des ungarischen Strombedarfs. In der EU gelten von heute an strengere Regeln für den Einsatz von künstlicher Intelligenz. Wer KI-generierte Inhalte zu beruflichen oder wirtschaftlichen Zwecken nutzt, muss das künftig kennzeichnen. Aus Brüssel, Katrin Schmidt.
5: Die nächste Stufe des KI-Gesetzes soll nun zum einen mehr Sicherheit bringen. Denn künftig müssen Unternehmen Risiken ihrer KI-Systeme besser prüfen und die Behörden der EU bekommen mehr Eingriffsmöglichkeiten, wenn dies nicht ausreicht. Zum anderen bekommen Verbraucherinnen und Verbraucher mehr Transparenz. Denn nun müssen Chatbots und andere Systeme auf Basis künstlicher Intelligenz klar sagen, ich bin kein Mensch, sondern eine Maschine. Wer also mit einem Kundenservice chattet oder eine Stimme am Telefon hört, soll sofort wissen, ob dahinter KI steckt. Auch Inhalte zum Beispiel auf Social Media werden etwas transparenter. Bilder, Videos oder Texte, die von KI erstellt oder verändert wurden, müssen gekennzeichnet sein, teilweise auch so, dass sie automatisiert erkannt werden können.
2: Im schleswig-holsteinischen Wacken rollt die Abreisewelle. 85.000 Metal-Fans haben 4 Tage lang mit Bands wie Def Leppard, Judas Priest oder Arch Enemy gefeiert. Laut Polizei ist das Festival insgesamt überwiegend ruhig verlaufen. Jetzt bitten die Einsatzkräfte bei der Abreise um Geduld. Punktuell gibt es auch Kontrollen und die Polizei mahnt, erst zu starten, wenn man wirklich wieder fahrtüchtig ist.
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1: Ja, das Wetter für uns in Hamburg. Ein fantastischer Sommersonntag für Sie. 23 Grad in Neuenfelde belegen das auch. Temperaturmäßig können wir uns noch auf 26 Grad heute steigern. Es bleibt bei Sonnenschein und dazu nur ja, mal ein paar mehr, ein paar weniger Wolken. Aber vor allem, es bleibt meist trocken. Morgen am Montag Wechsel aus zum Teil längeren Sonnenschein mit ein bisschen Wolken. Auch da wird es überwiegend trocken bleiben und wird noch wärmer bis heiß. Bis zu 30 Grad können es morgen werden. Blitze und Staus, dann geht's ins Verkehrszentrum Roterbaum. Da liegt einiges an. A1 Lübeck Richtung Bremen. Zwischen Billstedt und Stillhorn haben wir 9 Kilometer stockenden Verkehr. A1 Hamburg in Richtung Lübeck. Zwischen Ahrensburg und Bad Oldesloe 5 Kilometer stockend. A7 in Richtung Süden. Zwischen Schnelsen Nord und dem Elbtunnel 9 Kilometer Stau. Eine Stunde Verzögerung müssten Sie da einplanen. A7 Richtung Norden. Hannover Richtung Flensburg. Zwischen Hausbruch und dem Elbtunnel 5 Kilometer stockend. A21 Kiel Richtung Bagter Heide, also Richtung Süden zwischen Schwissel und Bad Oldesloe Nord, 4 Kilometer Stau. A23 Heide Richtung Hamburg zwischen Halsmig-Rellingen und Dreieck Nordwest, 4 Kilometer Stau. Die Wacken-Besucher fahren nach Hause. A24 Hamburg Richtung Berlin zwischen Rheinbeck und Schwarzenbeck-Rande, 2 Kilometer Stau. Es stockt auch im Verlauf Ebertallee bis Beringstraße, Großflottbeck Richtung Othmarschen zwischen Kalkreuthweg und der A7 Othmarschen. Stockend auch der Verkehr Ansingstraße stadtauswärts zwischen Spaldingstraße und Billhorner Röhrendamm. Auf dem Heidenkampsweg stockt es stadtauswärts zwischen Angelmannsplatz und Bildstraße. Und dann haben wir noch die Elbfähre. Da beträgt die Wartezeit ab Glückstadt bis zu 3 und ab Wischhafen bis zu 1,5 Stunden. Gute Fahrt, los geht's. Schönen Sonntagnachmittag mit uns. Toll, dass Sie mit dabei sind, dass wir bei Ihnen im Ohr sein dürfen mit den größten Hits aller Zeiten. Barry White hören wir gleich. Soul, Disco-König, You're the First, the Last, My Everything. Aber den Anfang macht in dieser Stunde Robin Beck mit The First Time. Ich bin Michael Wittig. Schönen guten Sonntag in Hamburg.

0: 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Schönen Sonntagnachmittag mit uns. Wir haben es 14.13 Uhr und heute wird Geburtstag gefeiert. Also Inga Rumm feiert ihren Jubeltag und kaum zu glauben, es ist ihr 80. City Preachers, Frumpy, Atlantis und. Die Frau hat eine Riesenkarriere gemacht. Aufgewachsen ist sie in St. Georg und das in einem ja ziemlich schwierigen Elternhaus, wie sie den Kollegen vom Hamburg-Journal erzählt hat.
1: Ich habe mit Musik angefangen, da habe ich gedacht, das bringt mir Freiheit. Weil ich komme aus einem Elternhaus, wo mein Vater ziemlich autoritär war. Ich habe gestottert als Kind und wir standen ziemlich unter Druck, meine Schwester und ich. Und wenn ich gesungen habe, da habe ich gemerkt, das ist mein Raum. Da kann mir keiner was anhaben.
0: Ab den 60er Jahren war Inga Rumpf dann in einer Band nach der anderen. Udo Lindenberg war mal ihr Schlagzeuger. Und irgendwann hatte sie plötzlich die Nummer von Keith Richards von den Rolling Stones.
1: When this lady is in town, call me. Also, wenn diese Frau in London ist, dann ruf mich an. Und so kam das dann tatsächlich, dass wir uns in London getroffen haben. Er kam aus Frankreich eingeflogen und hatte Ron Wood und seine Managerin, seinen Gitarrenrudi dabei. Die kamen ins Übungsraum, im Studio und für sich hatte er und seinen Kumpel Ron hatte er jeweils eine Flasche Jack Daniels dabei. Und für mich hatte er eine Kiste bayerisches Bier.
0: Ja, Prost dann. Mittlerweile lebt Inga Rumpf nicht mehr in Hamburg, sondern in der Wesermarsch. Aber an Hamburg, an Zuhause, da denkt sie doch ständig.
1: Hamburg hat mich geprägt. Ich bin immer noch durch und durch Hamburgerin. Also ich kannte alle Ecken von Hamburg. Jetzt hat sich viel verändert. Wenn ich jetzt so durch die Straßen fahre, denke ich, ach, wo bin ich hier gerade? Hat sich total verändert. Ne? Aber Hamburg ist eine tolle Stadt und der Hafen hat mich geprägt. Mein Vater war ja Seemann und ich wollte ja auch zur See fahren. Die alten Geschichten hier, Morse-Alphabet und Flaggen, Signalflaggen und alles, das kannte ich alles auswendig. Ich wollte ja Funkerin werden, ich wollte zur See fahren. Als es dann mit der Musik losging, da habe ich also in jeder Kneipe und gespielt.
0: Am 13. September spielt sie dann nicht in der Kneipe, sondern in der Elbphilharmonie. Das Konzert ist aber schon ausverkauft. Und wenn Sie mehr von Inga Rumpf sehen wollen, können Sie sie an ihrem Geburtstag heute im Hamburg-Journal im NDR-Fernsehen sehen.

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sprechen wir noch mal über Pop-Gesangsduos. Da haben wir zum Beispiel auch Schweden, Roxette mit Marie und mit Per. Und in die 80er Jahre natürlich ganz groß Annie Lennox, Dave Stewart, die Eurythmics und großes Country-Duo, das uns auch immer wieder mit den größten Hits aller Zeiten versorgt. Dolly Parton, Kenny Rogers. Ja, Ehepaar haben wir auch noch bei Gesangsduo Mann, Frau. Natürlich das Ehepaar Sonny und Cher, Bono hören wir jetzt hier bei NDR 90,3. I Got You, Babe. Schönen Sonntag mit uns.

The News and Stuck with You bei NDR 90,3 um 14.30 Uhr. Halb drei, Sonntagnachmittag, T-Shirt-Wetter, 24 Grad jetzt aktuell bei Ihnen in Bramfeld gemessen und 26 Grad sind heute noch möglich. Dazu Sonnenschein, auch mal ein paar Wolken, aber es wird trocken bleiben. Auch morgen am Montag längerer Sonnenschein, ein paar Wolken sind unterwegs, es bleibt überwiegend trocken und freundlich und es wird noch wärmer bis 30 Grad. Wenn wir dann morgen schaffen. Jetzt ins Verkehrszentrum Roter Baum, die Blitze und die Staus. Da fangen wir mit der A1 an, Lübeck Richtung Bremen. Zwischen Billstedt und Stillhorn haben wir 9 Kilometer stockenden Verkehr. In der Gegenrichtung A1 Richtung Lübeck zwischen Ahrensburg und Bad Oldesloe stockt es auf 5 Kilometern. A7 Flensburg Richtung Hamburg zwischen Schnelsen Nord und dem Elbtunnel 9 Kilometer Stau. Nach wie vor so eine Stunde Verzögerung. A7 Hannover Richtung Flensburg zwischen Hausbruch und dem Elbtunnel 5 Kilometer stockend. A21 Kiel Richtung Bagte Heide zwischen Schwissel und Bad Oldesloe Nord, also in Richtung Süden 4 Kilometer Stau. A23 auch Richtung Süden zwischen Halsmick-Rellingen und Dreieck Nordwest schon mal 4 Kilometer Stau. A24 Hamburg Richtung Berlin zwischen Rheinweg und Schwarzenbeck-Grande 2 Kilometer Stau. Es stockt auch im Verlauf Ebertallee bis Beringstraße, Großflottbek Richtung Othmarschen zwischen Kalkreuthweg und der A7 Othmarschen. Es stockt Amsingstraße Stadt auswärts zwischen Spaldingstraße und Billhorner Röhrendamm. Auf dem Heidenkampfweg stockt es Stadt auswärts zwischen Ankelmannsplatz und Bildstraße. Und dann haben wir noch eine nicht unbeträchtliche Wartezeit an der Elbfähre. Die Wartezeit ab Glückstadt, also Richtung Süden, beträgt bis zu 3 Stunden und ab Wischhafen bis zu 1,5 Stunden. Toll, wenn Sie helfen, weil Sie gerade einen Blitzer, einen Stau sehen oder einen Ampelausfall, dann sprechen Sie doch gerne eine Nachricht in den Messenger der NDR Hamburg. Okay. Schönen Dank dafür. Schönen Sonntagnachmittag. Neues Quizgesicht im NDR-Fernsehen. Heute zum ersten Mal zu sehen. Gleich unser Thema hier nach Albert Hammond und Ultra Fox. Ich freue mich, dass Sie mit dabei sind. Hallo Hamburg. Ich bin Michael Wittig. Moin zusammen.

0: NDR 90,3 Fabian Köster. Ratter, ratter, ratter, ratter. Ja, den kennen Sie aus der Heute-Show. Da ist er der mutige Reporter, der zum Beispiel ja auf Parteitagen Politikern freche und manchmal auch aberwitzige Fragen stellt. Heute Abend zeigt er im Ersten seine Quizmaster-Qualitäten. Das 50-50-Quiz heißt die neue Wissensshow. Erste Gäste sind dabei aus der Heute-Show, nämlich Lutz van der Horst und Oliver Welke. Genau, nachdem hat Ina Müller mal Fabian Köster gefragt.
1: Findest du dich lustiger als Oliver Welke?
2: Niemals. Olli, du bist der lustigste Mensch, den ich kenne. Ich liebe dich und hoffe, dass du die heute schon noch bis 2135 moderierst.
0: Naja, heute ist Köster jedenfalls der Moderator im 50-50-Quiz um 22.45 Uhr im Ersten.

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91,3 Sonntagnachmittag, Top-Wetter. Trotzdem sprechen wir mal kurz über Kino, über Kuss und Kino. Auf der Leinwand natürlich legendär der Kinokuss in der Töpferszene bei Ghost, Nachricht von Sam, Patrick Swayze mit Demi Moore oder natürlich auch der Kuss auf dem Bug der Titanic. Der machte ja Leonardo DiCaprio zum König der Welt. Total niedlich finde ich den Kuss bei Susi und Strolch, ne, mit den beiden mit der Nudel. Aber jetzt wird nicht auf der Leinwand geküsst, sondern in der letzten Reihe. Kissing in the back row of the movies, die Drifters bei NDR 90,3.

0: Ja, eben noch ABC gleich. Jermaine Jackson, Pia Zadora, When the Rain Begins to Fall. Sofort aber erstmal die Nachrichten mit Frau Gereinig.
1: Moin, es ist 15 Uhr.
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1: Waldbrände in Griechenland weiten sich aus. Pride-Flaggen sorgen in der Europapassage für Ärger. Hamburger CDU fordert mehr Therapieplätze für Pädophile. Das Wetter meist sonnig bei bis zu 24 Grad. In Griechenland werden die Ausmaße der schweren Waldbrände immer deutlicher. Landesweit sind bereits mehr als 12.000 Hektar Land den Flammen zum Opfer gefallen. Eine Fläche so groß wie das Stadtgebiet von Bonn. Anna Giordano.
3: Dutzende Ortschaften mussten evakuiert werden. Medien berichten von bis zu 200 zerstörten Häusern. Besondere Sorge bereitet den Einsatzkräften die Hauptbrandfront rund um die Küstenregion bei Porto Germeno, nordwestlich der Hauptstadt Athen. Die Flammen bewegen sich dort weiter nach Osten und stehen nur noch wenige Kilometer vor der Großstadt Meyara. Mittlerweile gibt es auch Todesopfer zu beklagen. 3 Feuerwehrleute kamen in den vergangenen Tagen im Kampf gegen die Flammen ums Leben. Unterdessen laufen die Ermittlungen zur Ursache der Brände auf Hochtouren. Landesweit wurden bisher 13 Personen wegen fahrlässiger Brandstiftung festgenommen. Den Großbrand westlich von Athen löste nach Behördenangaben ein Funken an der Stromleitung eines Windparks aus. Für die Regionen Attika, Böotien und Euböa gilt weiterhin die höchste Alarmstufe.
1: Die CSD-Demonstration in Hamburg lief gestern ohne größere Zwischenfälle. Die Polizei musste allerdings mehrfach zur Europapassage ausrücken. Sebastian Vesper.
4: Gut gelaunt und bunt gekleidet wollten einige CSDler offenbar durch die Europapassage gehen. Laut dem Lagedienst der Polizei wurden sie daran jedoch gehindert, und zwar vom Sicherheitsdienst der Passage. Dieser soll die Demonstranten des CSD aufgefordert haben, ihre Pride-Flaggen einzurollen. Die Polizei ist wegen solcher Fälle mehrfach zur Europapassage ausgerückt. Daraufhin wurden CSDler später offenbar nicht mehr am Durchgang gehindert. Das Pride-Straßenfest geht heute noch bis 22 Uhr weiter. Es findet an der Binnenalster auch direkt vor der Passage statt.
1: Inzwischen hat sich Center-Manager Carsten Beerschneider zu Wort gemeldet. Im Abendblatt sagt er, dass es keinerlei entsprechender Anweisungen für den Sicherheitsdienst gab. Die Europapassage wolle ein offenes und diskriminierungsfreies Haus sein. Er bedauere die Vorfälle, die jetzt mit dem zuständigen Sicherheitsdienst aufgearbeitet werden sollen. Ab heute gelten in der Europäischen Union neue Regeln für den Umgang mit künstlicher Intelligenz. KI-generierte Inhalte müssen entsprechend gekennzeichnet werden. Die Vorgaben gelten für Bilder, Videos und Texte, die einem professionellen Zweck dienen, also zum Beispiel Plakat- oder Internetwerbung. Wer KI-Bilder auf seinem privaten Profil veröffentlicht, muss das nicht kennzeichnen. Die KI-Anbieter sind für die Kennzeichnung ihrer Produkte verantwortlich. Sie haben bis Dezember Zeit, ihre Systeme nachzurüsten, andernfalls drohen Bußgelder. Die Hamburger CDU-Fraktion fordert mehr Therapieplätze für Menschen mit pädophilen Neigungen in der Stadt. Aktuell gibt es zu wenig Plätze, die Wartelisten sind lang. Neben konsequenter Strafverfolgung zähle vor allem Prävention. Kai Bülter.
5: Kinderschutz beginne, bevor eine Straftat passiert, so Christin Christ, gesundheitspolitische Sprecherin der CDU-Fraktion. Senatsangaben zufolge gibt es in einem Präventionsprojekt aktuell 60 ambulante Behandlungsplätze für Erwachsene. Das Angebot richtet sich vor allem an Menschen, die bislang noch nicht straffällig geworden sind. Oftmals melden sie sich aus Angst, zu Tätern zu werden. Allerdings zum 1. Juni standen hier alleine 94 Personen auf der Warteliste. Die Präventionsambulanz Altona ist ebenfalls überlastet. Dort werden auch bereits rechtskräftig verurteilte Menschen behandelt. Zuletzt gab es aber deutlich mehr Patienten, als Plätze zur Verfügung stehen. Die CDU fordert deshalb für beide Projekte mindestens 30 weitere Behandlungsplätze und will den Antrag bei der nächsten Bürgerschaftssitzung Anfang September einbringen. Zunächst hatte die dpa berichtet.
1: Im schleswig-holsteinischen Wacken rollt die Abreisewelle. 85.000 Metal-Fans haben 4 Tage lang mit Bands wie Def Leppard, Judas Priest oder Arch Enemy gefeiert. Laut Polizei ist das Festival insgesamt überwiegend ruhig verlaufen. Jetzt bitten die Einsatzkräfte bei der Abreise um Geduld. Punktuell gibt es auch Kontrollen und die Polizei mahnt, erst zu starten, wenn man wirklich wieder fahrtüchtig ist.
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0: Das Wetter für uns in Hamburg. Ja, Annäherung der Temperaturen. 25 Grad aktuell bei Ihnen in Eidelstedt gemessen. 26 wäre heute die Höchsttemperatur. Dazu viel Sonne, ab und zu mal ein paar Wolken. Es bleibt aber meist trocken. Morgen, der Montag, ähnlich. Längerer Sonnenschein, paar Wolken. Es wird überwiegend trocken und freundlich bleiben. Es wird noch richtig warm bis heiß. 30 Grad morgen die Höchsttemperatur. Die Blitze und die Staus. Wir schauen ins Verkehrszentrum. Roter Baum, Vorsicht bitte. Geht um die A25, Geesthacht Richtung Hamburg, zwischen Bergedorf und Nettelburg ein defektes Fahrzeug. A1 Lübeck Richtung Bremen, zwischen Billstedt und Stillhorn, da haben wir 9 Kilometer stockenden Verkehr. A1 Hamburg in Richtung Lübeck, zwischen Ahrensburg und Bad Oldesloe 5 Kilometer. A7 in Richtung Süden, zwischen Schnelsen Nord und dem Elbtunnel, 1 Stunde Verzögerung, Weil 9 Kilometer Stau. A7 Richtung Norden, zwischen Hausbruch und dem Elbtunnel 5 Kilometer stockend. A21 Kiel Richtung Backe Heide, zwischen Schwissel und Bad Oldesloe Nord 4 Kilometer Stau. A23 Heide Richtung Hamburg Richtung Süden, also zwischen Halsmeck-Rellingen und Dreieck Nordwest 4 Kilometer Stau. A24 Hamburg Richtung Berlin zwischen Rheinbeck und Schwarzenbeck-Grande 2 Kilometer Stau. Es stockt auch in der Stadt im Verlauf Ebertallee bis Beringstraße, Großflottbeck zwischen Othmarschen, Richtung Othmarschen zwischen Kalkreuthweg und der A7 Othmarschen. Stadtauswärts Amsingstraße auch stockender Verkehr zwischen Spaldingstraße und Billhorner Röhrendamm. Auf dem Heidenkampfsweg stadtauswärts zwischen Ankelmannsplatz und Billstraße. Und dann haben wir noch die Elbfähre. Da beträgt die Wartezeit ab Glückstadt, also Richtung Süden, bis zu 4 Stunden. Und ab Wischhafen bis zu 1,5 Stunden. Wo es geht, wünsche ich eine gute Fahrt. Schönen Sonntagnachmittag, vor allen Dingen Schluck auf frei. Kommt ja immer dann, wenn man es nicht braucht. Nicht nur bei uns ein Thema, sondern auch im Schlemmer-Bistro.
6: Und trink mal ein Glas Wasser, denn ist das weg gleich.
7: Da ist schon mal ein Papst dran gestorben.
8: Ja, nicht immer, also...
7: Udo, glaube mir!
8: Ich hab mal gehört, ein Liter Wasser, aber durch die Nase.
6: Boah. Ah ja. Wenn was mit Nase, dann muss die Nase zuhalten und dir denn so ein Glas Wasser in den Kopfstand geben lassen.
0: Ja, reichlich paar Möglichkeiten. Also Wasser auf den Kopf, durch die Nase, wie auch immer. Können Sie gerne ausprobieren. Billy Joel und When the Rain Begins to Fall, den Song, den wir jetzt schon hören. Danach dann die ganze Folge Frühstück bei Stefanie hier bei uns bei NDR 90,3, die lustigste Comedy der Stadt. Ich bin Michael Wittig. Schönen Sonntagnachmittag mit uns.

0: 15.17 Uhr haben wir es.
1: Frühstück bei Stefanie.
2: Es ist ja, wie es ist.
1: Und das sind ihre Gäste. Herr Ahlers.
3: Ja, das tut ja nichts zu sagen.
1: Udo.
4: Ja, das kann's haben.
1: Und Opa Gerke.
5: Steffi, mach mir noch.
2: Franz, was ist mit dir denn los?
5: Ja, ich hab... Ja. Schluck auf, verdammt nochmal.
4: Ja, das ist wieder, weil du dein Mettbrötchen zu schnell gefressen hast. Nimm dir doch keine was weg.
5: Udo.
4: Also.
5: Udo.
4: Ja.
5: Hinterher schnappt mir doch alles das letzte weg, denn.
3: Ja, das stimmt, Franz. Wenn du zu viele Mettbrötchen ganz schnell frisst, dann zieht das Luft ins Zwerchfell rein und dann macht die Stimmritze zu.
2: Wie bitte?
3: Ah, also grob zusammengefasst. Und trink mal ein Glas Wasser, dann ist das weg gleich.
5: Da ist schon mal ein Papst dran gestorben.
4: Ja, nicht immer, also...
5: Udo, glaube mir!
4: Ich hab mal gehört, ein Liter Wasser, aber durch die Nase.
3: Boah.
2: Ah ja.
3: Wenn was mit Nase, dann muss die Nase zuhalten und dir dann so ein Glas Wasser in Kopfstand geben lassen.
2: Ja, aber wer ist denn dann in Kopfstand? Also ich kann das nicht.
3: Ja, er.
5: Das kann ich nicht mehr.
2: Ja, denn eben in Sitzen, Kopf über ohne Wasser, Spucke trocken runterstocken, dreimal meine.
4: Ja, und dann an der Zunge ziehen. Gib mal her.
5: Aua.
4: Nee, komm.
5: Aua,
4: nee, gib mal. Das lockert die,
1: Stimmritze.
4: Ja, genau. Aua.
2: Also mit so einer Ritze in der Stimme hat das ja nur gar nichts zu tun. Schluck auf, kommt ja, wenn ein anderer an einen denkt oder an einen denkt und einen anderen küsst.
3: Ja, wie er küsst da einen anderen? Was soll das denn?
2: Das weiß ich ja auch nicht. Auf jeden Fall gibt das ja so übersinnliche Sachen, die dann auf den Körper übergehen. Wie heißt das noch? Hier.
4: Ha. Psychomatisch.
2: Siehst du, irgendwas ist ja immer. Wenn du Geld kriegst, juckt die Nase.
3: Franz, pass auf. Ein für alle Mal jetzt. Jetzt will ich dir mal, pass jetzt mal auf. Soll ich dir...
2: Das darfst du nicht machen, Alter. Das darfst du nicht machen.
3: Das Schrecken hilft immer.
2: Aber einmalig.
3: Was?
5: Du, ich glaube, ich weg.
2: Was brauchst du noch?
5: Ich brauch noch Organ im Mund mit 5 Buchstaben.
2: Ja, lieber, oder? Aber ich mach es nicht so gern.
0: Stück bei Stefanie. Neue Folge morgen bei N90,3 um 7.40 Uhr. Jetzt erstmal Rosenstolz bei uns.

ist ja immer eine der schönsten Anekdoten an Entstehungsgeschichten zu diesem Song Hungry Heart bei Bruce Springsteen. Nur weil sein Manager mal gesagt hat, hey Junge, du musst doch mal an dich selbst denken, hat er diesen Song dann eben nicht abgegeben. Eigentlich wollte er ihn für einen Gesangskollegen machen, aber der Manager hat gesagt, nee, jetzt denk mal an dich, mach den selbst. Einer seiner größten Erfolge, immer im Live-Programm dabei, Hungry Heart. Bruce Springsteen bei NDR 90,3 und jetzt kommt der Culture Club.

Dann haben wir es 15.30 Uhr, halb vier, schauen, ob das Wetter für uns in Hamburg 25 Grad, bei Ihnen in Bergedorf gemessen. Sonniger Sonntag mit ein paar Wolken, bleibt meist trocken. Ein sonniger Montag, morgen geht es dann weiter, auch überwiegend trocken, freundlich und dann sogar bis zu 30 Grad. Die Blitzer und die Staus im Verkehrszentrum Roter Baum, erstmal auf die A23, Vorsicht bitte, Hamburg in Richtung Heide, zwischen Itzehoe Süd und Itzehoe Mitte, da liegt ein Hammer. A1 Lübeck Richtung Bremen, zwischen Billstedt und Stillhorn immer noch 9 Kilometer stockender Verkehr. A7 Richtung Süden, zwischen Schnelsen Nord und den Elbtunnel 9 Kilometer Stau, eine Viertelstunde Verzögerung müssen Sie dort einplanen. A7 Hannover Richtung Flensburg, die Gegenrichtung Richtung Norden, zwischen Hausbruch und dem Elbtunnel 5 Kilometer stockend. A23 Heide Richtung Hamburg, zwischen Halsmeck-Rellingen, Dreieck Nordwest, 4 Kilometer Stau. A24 Hamburg Richtung Berlin, zwischen Rheinbeck und Schwarzenbeck-Grande, 2 Kilometer Stau. Im Verlauf Eberderlebes-Beringstraße, Großflottbeck Richtung Othmarschen stockt es in der Stadt zwischen Kalkreuthweg und der A7 Othmarschen. Amsingstraße stockend stadtauswärts, zwischen Schwaldingstraße und Billhorner Röhrendamm. Auf dem Heidenkampfweg stadtauswärts stockt es auch zwischen Ankelmannsplatz und Billstraße. Und Wartezeit an der Elbfähre, und zwar ab Glückstadt bis zu 4 und ab Wischhafen bis zu 1,5 Stunden. Eine Menge Meldungen. Kann ja trotzdem sein, dass ich irgendetwas da nicht auf dem Zettel hatte. Wenn Sie da was sehen, gerne kostenfrei anrufen 08000 90 93 3. Dann sind Sie im Verkehrszentrum Roter Baum. Schönen Dank, dass Sie das gemacht haben. Danke für Ihre Mühe. Ich bin Michael Wittig. Schönen guten Tag.

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Und damit wären wir so ein bisschen in der Götterwelt angekommen. Also Zeus, das ist so der CEO der Götter, der überreicht Pandora einen Vorratskrug mit allem Übel der Welt da drin und auch der Hoffnung und gibt ihr die Anweisung, mach den ja nicht auf, ne? So, was ist? Sie macht ihn natürlich auf und wo all Übel der Welt wird freigesetzt. Krankheit, Leid, Neid, andere Missgeschicke, nur die Hoffnung bleibt im Krug zurück. Bei unserem Krug, bei unserer Pandoras Box ist es anders. Das ist ein größter Hit aller Zeiten mit OMD jetzt hier bei uns.

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1: Und wir spielen gleich Patrick Swayze mit She's Like the Wind. Aber erstmal Frau Gereinig, die hat die Nachrichten.
2: Guten Tag, es ist 16 Uhr.
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2: Waldbrände in Griechenland werden immer größer. Hamburger CDU fordert mehr Therapieplätze für Pädophile. In der EU gelten neue Regeln für den Einsatz von künstlicher Intelligenz. Das Wetter meist sonnig bei bis zu 24 Grad. Große Waldbrände breiten sich in Griechenland immer weiter aus. Vor allem westlich von Athen auf der Halbinsel Peloponnes kämpfen Einsatzkräfte unermüdlich gegen die Flammen. Nils Hansen.
4: Landesweit stehen bereits etwa 12.000 Hektar Land in Flammen, eine Fläche so groß wie Osnabrück. Die Bewohner mehrerer Ortschaften mussten bereits aus ihren Häusern raus, weil es zu gefährlich für sie wurde. Rund 200 Gebäude sollen bereits von den Flammen zerstört worden sein. Besonders Sorge macht den Einsatzkräften das Feuer bei Athen. Stürmische Winde peitschen es weiter vor sich her. Es steht nur noch wenige Kilometer vor der Großstadt Megara. Behördenangaben zufolge lösten Funken an der Stromleitung eines Windparks diesen Brand aus. Die Ermittlungen zu den anderen Feuern laufen auf Hochtouren. Landesweit wurden schon 13 Personen wegen fahrlässiger Brandstiftung festgenommen.
2: Die Zahl der Todesopfer nach dem massenhaften Grenzübertritt in die spanische Exklave Ceuta ist nach Behördenangaben auf 71 gestiegen. 50.000 bis 60.000 Migranten waren am Donnerstag von Marokko aus in die Stadt an der nordafrikanischen Küste gelangt, viele von ihnen über das Meer. Die meisten waren kurze Zeit später wieder nach Marokko zurückgekehrt. Am Dienstag wollen die Innenminister der EU-Staaten in einer Videokonferenz über die Vorfälle in Ceuta sprechen. Die Hamburger CDU-Fraktion fordert mehr Therapieplätze für Menschen mit pädophilen Neigungen in der Stadt. Aktuell gibt es zu wenig Plätze, die Wartelisten sind lang. Neben konsequenter Strafverfolgung zähle vor allem Prävention. Kai Bülter.
5: Kinderschutz beginne, bevor eine Straftat passiert, so Christin Christ, gesundheitspolitische Sprecherin der CDU-Fraktion. Senatsangaben zufolge gibt es in einem Präventionsprojekt aktuell 60 ambulante Behandlungsplätze für Erwachsene. Das Angebot richtet sich vor allem an Menschen, die bislang noch nicht straffällig geworden sind. Oftmals melden sie sich aus Angst, zu Tätern zu werden. Allerdings zum 1. Juni standen hier alleine 94 Personen auf der Warteliste. Die Präventionsambulanz Altona ist ebenfalls überlastet. Dort werden auch bereits rechtskräftig verurteilte Menschen behandelt. Zuletzt gab es aber deutlich mehr Patienten, als Plätze zur Verfügung stehen. Die CDU fordert deshalb für beide Projekte mindestens 30 weitere Behandlungsplätze und will den Antrag bei der nächsten Bürgerschaftssitzung Anfang September einbringen. Zunächst hatte die dpa berichtet.
2: Ungarn schaltet sein einziges Atomkraftwerk ab. Grund sind die sinkenden Pegelstände der Donau. Die 4 Reaktoren werden mit Wasser aus der Donau gekühlt. Eigentlich sollte das Atomkraftwerk sowjetischer Bauart erst in den kommenden Tagen vollständig heruntergefahren werden. Das AKW deckt über das Jahr gerechnet rund 40% des ungarischen Strombedarfs. In der EU gelten von heute an strengere Regeln für den Einsatz von künstlicher Intelligenz. Wer KI-generierte Inhalte zu beruflichen oder wirtschaftlichen Zwecken nutzt, muss das künftig kennzeichnen. Aus Brüssel, Katrin Schmidt.
6: Die nächste Stufe des KI-Gesetzes soll nun zum einen mehr Sicherheit bringen. Denn künftig müssen Unternehmen Risiken ihrer KI-Systeme besser prüfen und die Behörden der EU bekommen mehr Eingriffsmöglichkeiten, wenn dies nicht ausreicht. Zum anderen bekommen Verbraucherinnen und Verbraucher mehr Transparenz. Denn nun müssen Chatbots und andere Systeme auf Basis künstlicher Intelligenz klar sagen, ich bin kein Mensch, sondern eine Maschine. Wer also mit einem Kundenservice chattet oder eine Stimme am Telefon hört, soll sofort wissen, ob dahinter KI steckt. Auch Inhalte zum Beispiel auf Social Media werden etwas transparenter. Bilder, Videos oder Texte, die von KI erstellt oder verändert wurden, müssen gekennzeichnet sein, teilweise auch so, dass sie automatisiert erkannt werden können.
2: Ein brennender Kochtopf hat der Hamburger Polizei wohl einen größeren Drogenfund beschert. In Bergedorf hatten Anwohner die Feuerwehr gerufen, als Rauch aus einer Nachbarwohnung quoll. Vor Ort fanden die Einsatzkräfte dann auf dem Herd den brennenden Topf, nicht aber den Bewohner oder die Bewohnerin. Laut Polizei ist die Person möglicherweise kurz vor dem Einsatz geflohen, ist kurz darauf aber von allein zurückgekommen. Ermittler fanden Drogen in der Wohnung. Wie viel ist unklar, der Einsatz läuft aktuell noch.
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1: Ja, das Wetter für uns in Hamburg. 25 sonnige Grad aktuell bei Ihnen in Bahrenfeld gemessen. 26 wäre für Ihren Sonntag die Höchsttemperatur, weil die Sonne gibt weiter Gas. Sonnenschein, paar Wolken und es bleibt aber meist trocken. Morgen sieht es ähnlich aus, sogar längerer Sonnenschein ist möglich. Bringt dann auch ein paar Grad mehr am Thermometer. Kann schon eine heiße 30 Grad werden, die wir morgen schaffen. Blitze und Staus im Verkehrszentrum Roter Baum. Ja, immer noch einiges los. A1 Fehmarn Richtung Lübeck zwischen Scharbeutz und Sereth. 6 Kilometer stockender Verkehr, 30 Minuten Zeitverlust. Weiter A1 dann Richtung Bremen zwischen Billstedt und Stillhorn. 6 Kilometer stockend. A7 Richtung Süden zwischen Schnelsen Nord und dem Elbtunnel. 9 Kilometer Stau. 1,5 Stunden kostet sie das. A7 Richtung Norden zwischen Hausbruch und dem Elbtunnel. 5 Kilometer stockend. A23 Heide Richtung Hamburg zwischen Halsmeck-Grellingen und Dreieck Nordwest. 4 Kilometer Stau. A24 Hamburg Richtung Berlin zwischen Rheinbeck und Schwarzenbeck-Grande, 2 Kilometer Stau. In Kirchwerder ist der Zollenspieker Hauptdeich in Höhe Sander Deichweg nach einem Unfall in beiden Richtungen gesperrt. Es stockt im Verlauf Ebertallee bis Beringstraße, Großflottweg Richtung Othmarschen zwischen Kalkreuthweg und der A7 Othmarschen. Stockender Verkehr auch auf der Ansingstraße stadtauswärts zwischen Spaldingstraße und Bilherorner Röhrendamm. Auf dem Heidenkampsweg stadtauswärts zwischen Ankelmannsplatz und Billstraße. Und einen habe ich noch und das betrifft dann die Elbfähre. Da haben wir die Wartezeit ab Glückstadt bis zu 4 und ab Wischhafen bis zu 1 Stunde. So, Luft holen, gute Fahrt. Und einen tollen Sonntagnachmittag. Gleich Sunday Girl mit Blondie hier bei uns bei NDR 90,3. Und das sind Patrick Fraser und Brendan Fraser mit She's Like the Wind. Die größten Hits aller Zeiten nur bei uns. Schön, dass Sie mit dabei sind. Ich bin Michael Wittig.

0: Sunday Girl mit Blondie bei uns und gleich hat Tim Bensko einen einzigen Auftrag. Da muss man eben kurz die Welt retten.
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0: Aber erstmal kommen wir zu Michael Naber aus Volksdorf und versetzen uns nochmal so in die ganz heißen, die ganz Hitzetage, die wir so auch zum Beispiel in der vergangenen Woche nochmal hatten. Da lechzt man ja dann so nach Abkühlung. Nicht nur von außen, sondern auch durch Nahrungszunahme. Und schon haben wir die Nominierung.
2: Ein Hamburger des Tages ist Herr Matthias Schwank. Er ist der Küchenchef bei uns in der Residenz Lerchenberg. Ich hatte mich im Foyer aufgehalten. Es war sehr, sehr warm. Und als er vorbeiging, habe ich nur gesagt, ach Matthias, ich hätte so gerne jetzt rote Grütze mit Vanillesoße. Und was soll ich sagen? 10 Minuten später rief mich meine Kollegin nach vorne. Und was stand da? Rote Grütze mit Vanillesoße. Deswegen ist Herr Schwank mein Hamburger des Tages.
0: Ja, der Michael Naber arbeitet nämlich in einer Seniorenresidenz hier. Und so einen Küchenchef, den hätte doch jeder gerne. Tolle Nominierung. Dankeschön.
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0: Dusty Springfield in private hier bei uns bei NDR 90,3 und gleich gibt's Freddie Mercury. I was born to love you, aber erstmal geht's um den Sport. Britta Kern ist bei mir. Hallo Britta.
1: Hallo, schönen guten Tag.
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1: Morgen reist der HSV in sein drittes und letztes Trainingslager Richtung Bayern. Trainer Merlin Polzin ist bis jetzt mit seinem Team zufrieden. Vor allem über die Saisoneröffnungsparty gestern im Volkspark mit über 40.000 Fans. Und daran konnte auch die Last-Minute-Niederlage im Testspiel gegen Everton nichts ändern.
3: Kriegt man Gänsehaut, wenn man sieht, dass die Energie einfach sofort wieder da ist, nach der richtig coolen letzten Saison dann auch zu spüren ist, okay, wir wollen gemeinsam als Verein, als HSV die nächsten Schritte gehen und das bedeutet uns viel, weil am Ende wollen wir so Fußball spielen, dass die Menschen nach dem Spiel sagen, es hat sich gelohnt, ein Ticket zu kaufen.
1: Besonders Patson Daka, der gestern auch wieder ein Tor gemacht hat, begeisterte die Fans. Kommt Fabio Vieira zurück zum HSV? Ein Social-Media-Account berichtet heute online, dass sich der HSV und Arsenal London einig sein sollen, dass eine Ablösesumme von 16 Millionen Euro im Raum stehen soll. Aber der HSV dementiert. Saisoneröffnung auch am Millerntor. Vor 17.000 Fans gab es ein 2:2 zwischen dem FC St. Pauli und Deportivo La Coruña. Martijn Kaas und Taichi Hara, die Hamburger Torschützen, St. Paulis Trainer Marcel Rapp.
4: Ja, wir hätten natürlich gern gewonnen. Ich glaube, es war eine gute Atmosphäre hier im Stadion und alle haben sich gefreut auf das Spiel. Ich glaube, wir haben einen ordentlichen Auftritt hingelegt. Jeder konnte sich mal zeigen, jeder konnte auch mal reinschnuppern. Wir hatten noch viele junge Spieler dabei, die zum ersten Mal im Stadion gespielt haben. Und deswegen bin ich eigentlich zufrieden. Haben, glaube ich, zwei unnötige Tore bekommen, teilweise auch unglücklich. Haben, glaube ich, ordentlich Fußball gespielt und so muss es sein.
1: Heute in einer Woche startet St. Pauli mit dem Heimspiel gegen Greuther Fürth in die neue Zweitligasaison. Erster Spieltag in der Fußball-Regionalliga Nord. Die Partien von heute mit Hamburger Beteiligung. Eintracht Norderstedt gegen Atlas Delmenhorst 2:2. Und ein, ja, Eishockey oder was schon. Handballergebnis. Ja. Todesfelde schlägt den FC St. Pauli. Und zwar die zweite Mannschaft mit 6:4. Neues von FIFA-Präsident Gianni Infantino. Kein Rücktritt bisher. Infantino hat ja seine Pläne, die WM an Investoren zu verkaufen, zurückgezogen. Die Wut auf ihn wächst, zum Beispiel in der UEFA, die klar sagt an diesem Wochenende, Infantino muss weg. Spaniens Ligaboss Tebas sagt, einen Vorschlag zurückzuziehen löscht nicht alles aus, was geschehen ist. Es ist nur die Spitze des Eisbergs. Und bei den Ruder-Europameisterschaften in Varese ist Olympiasieger Oliver Zeitler zum vierten Mal Europameister im Einer geworden. Der Deutschlandachter ruderte zur Silbermedaille. Gold ging an Rumänien.
0: Dankeschön, Britta. Ja, Gold wahrscheinlich auch für das Wetter für uns in Hamburg. 25 Grad jetzt bei Ihnen in Bergstedt. 26 noch die Höchsttemperatur heute. Bleibt goldig mit Sonnenschein, mit ein paar Wolken und vor allem meist trocken. Morgen der Montag, da wechseln längere Sonnenabschnitte und Wolken sich so ein bisschen ab. Überwiegend bleibt es auch wieder trocken. Höchstwerte dann sogar hoch bis auf 30 Grad. Dienstag kann es dann schon ein bisschen nass werden von oben. Bei schwülen Hitzen, hitzigen 30 bis 31 Grad sind gelegentlich Regenschauer oder einzelne Gewitter möglich. Blitze und Staus, wir sind im Verkehrszentrum Roter Baum. Vorsicht bitte, es geht um die A23 Hamburg Richtung Heide zwischen Halzenweg Krupunda und Halsmigrelling, da liegen Fahrzeugteile. A1 Fehmarn Richtung Lübeck zwischen Scharbeutz und Soreth, da haben wir 7 Kilometer stockenden Verkehr. Das kostet sie dann schon mal 30 Minuten. A1 dann weiter, Lübeck Richtung Bremen zwischen Billstedt und Stillhorn, 6 Kilometer stockend. A7 in Richtung Süden zwischen Schnelsen Nord und dem Elbtunnel, 9 Kilometer Stau, 1,5 Stunden Verzögerung. A7 in Richtung Norden zwischen Hausbruch und dem Elbtunnel, 3 Kilometer stockend. A23 Richtung Süden, Heide Richtung Hamburg zwischen Halzenbeck-Rellingen und Halzenbeck-Rupunda, Sperrung nach einem Unfall. Und dann haben wir Kirchwerder, der Zollenspieker Hauptdeich ist in Höhe Sander-Deichweg nach einem Unfall in beiden Richtungen gesperrt. Es stockt im Verlauf Ebertallee bis Beringstraße, Großflottbeck Richtung Othmarschen zwischen Kalkreuthweg und der A7 Othmarschen. Es stockt Amsingstraße stadtauswärts zwischen Spaldingstraße und Billhorner Röhrendamm auf dem Heidenkampfweg. Stockte statt auswärts zwischen Ankelmannsplatz und Bildstraße. Und dann noch der Verweis oder der Hinweis auf die Elbfähre. Da beträgt die Wartezeit ab Glückstadt bis zu 4 und ab Wischhafen bis zu 1 Stunde. Ihr Blitzer, ihr Stau, wie gewohnt hier bei uns bei NDR 90,3. Gerne an den Nachricht sprechen in den Messenger der NDR Hamburg App. Danke. Schönen Sonntagnachmittag, die größten Hits aller Zeiten. Schnell in die Musik, ich bin Michael Wittig und das hier ist Freddie Mercury.

0: spannendste Highlight der Woche in der Stadt und natürlich auch damit hier bei uns bei NDR 90,3, die neue Sternbrücke, wie sie dorthin transportiert worden ist, wo sie hin sollte. Also an der Kreuzung Max-Brauer-Allee-Stresemann-Straße. Jetzt steht sie da und viele von Ihnen haben heute schon den Sonnenschein genutzt, um sich das riesige Teil mal live und in echt anzugucken. Und mit dabei gewesen ist unser Stadtreporter Carsten Seeck und er hat mit Schaulustigen gesprochen, zum Beispiel mit Hiltrud aus Bergedorf.
1: Muss man mal sehen, wenn man das nur im Fernsehen sieht, kann man es kaum glauben. Der ist so, das ist wunderbar, überwältigend. Jedenfalls die Ingenieurleistung finde ich wahnsinnig.
2: Faszinierend, das hört man immer wieder, schon die ganzen letzten Tage über. Gibt aber auch ein paar Leute, die sind so ein bisschen skeptisch, Jan zum Beispiel.
3: Es ist beeindruckend, die bauliche Leistung, aber natürlich muss man kulturellen Aspekt auch betrachten, passt nicht wirklich in das Stadtbild hinein. Und die ganzen kulturellen Einrichtungen, die darunter waren, ist es natürlich auch nicht so schön, dass die weggefallen sind. Ich hoffe, die haben ein Rückkehrrecht.
2: Na, Rückkehrrecht in dem Sinne nicht. Es wird individuelle Lösungen geben. Die werden wir in andere Stadtteile ziehen. Die Szene ist natürlich weg. Manche Anwohner bedauert das sehr. Ich habe Anne getroffen. Die mag die Brücke nicht.
4: Ja, ich wohne um die Ecke. Paulinenallee. Ist katastrophal. Also monströs. Passt hier überhaupt nicht rein. Es ist für die Infrastruktur und für die Kulturszene. Es ist hier ganz fürchterlich. Ganz traurig.
2: Ich war gerade Frank schon dran gewöhnt an den neuen Anblick.
4: Definitiv nicht. Werde ich mich auch nicht.
0: Daran scheiden sich die Geister an der Sternbrücke. Nun ist die Brücke aber da. Und wenn Sie ein Selfie von der Brücke machen wollen, von der Wohlersallee, geht das ganz prima. Und tolle Fotos gibt es auch bei uns in der NDR Hamburg App.

Sie haben ja immer so tolle Ohren. Sie kriegen das bestimmt hin, genau zuhören beim nächsten Song. Damit das nämlich so ein bisschen mehr Gospel-Feeling bekommt, singt Soul-Funk Lady Chaka Khan im Background mit bei Stevie Winwood, Higher Love. Die größten Hits aller Zeiten hier bei uns bei NDR 90,3. Sie hören das bestimmt raus.

0: Laune mit Kool & The Gang. Celebrate the times.
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0: Gleich übernimmt Elton John. Sofort übernimmt Frauke Reinig mit den Nachrichten.
2: Guten Tag. Es ist 17 Uhr.
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2: Waldbrände in Griechenland bedrohen Großstädte. Pride-Flaggen sorgen in der Europapassage für Ärger. Ungarn schaltet wegen niedrigem Donaupegel AKW ab. Das Wetter meist sonnig bis 24 Grad. In Griechenland sind die Waldbrände noch immer nicht unter Kontrolle. In der Nähe von Athen kämpfen die Einsatzkräfte gegen einen Großbrand. Anna Giordano.
4: Der größte der griechischen Waldbrände wütet weiterhin rund 50 Kilometer westlich der Hauptstadt Athen. Hunderte Einsatzkräfte, darunter auch Feuerwehrleute aus Rumänien und Frankreich, versuchen, die Flammen in den Griff zu bekommen. Die Situation sei chaotisch, sagte der Bürgermeister von Meliara, der wichtigsten Stadt der Region, im griechischen Rundfunk. Der auf Waldbrände spezialisierte Meteorologe Theodoros Yannaros äußerte in einem Beitrag in den sozialen Medien die Einschätzung, die Brände in der Region rund um den Küstenort Porto Hermeno würden ein Gebiet von 10.000 Hektar umfassen. Man könne hier mit hoher Wahrscheinlichkeit von einem Megafeuer sprechen. Ministerpräsident Kyriakos Mitsotakis sprach von einer außergewöhnlichen Lage. Die Wetterereignisse machten es extrem schwer, die Löscharbeiten zu planen.
2: Die CSD-Demonstration in Hamburg lief gestern ohne größere Zwischenfälle. Die Polizei musste allerdings mehrfach zur Europapassage ausrücken. Sebastian Vesper.
5: Gut gelaunt und bunt gekleidet wollten einige CSDler offenbar durch die Europapassage gehen. Laut dem Lagedienst der Polizei wurden sie daran jedoch gehindert. Und zwar vom Sicherheitsdienst der Passage. Dieser soll die Demonstranten des CSD aufgefordert haben, ihre Pride-Flaggen einzurollen. Die Polizei ist wegen solcher Fälle mehrfach zur Europapassage ausgerückt. Daraufhin wurden CSDler später offenbar nicht mehr am Durchgang gehindert. Das Pride-Straßenfest geht heute noch bis 22 Uhr weiter. Es findet an der Binnenalster auch direkt vor der Passage statt.
2: Inzwischen hat sich Center-Manager Carsten Beerschneider zu Wort gemeldet. Im Abendblatt sagt er, dass es keinerlei entsprechende Anweisungen für den Sicherheitsdienst gab. Die Europapassage wolle ein offenes und diskriminierungsfreies Haus sein. Er bedauere die Vorfälle, die jetzt mit dem zuständigen Sicherheitsdienst aufgearbeitet werden sollen. Ein brennender Kochtopf hat der Hamburger Polizei wohl einen größeren Drogenfund beschert. In Bergedorf hatten Anwohner die Feuerwehr gerufen, als Rauch auch aus einer Nachbarwohnung quoll. Vor Ort fanden die Einsatzkräfte dann auf dem Herd den brennenden Topf, nicht aber den Bewohner oder die Bewohnerin. Laut Polizei ist die Person möglicherweise kurz vor dem Einsatz geflohen, kurz darauf aber von allein zurückgekommen. Ermittler fanden Drogen in der Wohnung. Wie viel ist unklar, der Einsatz läuft aktuell noch. Wegen des historisch niedrigen Wasserstandes an der Donau schaltet Ungarn sein Atomkraftwerk vollständig ab. Ministerpräsident Peter Magyar stimmte die Bevölkerung angesichts einer erwarteten Hitzewelle auf eine kritische Lage bei der Energieversorgung ein. Clemens Fehrenkotter.
6: Die Zitat beispiellose Energiekrise sei nur gemeinsam erfolgreich zu bewältigen. Auf seiner Facebook-Seite erklärte der Premierminister am Sonntag wörtlich, morgen wird das Kernkraftwerk Box keinen Strom mehr produzieren. Es stünden die heißesten Tage mit 40 Grad bevor. Das AKW Box mit seinen 4 Reaktorblöcken liegt ca. 100 Kilometer südlich von Budapest und trägt in normalen Zeiten fast zur Hälfte der Stromversorgung in Ungarn bei. Premierminister Modzsa hatte bereits in den vergangenen Tagen große Unternehmen, die öffentliche Verwaltung und die privaten Haushalte aufgefordert, den Stromverbrauch in den Abendstunden deutlich zu verringern. Sollten die Industrieunternehmen sich nicht daran halten, könnten die Firmen vorübergehend vom Netz genommen werden.
2: Bei dem Absturz eines Kleinflugzeuges in Peru sind 2 deutsche Urlauber ums Leben gekommen. Das hat das Auswärtige Amt jetzt bestätigt. Insgesamt starben bei dem Unglück 13 Menschen, darunter 11 Passagiere und 2 Piloten. Das Flugzeug war zu einem Rundflug über die berühmten Nazca-Linien gestartet und kurz nach dem Start in der Stadt Pisco abgestürzt. Die Ursache des Unglücks ist noch unklar.
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0: 25 Grad bei Ihnen in Stellingen. Wir sind beim Wetter für uns in Hamburg. Es bleibt sonnig mit ein paar Wolken. Es bleibt trocken. In der kommenden Nacht geht es auch trocken durch. Die Temperaturen liegen so bei 15 bis 13 Grad. Morgen, dann verdoppeln die sich. 30 Grad sind drin, morgen am Montag dabei Wechsel aus längerem Sonnenschein, ein paar Wolken sind mit dabei, es bleibt wieder trocken. Dann die Blitzer und die Staus, Lage im Verkehrszentrum Rotobaum, immer noch eine Menge los. Vorsicht, A23 Heide Richtung Hamburg zwischen Hals und Mikropunda und Eide steht ein defekter PKW. A1 Fehmarn Richtung Lübeck zwischen Scharbeutz und Serez, 7 Kilometer stockender Verkehr, bedeutet schon mal 30 Minuten Verzögerung. Weiter A1 Richtung Bremen zwischen Morfleth und Harburg, 4 Kilometer stockend. A7 Richtung Süden zwischen Schnelsenort und dem Elbtunnel, 9 Kilometer Stau, Stunden kostet sie das. A7 in der Gegenrichtung Richtung Norden zwischen Hausbruch und dem Elbtunnel, 3 Kilometer stockend. Es staut sich A23 Heide Richtung Hamburg, denn die ist zwischen Halsmeck-Rellingen und Halsmeck-Ruppunda nach einem Unfall gesperrt. Die Luropa Hauptstraße stadtauswärts ist auch gesperrt nach einem Unfall zwischen Fahrenort und Entenweg. Der Zollenspieker Hauptdeich ist auch gesperrt in Höhe Sander Deichweg. Auch da hat es einen Unfall gegeben, Sperrung in beiden Richtungen. Es stockt im Verlauf Ebertallee bis Beringstraße, Großflottweg Richtung Othmarschen zwischen Kalkreuthweg und der A7 Othmarschen. Im Verlauf Heidenkampsweg bis Billhorner Brückenstraße stadtauswärts zwischen Süderstraße und Billhorner Brückenstraße. Und dann haben wir noch die Elbfähre. Da haben wir die Wartezeit ab Glückstadt von bis zu 4 Stunden, also in Richtung Süden. Halten Sie durch, gute Fahrt. Wünscht Michael Wittig, moin Hamburg.

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0: Merlin von Rissenbeck ist bei mir im Studio. Also nehme ich mal an, du moderierst nachher, ne?
2: Ja, ganz richtig.
0: Hallo, grüß dich. Gestern Abend wart ihr am Millerntor.
2: Ja, auf jeden Fall. Wir waren beim FC St. Pauli und wir wollen wissen, wie weit ist er denn eine Woche vor dem Zweitligastart? Da haben wir also ein paar Bilder mitgebracht.
0: Und dann gleich heute Morgen Kirchgang.
2: Ja, ich denke, es war ein anderer Kameramann, genau. In der St. Pauli-Kirche war der Abschluss der Pride Week und auch da ziehen wir noch mal ein bisschen Bilanz und haben hingeschaut.
0: Und dann gibt es noch eine Geburtstagstorte. Da sind 78, 79, 80 Kerzen drauf.
2: Richtig, 80. Geburtstag von Inga Rumpf. Ja, ich bin gespannt. Also musikalischer Rückblick wird es auf jeden Fall und bestimmt auch sehr spannend. Also sie hat ja auch den Hamburg-Sound sehr geprägt. Mhm. Genau, da hören und schauen wir hin.
0: Also eine fantastische Sängerin bei einer tollen Merlin von Rissenbeck nachher ab 19.30 Uhr. Schöne Sendung, Merlin.
2: Danke.
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mal rein. Hier 17.27 Uhr. Eine Meldung aus dem Verkehrszentrum Roter Baum. Geht um die A1 Lübeck Richtung Hamburg in Höhe Morfleet. Da steht ein defektes Fahrzeug.

aneinander Rama bei uns bei NDR 90,3 Cool Summer. Sonntag, der Nachmittag, 17.30 Uhr, halb sechs. Wir schauen auf das Wetter für uns in Hamburg, noch 25 Grad, aktuell gerade bei Ihnen in Tonndorf gemessen. Bleibt weiterhin trocken, sonnig, paar Wolken sind auch mit dabei, die tun aber nichts. In der Nacht wird es auch trocken bleiben. Die Werte gehen dann runter auf 15 bis 13 Grad und dann morgen wieder kräftiger Anstieg auf bis zu 30 Grad an Ihrem Montag. Dabei Wechsel aus zum Teil längerem Sonnenschein und Wolken. Auch morgen wird es überwiegend trocken bleiben. Der Dienstag heiter bis wolkig, gelegentlich dann aber Regenschauer oder auch einzelne Gewitter. Die können dann auch kräftig ausfallen, aber vor allem gibt es auch längere trockene Abschnitte. Wird aber eine schwül heiße Geschichte. Temperaturanstieg so auf 30, 31 Grad übermorgen am Dienstag. Blitzer und Staus. Wir sind im Verkehrszentrum Roter Baum. Vorsicht nochmal bitte. A1 Lübeck Richtung Hamburg in Höhe Morfleet ein. Defektes Fahrzeug. A1 Fehmarn Richtung Lübeck zwischen Scharbeutz und Sereet. 7 Kilometer stockender Verkehr. Halbe Stunde kostet sie das. A1 dann weiter in Richtung Bremen zwischen Stillhorn und dem Maschener Kreuz. Da haben wir noch 3 Kilometer stockenden Verkehr. A7 Richtung Süden zwischen Dreieck Nordwest und Elbtunnel 9 Kilometer Stau. Jetzt müssen Sie da noch so gut 30 Minuten mehr einplanen. A7 in Richtung Norden, das geht los zwischen Hausbruch und dem Elbtunnel, da haben wir 3 Kilometer stockenden Verkehr. A23 Heide Richtung Hamburg, also Richtung Süden zwischen Halzenbeck-Rellingen und Halzenbeck-Ruppunder. Sperrung nach einem Unfall. Klar, dadurch staut es sich. Am Luisenhof, Alsterdorf Richtung Farmsen in Höhe Tegelweg sind die Ampeln außer Betrieb, genau wie Berner-Helbig-Uhlenhaus Richtung Sasel in Höhe Berner Brücke. Es stockt im Verlauf Ebertallee bis Beringstraße, Großflottbeck Richtung Othmarschen zwischen Kalkreuthweg und der A7 Othmarschen. Und dann haben wir noch die Elbfähre, da beträgt die Wartezeit ab Glückstadt bis zu 4 Stunden. Wir freuen uns immer über Ihre Mitarbeit in Sachen Blitzer, Staus, vielleicht auch Ampelausfälle. Wenn Sie da irgendetwas gesehen haben, dann rufen Sie doch gerne an. Kostet ja auch nichts, der Anruf, Ihr Anruf im Verkehrszentrum Roter Baum. 08000 90 93 3. Herzlichen Dank für Ihre Mühe. Wir spielen die größten Hits aller Zeiten bei NDR 90,3 wie den hier. Fleetwood Mac.

0: Cat Stevens hat fertig Morning Has Broken und Ed Sheeran übernimmt gleich mit Bad Habits hier bei uns bei NDR 90,3. Und da muss ich mal gleich fragen, kommt Ihnen das bekannt vor hier?
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17:48 bei uns bei NDR 90,3. Eine Meldung aus dem Verkehrszentrum Roter Baum. A1 Hamburg Richtung Bremen zwischen Harburg und dem Maschener Kreuz. Da steht ein defektes Fahrzeug. Vorsicht dort bitte. Eben gehört Tina Turner, Two People, 1986. Ja, wieder ein 80er. Hier bei uns bei NDR 90,3. Zwei Wochen her, dass wir die tolle 80er Live-Party mit Ihnen im Volksparkstadion gefeiert haben. 80er, da denkt man natürlich aber auch immer so ein bisschen, dass die Songs alle so ein bisschen, naja mal, positiv ausgedrückt melancholisch waren. Man kann natürlich auch sagen, die waren auch ziemlich düster zum Teil, aber eben mega erfolgreich haben sie natürlich dann genauso geprägt. Und da gibt es natürlich auch Bands, da sagt man, das waren so One-Hit-Wonder, eine Nummer hatten sie dann nicht mehr. Und da denkt man auch, dass New Order genauso eine Truppe war. Ein Ding und dann nicht, nämlich das große Blue Monday, immer noch die meistverkaufte Maxi-Single aller Zeiten, Blue Monday von New Order. Aber nee, die hat noch mehr Songs, die klasse sind und die größten Hits aller Zeiten sind und darauf einzahlen. True Face zum Beispiel, New Order, hören wir jetzt hier am Sonntagnachmittag bei NDR 90,3.

0: Williams, She's the One.
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0: Und für viele ist sie auch She's the One. Sandra gleich mit Everlasting Love. Frau Gereinig hat aber erstmal die Nachrichten.
2: Guten Abend. Es ist 18 Uhr.
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2: Waldbrände in Griechenland breiten sich vor Athen aus. Hamburger CDU fordert mehr Therapieplätze für Pädophile. Ungarn schaltet wegen niedrigem Donaupegel AKW ab. Das Wetter morgen meist sonnig und trocken bis 30 Grad. In Griechenland sind die Waldbrände noch immer nicht unter Kontrolle. In der Nähe von Athen kämpfen die Einsatzkräfte gegen einen Großbrand. Anna Giordano.
3: Der größte der griechischen Waldbrände wütet weiterhin rund 50 Kilometer westlich der Hauptstadt Athen. Hunderte Einsatzkräfte, darunter auch Feuerwehrleute aus Rumänien und Frankreich, versuchen, die Flammen in den Griff zu bekommen. Die Situation sei chaotisch, sagte der Bürgermeister von Meliara, der wichtigsten Stadt der Region, im griechischen Rundfunk. Der auf Waldbrände spezialisierte Meteorologe Theodoros Yannaros äußerte in einem Beitrag in den sozialen Medien die Einschätzung, die Brände in der Region rund um den Küstenort Porto Hermeno würden ein Gebiet von 10.000 Hektar umfassen. Man könne hier mit hoher Wahrscheinlichkeit von einem Megafeuer sprechen. Ministerpräsident Kyriakos Mitsotakis sprach von einer außergewöhnlichen Lage. Die Wetterereignisse machten es extrem schwer, die Löscharbeiten zu planen.
2: Die Hamburger CDU-Fraktion fordert mehr Therapieplätze für Menschen mit pädophilen Neigungen in der Stadt. Aktuell gibt es zu wenig Plätze, die Wartelisten sind lang. Neben konsequenter Strafverfolgung zähle vor allem Prävention. Kai Bülter.
4: Kinderschutz beginne, bevor eine Straftat passiert, so Christin Christ, gesundheitspolitische Sprecherin der CDU-Fraktion. Senatsangaben zufolge gibt es in einem Präventionsprojekt aktuell 60 ambulante Behandlungsplätze für Erwachsene. Das Angebot richtet sich vor allem an Menschen, die bislang noch nicht straffällig geworden sind. Oftmals melden sie sich aus Angst, zu Tätern zu werden. Allerdings zum 1. Juni standen hier alleine 94 Personen auf der Warteliste. Die Präventionsambulanz Altona ist ebenfalls überlastet. Dort werden auch bereits rechtskräftig verurteilte Menschen behandelt. Zuletzt gab es aber deutlich mehr Patienten, als Plätze zur Verfügung stehen. Die CDU fordert deshalb für beide Projekte mindestens 30 weitere Behandlungsplätze und will den Antrag bei der nächsten Bürgerschaftssitzung Anfang September einbringen. Zunächst hatte die dpa berichtet.
2: Ein brennender Kochtopf hat der Hamburger Polizei wohl einen größeren Drogenfund beschert. In Bergedorf hatten Anwohner die Feuerwehr gerufen, als Rauch aus einer Nachbarwohnung quoll. Vor Ort fanden die Einsatzkräfte dann auf dem Herd den brennenden Topf, nicht aber den Bewohner oder die Bewohnerin. Laut Polizei ist die Person möglicherweise kurz vor dem Einsatz geflohen, kurz darauf aber von allein zurückgekommen. Ermittler fanden Drogen in der Wohnung, wie viel ist aber noch unklar. Wegen des historisch niedrigen Wasserstandes an der Donau schaltet Ungarn sein einziges Atomkraftwerk vorzeitig vollständig ab. Ministerpräsident Peter Modior stimmte die Bevölkerung angesichts einer erwarteten Hitzewelle auf eine kritische Lage bei der Energieversorgung ein. Clemens Fehrenkotte.
5: Die Zitat beispiellose Energiekrise sei nur gemeinsam erfolgreich zu bewältigen. Auf seiner Facebook-Seite erklärte der Premierminister am Sonntag wörtlich, morgen wird das Kernkraftwerk Box keinen Strom mehr produzieren. Es stünden die heißesten Tage mit 40 Grad bevor. Das AKW Box mit seinen 4 Reaktorblöcken liegt ca. 100 Kilometer südlich von Budapest und trägt in normalen Zeiten fast zur Hälfte der Stromversorgung in Ungarn bei. Premierminister Modja hatte bereits in den vergangenen Tagen große Unternehmen, die öffentliche Verwaltung und die privaten Haushalte aufgefordert, den Stromverbrauch in den Abendstunden deutlich zu verringern. Sollten die Industrieunternehmen sich nicht daran halten, könnten die Firmen vorübergehend vom Netz genommen werden.
2: Ab heute gelten in der Europäischen Union neue Regeln für den Umgang mit künstlicher Intelligenz. KI-generierte Inhalte müssen entsprechend gekennzeichnet werden. Die Vorgaben gelten für Bilder, Videos und Texte, die einem professionellen Zweck dienen, also zum Beispiel Plakat- oder Internetwerbung. Wer KI-Bilder auf seinem privaten Profil veröffentlicht, muss das nicht kennzeichnen. Die KI-Anbieter sind für die Kennzeichnung ihrer Produkte verantwortlich. Sie haben bis Dezember Zeit, ihre Systeme nachzurüsten, andernfalls drohen Bußgelder.
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0: Ja, ich habe das Wetter für uns in Hamburg. Immer noch 25 Grad aktuell bei Ihnen in Hausbruch gemessen. Es bleibt auch Richtung Abend trocken mit Sonne und ein paar Wolken. In der Nacht auch trocken. Die Temperaturen liegen dann so bei 15 bis 13 Grad. Morgen, Ihr Montag zu Wochenbeginn, Wechsel aus zum Teil längeren Sonnenschein und Wolken. Es bleibt überwiegend trocken und freundlich, aber wird nochmal wärmer bzw. heißer als heute. Geht morgen thermometermäßig rauf auf bis zu 30 Grad. Blitzer und Staus im Verkehrszentrum Roter Baum A1 Fehmarn Richtung Lübeck an der Ostsee geht's los zwischen Scharbeutz und Seretz. 7 Kilometer stockender Verkehr, halbe Stunde Zeitverlust. Dann weiter die A1 Richtung Bremen zwischen Stillhorn und dem Maschener Kreuz nochmal 3 Kilometer stockender Verkehr. A7 Richtung Süden zwischen Dreieck Nordwest und dem Elbtunnel noch 9 Kilometer Stau, aber ein bisschen flüssiger ist es doch schon. Ungefähr 30 Minuten müssen Sie da mehr einplanen. A7 in der Gegenrichtung Richtung Norden zwischen Hausbruch und dem Elbtunnel, da haben wir 3 Kilometer stockenden Verkehr. A23 Heide Richtung Hamburg, also Richtung Süden zwischen Halsenbeck-Rellingen und Halsenbeck-Ruppunder, Sperrung nach einem Unfall, dadurch staut es sich da. Dann Ampelausfall am Luisenhof Alsterdorf Richtung Farmsen in Höhe Tegelweg, da sind die Ampeln außer Betrieb. Es stockt im Verlauf Ebertallee bis Beringstraße, Großflottbeck Richtung Othmarschen zwischen Kalkreuthweg und der A7 Othmarschen. Dann haben wir noch die Elbfähre im Blick. Da müssen Sie Wartezeit einplanen. Ab Glückstadt, also Richtung Süden von bis zu 3 Stunden. Moment mal, Sonntagabend, 18 Uhr, dann ist doch eigentlich die Zeit für den Sportplatz Hamburg. Ja, haben Sie recht, Sport macht aber mal eine kurze Sommerpause. Nächste Woche Sonntag wieder ab 18 Uhr, passend dann zum Zweitligastart mit dem FC St. Pauli, gibt's wieder den Sportplatz. Jetzt gibt's die größten Hits aller Zeiten. Schön noch bis 19 Uhr, bis zum Hafenkonzert. Gleich 10cc, sofort Sandra. Ich bin Michael Wittig. Schönen guten Abend, schön, dass Sie mit dabei sind.

0: Immer wieder großartig. Tennessee. Am Sonntag bei NDR 90,3. I'm not in love. 18.14 Uhr haben wir es und wir haben ein Geburtstagskind bei uns. Hamburgs Rocklegende Inga Rump feiert heute Jubeltag, kaum zu glauben, ihren 80. Die Frau hat eine Riesenkarriere gemacht. Aufgewachsen ist sie in St. Georg und sie hat schon sehr früh gelernt, sich zu behaupten.
1: Das ist so, also wenn man arm ist oder klein, dann muss man einfach lauter singen als die anderen.

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1: Inga Rumpf ahnte schon als Kind, dass es schwer werden könnte, als Sängerin Fuß zu fassen. Aber sie war mutig genug, ihren Weg als Musikerin einzuschlagen.
2: Ich bin dann durchs Haus gegangen, so als 6-7-Jährige. Hab dann bei den Nachbarn geklingelt und gefragt, darf ich was vorsingen? Weil ich wusste, ich kriege dann zumindest 5 Pfennig und kann dann zum Kaufmannsladen gehen und mir eine Tüte Salmis dafür geben lassen.
1: Ihre erste Stufe auf der Karriereleiter war die Band City Preachers, wo sie Folk und Blues sang. Doch schon bald schlug Inga Rumpf rockigere Töne mit der Band Frumpy an.

0: Schnell stellte sich der Erfolg ein und nun hatte sie auch ihre Hemmungen weitgehend überwunden.
1: Ich war sehr schüchtern. Ich habe auch gestottert. Auf der Bühne wusste ich aber, oder wenn ich gesungen habe, wusste ich, das ist jetzt mein Raum und da kann mir keiner irgendwie was sagen, ne?
0: Nach rund 3 erfolgreichen Jahren mit Frumpy brach Inga Rumpf trotzdem zu neuen Ufern auf.
1: Ja, das kann man so staffeln. City Preachers Deutschland, Frumpy Europa und dann nachher mit der letzten Atlantis-Besetzung in Amerika auf Tour.
0: Nicht nur musikalisch präsentierte sich die Sängerin in der Folge vielseitig, sie war sich durchaus ihrer Wirkung und Bedeutung in einer von Männern dominierten Branche bewusst.
1: Ich habe am Anfang darauf geachtet, dass ich nicht wie so ein Püppchen aussehe. Ich hatte also lange Haare, ich hatte ein Unterhemd und eine Jeans an. Und erst auf den zweiten Blick haben die Leute gesehen, dass das eine Frau ist, ne? This is a man's world.
0: Mit nun 80 Jahren wird die Musikerin wieder auf die Bühne gehen und die ihr eigene Mischung aus Soul, Blues, Gospel und Rock zusammen mit Freunden präsentieren. So führte ihr Weg also vom Treppenhaus in St. Georg in die Elbphilharmonie. Herzlichen Glückwunsch, Inga Rumpf.
2: Uli Kniep zum 80. von Inga Rumpf. Mittlerweile lebt die Sängerin ja nicht mehr bei uns in Hamburg, sondern in der Wesermarsch. Und das von Uli erwähnte Konzert in der Elbphilharmonie ist schon ausverkauft, aber ist ja hoffentlich nicht ihr letztes. Und zu sehen ist sie auch gleich ab 19:30 Uhr im NDR-Fernsehen im Hamburg-Journal.

Super Jam, Long Way Home, 18.30 Uhr, halb sieben, ihr Sonntag bei uns bei NDR 90,3. Jetzt mit dem Wetter für uns in Hamburg und tatsächlich kratzt Hummelsbüttel jetzt noch an den 26 Grad der avisierten Höchsttemperatur für den heutigen Sonntag. Sonne dazu, auch durchaus ein paar Wolken, aber es bleibt meist trocken. Trocken wird es auch durch die Nacht gehen, die Werte gehen runter, da liegen wir dann so um die 14 Grad in der kommenden Nacht. Morgen am Montag viel Sonnenschein, auch ein paar Wolken. Es bleibt aber überwiegend trocken und freundlich. Die Höchstwerte steigen an. Morgen schaffen wir bis zu 30 Grad, Dienstag sogar bis zu 31 Grad. Das ist dann so richtig schwül, heiße Luft. Dann kann es auch mal eine Entladung geben in Form von einzelnen Gewittern. Die können auch kräftige ausfallen. Ansonsten aber auch längere trockene Abschnitte am Dienstag. Jetzt die Blitze und die Staus, die Lage im Verkehrszentrum Roter Baum. A1 Fehmarn Richtung Lübeck zwischen Scharbeutz und Serezame, 7 Kilometer stockenden Verkehr. Eine Stunde dauert das dann schon mal länger. A7 Richtung Süden zwischen Volkspark und dem Elbtunnel, jetzt noch 3 Kilometer stockend, hat sich da also auch beruhigt. A7 Richtung Norden in der Gegenrichtung zwischen Hausbruch und dem Elbtunnel, 3 Kilometer stockend. Es staut sich aber noch auf der A23 Heide Richtung Hamburg, denn die ist zwischen Halsenbeck-Rellingen und Halsenbeck-Ruppunder nach einem Unfall gesperrt. Die B75 Billhorner Brückenstraße ist bis Heidenkampfweg stadteinwärts zwischen Billhorner Röhrendamm und Bullerdeich nach einem Unfall gesperrt. Gesperrt ist auch die Julius-Fosseler Straße bis Vogt-Welt-Straße in Richtung Eppendorf zwischen Grandweg und Bermannsplatz. Auch da hat es einen Unfall gegeben. Am Luisenhof Alzerdorf Richtung Farmsen in Höhe Tegelweg sind die Ampeln außer Betrieb. Im Verlauf Eberderlee bis Beringstraße Großflottbeck Richtung Othmarschen zwischen Kalkreuthweg und der A7 Othmarschen stockender Verkehr und den stockenden Verkehr nicht, aber eine Wartezeit haben wir noch an der Elbfähre. Da beträgt die Wartezeit Glückstadt bis Scharfen bis zu 2,5 Stunden. Gute Fahrt und gute Geduld. Die Carpenters, Top of the World, aber erstmal David Bowie mit Let's Dance. 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Ich bin Michael Wittig. Hallo.

0: 93,3, 18.39 Uhr haben wir so und wir sprechen jetzt über Fabian Köster. Den kennen Sie aus der Heute-Show. Da ist er der wirklich aufmüpfige Reporter, der zum Beispiel auf Parteitagen Politikern freche Fragen stellt. Heute Abend zeigt er bei uns im NDR seine Quizmaster-Qualitäten. Das 50-50-Quiz heißt die neue Wissenshow. Erste Gäste sind beide aus der Heute-Show, nämlich Lutz van der Horst und Oliver Welke. Ja, und genau nach dem, nach Oliver Welke, hat Ina Müller mal Fabian Köster befragt.
1: Findest du dich lustiger als Oliver Welke?
2: Niemals. Olli, du bist der lustigste Mensch, den ich kenne. Ich liebe dich und hoffe, dass du die Heute-Show noch bis 2135 moderierst.
0: Naja, heute ist Fabian Köster jedenfalls der Moderator im 50-50-Quiz 22.45 Uhr im NDR-Fernsehen.

50 Jahre Schiffsführer einer der Hardak-Ferien und nun wird er verabschiedet, der gute Kurt. Emotionales Thema, eins jedenfalls gleich im Hamburger Hafenkonzert hier bei uns bei NDR 90,3 nach den 19 Uhr Nachrichten. Ich bin Michael Wittig, schönen Dank für Ihren tollen oder den gemeinsam tollen Sonntagnachmittag. Tschüss, schönen Abend.

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1: Um 19 Uhr mit Milat Kupay. In Griechenland sind beim Zusammenstoß zweier Löschhubschrauber zwei Besatzungsmitglieder getötet worden. Zwei weitere überlebten den Unfall, teilte die Feuerwehr mit. Währenddessen sind die Waldbrände in Griechenland weiterhin nicht unter Kontrolle. Einzelheiten von Anna Giordano.
2: Der größte der griechischen Waldbrände wütet weiterhin rund 50 Kilometer westlich der Hauptstadt Athen. Hunderte Einsatzkräfte, darunter auch Feuerwehrleute aus Rumänien und Frankreich, versuchen, die Flammen in den Griff zu bekommen. Die Situation sei chaotisch, sagte der Bürgermeister von Meliara, der wichtigsten Stadt der Region, im griechischen Rundfunk. Ministerpräsident Kyriakos Mitsotakis sprach von einer außergewöhnlichen Lage. Die Wetterereignisse machten es extrem schwer, die Löscharbeiten zu planen.
1: Nach dem Massenansturm auf die spanische Exklave Ceuta in Marokko sprechen SPD und Grüne von einer gezielten Provokation. Die Grünen-Politikerin Nani forderte in der Rheinischen Post die EU-Innenminister vor ihrer Dringlichkeitssitzung am Dienstag auf, die Hintergründe zu ermitteln. Aus Berlin, Georg Schwarte.
3: Es müsse um Aufklärung gehen, nicht um Populismus auf Kosten des europäischen Zusammenhalts. Die stellvertretende SPD-Fraktionsvorsitzende Eichwede verlangte ebenfalls in der Rheinischen Post die konsequente Umsetzung des gerade in Kraft getretenen gemeinsamen europäischen Asylsystems GEAS. Zuvor hatte bereits SPD-Chef Klingbeil Solidarität mit der spanischen Regierung eingefordert. Es gelte, mit Spanien zu agieren und nicht über Spanien zu sprechen.
1: Bei dem Absturz eines Kleinflugzeugs in Peru sind zwei deutsche Urlauber ums Leben gekommen. Das hat das Auswärtige Amt bestätigt. Insgesamt starben bei dem Unglück 13 Menschen, darunter 11 Passagiere und 2 Piloten. Das Flugzeug war zu einem Rundflug über die berühmten Nazca-Linien gestartet und nach kurzer Zeit in der Stadt Pisco abgestürzt. Die Ursache des Unglücks ist noch unklar. Die peruanischen Behörden haben Ermittlungen aufgenommen. Israel hat erneut Zweifel an der Vereinbarung zur Entwaffnung der radikal-islamischen Hamas angemeldet. Ein Sprecher von Ministerpräsident Netanyahu sagte, nach Einschätzung der israelischen Geheimdienste strebe die Hamas nach wie vor an, ihr militärisches Potenzial wieder aufzubauen, anstatt tatsächlich abzurüsten. Nach seinen Worten wird sich das israelische Militär nicht aus dem Gazastreifen zurückziehen, bevor die Waffen tatsächlich niedergelegt sind. Die Hamas hatte gestern erklärt, sie habe die zuvor von US-Präsident Trump verkündete Vereinbarung angenommen, die jedoch Zugeständnisse Israels voraussetzt. Das waren die Nachrichten. Das Wetter in Norddeutschland. Nachts bleibt es trocken bei Tiefstwerten von 17 bis 11 Grad. Morgen zeitweise heiter, im südwestlichen Niedersachsen einzelne Schauer und Gewitter. Höchstwerte 23 Grad auf Rügen bis 33 Grad im Emsland. Und die Zeit 19.03 Uhr.
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4: Kurt Richter, Schiffsführer auf den Haddock-Fähren im Hamburger Hafen, verabschiedet sich in den Ruhestand nach 50 Jahren. An der Technischen Universität tüfteln Schiffbaustudentinnen und Studenten an Renntretbooten. Und eine international besetzte Expedition macht sich auf, um mit einem neuen Schiff die Polarregion in der Arktis zu erforschen. Darum und um noch viel mehr geht es heute im Hafenreport mit unterschiedlichen maritimen Themen. Dies ist Ausgabe 3743 des Hamburger Hafenkonzertes. Ich bin Petra Vollquarzen. Moin.
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0: Das Hamburger Hafenkonzert heute mit dem Hafenreport. Landgang darf kein Luxus sein, aber Seeleute haben einfach zu wenig Landgang. Zu diesem Schluss kommt die jüngste Studie der Deutschen Seemannsmission, die jetzt vorgelegt wurde. Anja Grigoleit aus dem Hafenkonzert-Team, du hast dir die Untersuchung genau angeschaut. Kommen Seeleute denn überhaupt mal dazu, im Hafen von Bord zu gehen?
1: Grundsätzlich ja. Die Frage ist eben nur, wie oft und wie lange. 89% der Befragten sagten, ja, Landgang geht, aber eben oft nur sehr eingeschränkt. Wenn man überhaupt von Bord kommt, dann nur für eine Zeit zwischen 1 und 4 Stunden. Und diese Zeit geht dann meist weg für lange Wegstrecken, Sicherheitskontrollen oder ganz notwendige Besorgungen.
0: Und was sind denn die Gründe dafür, dass Seeleute keinen Landgang bekommen?
1: In erster Linie werden die Arbeitsbelastung und Behördenvorgänge genannt, aber jeder Fünfte sagt auch, der Kapitän lässt einen nicht oder die Reederei eben auch nicht. Die sagen einfach, jetzt ist Landgang in diesem Hafen leider nicht drin. Und ein paar wenige sagen auch, Landgang geht diesmal nicht, weil wir Crewwechsel haben. Aber wie gesagt, der weit überwiegende Teil der Befragten kann von Bord.
0: Wo und wer wurde denn überhaupt befragt für diese Studie?
1: Rund 1200 Seeleute an 16 Standorten, hauptsächlich in Europa, und befragt wurde im vergangenen März. Hamburg, Bremerhaven waren natürlich dabei, aber auch Amsterdam, Antwerpen, New York, Panama und Santos in Brasilien. Die große Mehrheit der Seeleute fuhr zum Zeitpunkt der Befragung auf Containerschiffen, aber auch auf Tankern und Kreuzfahrtschiffen. Also eigentlich die ganze Bandbreite, die da so unterwegs ist. Die meisten waren so zwischen 1 und 3 Monaten, beziehungsweise zwischen 3 und 6 Monaten bereits an Bord. Aber es gab auch ein paar, die schon seit über 11 Monaten unterwegs waren.
0: Lange Zeit. Und was sagen die Seeleute, was sie machen, wenn sie mal Landgang haben?
1: Ja, am häufigsten wurde Shopping genannt, gefolgt vom Besuch eines Seemannsclubs sowie tatsächlich Sightseeing. Die Ergebnisse der Studie verdeutlichen aber auch, dass Landgänge für viele Seeleute eben nicht nur der Erholung dienen, sondern eben auch eine wichtige Möglichkeit darstellen, eben diese alltäglichen Besorgungen zu erledigen. Souvenirs für Freunde und Familie zu besorgen, soziale Kontakte auch außerhalb des Schiffes zu pflegen und überhaupt mal so ein bisschen Abstand vom Arbeitsplatz zu bekommen.
0: Also richtig längere Erholungsphasen gibt es für die Seeleute, wenn sie mit dem Schiff unterwegs sind, nicht.
1: Ja, Unterschiede zeigen sich je nach Schiffstyp, Rang oder Bordzeit. Also einfache Crewmitglieder und Seeleute mit längerer Bordzeit berichten häufiger von sehr kurzen oder gar keinen Landgängen. Also der Kapitän kann dann vielleicht schon ein bisschen länger oder die Offiziere als, ich sag mal, die einfachen Matrosen. Das kann natürlich, und das spricht die Studie auch an, zu Problemen mit der Gesundheit und der Konzentration und letztendlich dann natürlich auch mit der Arbeitssicherheit geben. Matthias Ristau von der Deutschen Seemannsmission weist dann auch darauf hin, dass Landgang wichtig ist für die psychische, physische und seelische Gesundheit. Mal einen, wenn auch kurzen Tapetenwechsel zu haben, das könnte schon helfen. Denn natürlich Heimweh, Isolation von Familie und Freunden, das hinterlässt neben der Erschöpfung durch die Arbeit natürlich auch Spuren.
0: Aber ist dann an diesen Problemen für die Seeleute überhaupt was zu ändern? Da ist der Druck des weltweiten Handels, der Druck, immer effizienter und schneller im Hafen sein zu müssen. Also macht das alles nicht einen Landgang bzw. einen besseren Landgang fast unmöglich?
1: Na klar, also vieles liegt ja gar nicht in der Hand der Mannschaften oder auch gar nicht in der Hand der Reedereien. Kurze Liegezeiten, hohe Arbeitsbelastung. Aber natürlich wurde in der Studie auch genau das gefragt. Wo könnte man was verbessern? Wo könnte es irgendwie schöner laufen? Am häufigsten wurde dann gesagt, Verbesserung beim Transport und beim Shuttle vom Schiff weg. Also das Problem kennt man ja, Sicherheitsvorgaben in den Häfen, Maßnahmen zur Kriminalitäts- und Schmuggelbekämpfung sowie einfach ganz große Distanzen, das kennen wir auch hier in Hamburg, innerhalb dieser Hafenanlagen, die erschweren eben einfach den Zugang zum Landgang. Also es ist nicht mehr so, dass sie an den Landungsbrücken anliegen und dann ruckzuck irgendwie in der Stadt sind. Aber gerade Hamburg und Bremerhaven zeigen zum Beispiel auch, wie es gehen kann. Dafür sind natürlich auch immer wieder Gespräche zwischen Behörden, Terminals, Reedereien und sowas nötig und eben diese Shuttle-Angebote, wie sie hier ja auch die Seemannsmission hat. Die Seeleute brauchen auch einfach hinreichend Hinweise schon an Bord für die Angebote, wie zum Beispiel diese Seemannsclubs, und dann dort auch die richtige Versorgung, die richtigen Angebote, wie zum Beispiel Telefonmöglichkeiten nach Hause oder auch einfach mal mit anderen Menschen zu reden oder ein bisschen Sport zu treiben. Alles kann man zum Beispiel beim Duckdalben machen.
0: Eine neue Studie der Deutschen Seemannsmission zum Thema Landgang bei Seeleuten. Danke, Anja.

0: Sie sehen aus wie halbierte Ruderboote, haben Fahrradpedale für zwei Personen und gegenüberliegende Carbonsitze. Und sie flitzen mit bis zu 12 Knoten oder rund 20 Stundenkilometern übers Wasser. Das sind die Renntretboote der Schiffbaustudenten und Studentinnen aus Harburg. Denn an der Technischen Universität Hamburg gibt es schon seit Jahrzehnten ein ständig nachwachsendes Team von Tretboot-Spezialisten. 6 Boote haben sie in der Werft und tüfteln an immer neuen Optimierungen, um dann bei einer Regatta der internationalen Konkurrenz möglichst das Heck zu zeigen. Jenny Witt hat mal in Harburg vorbeigeguckt.
1: Läuft momentan noch schön flüssig. Also
2: Nicolas Göbel, jetzt im 6. Semester Schiffbau, lehnt sich tief in den Rumpf des Tretboots Imperator und dreht an der Kurbel. Schon vor Beginn seines Studiums hatte er Videos von den Tretbooten in den sozialen Medien gesehen. Es war Liebe auf den ersten Blick.
3: Und da fand ich natürlich eines unserer Boote Imperator sehr schön und habe da halt schon als Erste dann mitgeholfen. Und nach der ersten großen Regatta, wo ich da mitgeholfen habe, bin ich dann auch schon Verantwortlicher von dem Boot geworden.
2: Impi, wie er es liebevoll nennt, ist ein graues, schnittiges Boot. Es hat einen roten Bugwulst, eine Nase sowie große Containerschiffe. Aber da ist schon Schluss mit den Gemeinsamkeiten. Und auch mit den üblichen Tretbooten hat diese 6 Meter lange Rennmaschine rein gar nichts gemein. Abgesehen vom Pedalantrieb. Impi hat davon gleich einen Doppelsatz für 4 starke Beine.
3: Also wirklich eine Person, die da drin sitzt und die andere Person sitzt im Endeffekt der Person gegenüber. Und gebaut sind die Dinger aus Kohlefaser,
2: erklärt Masterstudent Florian Hocke. Die Boote sind so breit wie ein modernes Ruderboot, aber ihr Heck ist quasi abgeschnitten. Beim Bau der Boote setzen die Studis natürlich ihr geballtes Schiffbauwissen ein, sagt Nicolas.
3: Die Boote selbst entstehen durch Bachelor- und Masterarbeiten und da wird halt auch wirklich darauf Wert gelegt, dass so wenig Widerstand wie möglich erzeugt wird.
2: Unter dem Rumpf ist der Propeller, wo die Pedalkraft ankommt. Auch bei 12 Knoten Geschwindigkeit blickt der Fahrer oder die Fahrerin nach hinten übers Heck, als ob er oder sie rückwärts Fahrrad fahren würde.
3: Dadurch, dass in den meisten Disziplinen die Boote ja sowieso geradeaus fahren, reicht es dann, wenn eine Person nach vorne rausgucken kann. Und das ist dann auch meistens die Person, die die Lenkung in der Hand hat.
2: Das ist ein Seilzug, der innen einmal ums gesamte Boot läuft. Ein Zug nach rechts oder links bringt eine Kursänderung. Immer mit Feingefühl, sagt Nicolas. Auch wenn die Boote einigermaßen stabil und kippsicher sein sollten. Seit Jahrzehnten sind die Rumpfformen immer wieder verbessert worden, erklärt Florian. Denn so lange gibt es schon die Tretboot-Tradition.
3: Die Hauptidee war, dass man eben das Ganze, was man halt im Schiffbaustudium so in der Theorie lernt, sich dann auch mal ein bisschen praktisch austoben kann, in etwas kleinerem Format natürlich jetzt wie ein großes Schiff.
2: Auf den Prüfstand kommt das Ganze dann jährlich bei der internationalen Waterbike-Regatta in Rostock. Vom Slalom bis zum Langstreckenrennen ist alles dabei. Auch die Beschleunigung wird getestet oder wie gut das Team einen Pfahl schleppen kann. Die Regeln sind einfach. Menschlicher Antrieb, vorwiegend aus den Beinen. 2 Fahrerinnen oder Fahrer, 6 Meter Maximallänge und das Boot darf nicht breiter sein, als es lang ist. Um die Nase vorn zu haben, lassen sich die Teams raffinierte Lösungen einfallen, sagt Florian. Zum Beispiel das polnische Boot Direktor.
3: Die haben da so einen Pottantrieb, das kann man sich ein bisschen vorstellen, das ist wie bei den großen Kreuzfahrtschiffen, dass der Propeller hinten nicht einfach fest auf einer Welle sitzt, sondern der sitzt auf so einer Gondel unterm Wasser. Und diese Gondel, die kann sich dann halt um 360 Grad drehen. Und damit haben die zum Beispiel bei so Disziplinen wie beim Forward Stop Backwards einen riesen Vorteil, weil die fahren dann einfach Vollgas nach vorne, drehen einfach diese Gondel einmal um 180 Grad und zack, zischt das Ding sofort nach hinten los.
2: Davon lässt sich Team TU Hamburg aber nicht beeindrucken, erklärt Nicolas. Frei nach dem Motto, den Propeller drehen kann jeder. Wir drehen das gesamte Heck.
3: Bei der Rückwärtsdisziplin kann man das Heck dann einmal um 180 Grad rotieren. Also man kann es kopfüberstellen, nur das Heckteil, nicht das gesamte Boot. Und dann hat man da sozusagen eine angespitzte Fläche und dann kann man natürlich besser rückwärts durch Wasser fahren.
2: Wenn es mit den Berechnungen mal zu kompliziert wird, dann helfen auch die Professoren mit ihren Rechenprogrammen oder mit Rat und Tat. Der Teamsponsor, ein bekanntes Antriebstechnikunternehmen, hilft beim Ausrüsten der Boote. Und dass die Studis dann während der Rostocker Regatta nicht im Hörsaal sind, ist auch kein Problem. Dieses Jahr waren sie sogar ein bisschen länger unterwegs, denn
3: wir haben tatsächlich eine Wasseranreise gemacht. Und
4: dann sind wir die 2 Tage vor der IWR über den Elbe-Lübeck-Kanal gefahren und sind einmal von Lauenburg durch die Schleusen und alles Mögliche den ganzen Kanal hoch bis Lübeck und am Ende halt einmal um Lübeck rum, weil es muss ja auch schön sein, ne?
3: Platz für Proviant haben wir auch. Also wir können Kästen Limo und Kasten Bier können wir auch in ins Boot stellen. Das ist gar kein Problem.
2: Für Florian, Nikolas und den Rest des Teams geht es bei den Tretbooten zwar vorwiegend um den Spaß, aber auch ums Lernen nebenbei.
4: Bestimmt nimmt man irgendwas mit. Wann arbeitet man wirklich mal an so einem Sammelgetriebe, was man selbst gebaut hat und selbst entworfen hat. Und das einfach mal gemacht zu haben und dann da auch Fähigkeiten gelernt zu haben und auch überhaupt so die Fähigkeit zu schrauben oder wie legt man Carbon oder sonst irgendwas. Ob man das nachher im Berufsleben braucht, weiß ich nicht, aber auf jeden Fall für die Freizeit ist das ja schon mal ganz gut.
2: Und das Schiffbaustudium selbst finden Sie beide großartig. Danach stehen einem dann viele Wege offen, meint Nikolas.
3: Das Schöne an Schiffbau ist, es ist eine unfassbar breit gefächerte Branche. Es gibt so viele Bereiche, in denen man arbeiten kann. Das ist ein super Studiengang, der hat sehr viel Zukunftspotenzial, macht sehr viel Spaß. Und wir sind wie eine kleine Familie. Da kann jeder auch sehr gerne bei den Booten mithelfen. Also kommt gerne Schiffbau studieren.
0: Jenny Witt über die Renntretboote an der Technischen Universität Hamburg.

0: Sommer in Hamburg, das heißt, es sind jede Menge Touristen in der Stadt, für die es hier vieles zu entdecken gibt, das es bei ihnen zu Hause nicht gibt. Den Hafen, die Containerterminals und eine schwimmende Kirche. Die Flussschifferkirche an der Hohen Brücke hat die Ferienzeit zum Anlass genommen, ihre Öffnungszeiten zu erweitern und obendrein ein Sommerprogramm anzubieten. Dazu lädt die große Terrasse auf dem Wasser bei schönem Wetter zum Kaffeetrinken ein. Finanziert werden die Angebote mit freiem Eintritt durch Spenden. Aber das reicht nicht immer. Jedenfalls nicht für die einzig feste Stelle des Diakons auf dem Schiff. Doch da gibt es jetzt gute Neuigkeiten. Kerry Rügemer hat sich auf der Flussschifferkirche umgesehen.
1: Der Ponton auf dem Weg zur Flussschifferkirche wackelt mächtig. Kleine Wellen züngeln an den festgemachten Barkassen. Echtes Hamburger Schiedwetter, aber die Kirche hat ihre Pforten trotzdem geöffnet. Die ersten Gäste sind auch schon da und gucken sich die Kirche an.
2: Willkommen auf Dänemark. Wir haben kurz angeguckt, wir kennen es nicht. Also das ist das erste Mal, dass wir sowas sehen.
3: Es ist schön. Ich habe nie eine Schiffkirche früher gesehen. Niemals. So. Es ist schön. Und auch für die Seeleute hinum in die Hafen.
1: Diakon Marc Möller blickt zum wolkenverhangenen Himmel. Zum Glück lugt gen Westen schon wieder ein Fetzen Blau hervor. Extra für die Ferienzeit haben er und die rund 40 Ehrenamtlichen hier die Öffnungszeiten deutlich erweitert. Und es wird ein Sommerprogramm geboten.
4: Sprechen Sie Hamburgisch, zum Beispiel so einen kleinen Kurs zu machen. Oder hier auf dem Ponton, der vor der Kirche ist, noch Musik zu lauschen. Dann haben wir die Möglichkeit, natürlich, dass man auch unsere Mitarbeitenden anspricht, um sich Tipps zu holen, wo man vielleicht in Hamburg noch hingehen kann. Also es gibt ein ganz breite, gefächertes Angebot.
1: Offenes Singen, Sommerabende mit Kaltgetränken und natürlich auch die Besichtigung der schwimmenden Kirche. Unter Deck steht Ilse Christiansen für Fragen der Besucherinnen und Besucher bereit und auch für manchmal besondere Wünsche.
5: Zum Beispiel kommen manchmal Familien und wenn da so 10-, 12-Jährige dabei sind, dann fragen die, ob die die Kombüse mal sehen könnten. Und das hatte ich kürzlich und da kam ein Mädchen und sagte, oh, ist das schön. Die Tischdecke, die sieht man bei den Pfefferkörnern immer. Und das finde ich so toll, dass ich das jetzt mal im Original sehen kann.
1: Denn manche Folgen der beliebten Pfefferkörner-Serie wurden hier schon gedreht. Und auch Jan Fedder war hier öfters zu Dreharbeiten an Bord. Ein Besuch ist immer lohnenswert und alle Angebote sind umsonst. Spenden sind aber sehr willkommen, denn die Finanzierung läuft hauptsächlich darüber. Zum Glück ist jetzt die Stelle von Marc Möller, die eigentlich nur bis Ende dieses Monats finanziell gesichert war, für die kommenden 3 Jahre verlängert. Dank des Kirchenkreises Ost.
4: Wir haben ein 3-Jahres-Projekt miteinander vereinbart, das kurz nach dem Kirchentag in Hamburg 2029 endet. Das war doch ein sehr schwieriger und langer Prozess, aber ich bin froh.
0: Kerry Rügemer über das Sommerprogramm und über Zukunftsperspektiven auf der Flussschifferkirche.

0: 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Der niederländische Dreimastschoner Swansborg segelt jetzt im Sommer mit Gästen auf der Ostsee. Gerade aber wurde das Schiff auch zur Bühne. Die Flut heißt das Musical, für das 30 junge Darstellerinnen und Darsteller seit Anfang des Jahres unter anderem in Hamburg geprobt haben. Und das sie nun in 8 verschiedenen Häfen entlang der Ostseeküste aufgeführt haben. Das Besondere für die jungen Leute zwischen 15 und 26 war das Segelschiff während der Tour gleichzeitig auch ihr schwimmendes Zuhause. Das Stück, inszeniert von dem Hamburger Regisseur Ron Zimmering, erzählt die biblische Geschichte der Arche Noah und der Sintflut neu, schlägt den Bogen zu aktuellen Themen wie Klimawandel oder dem steigenden Meeresspiegel. Und das mit Musik unter anderem von Udo Lindenberg oder Nina Tschuber. Das Ganze ist ein Projekt der Nordkirche. Thorsten Phillips war bei einer der Aufführungen im Yachthafen von Lübeck dabei.
1: Ich hab

0: Sie singen auf einem Dreimaster gemeinsam im Chor. Und sie haben mehr als 25 Choreografien einstudiert. Die Jugendlichen der jungen Nordkirche. Eine von ihnen ist Lilith Dieringer aus Hamburg-Ochsenzoll.
1: Ich mache tatsächlich alle Disziplinen super gerne, also sowohl Tanzen, Singen, Schauspielern als auch Artistik. Also ich bin auch als Luftartistin mit dabei. Und die größte Herausforderung, würde ich sagen, ist, alles immer wieder so anzupassen, dass es zu den Lokalitäten passt. Wenn wir ein bisschen tiefer liegen, wenn das Schiff andersrum gedreht ist, also wirklich alles auf das Schiff zu übertragen.
0: 20 Jugendliche stehen an Deck im Lübecker Yachthafen und tanzen zur Musik. Sie tragen rote Mützen, rote Rettungswesten und wechseln zwischen Chorgesang und Solo. Die Gesangslehrerin Lilith Dieringer ist froh, dass sie bei dem Projekt dabei sein kann.
1: Am meisten Spaß hat mir wirklich die Gemeinschaft gemacht an super tollen, interessanten Menschen, die ganz unterschiedliche Hintergründe haben und diese Vielseitigkeit. Also ich glaube, ich habe noch nie in einem Stück Saxophon gespielt und getanzt und gesungen und Luftartistik gemacht und geschauspielert. Also wirklich alles an Kombinationen, die es möglich machen.
0: Die musikalische Leiterin Annalena Marcinke tanzt quasi im Publikum mit.
2: Also ich bin dazu da, auch die Spannung zu halten und die Einsätze zu geben. Und ja, man geht natürlich mit dem vollen Herzen mit und trägt das Ganze. Auch von hier hinten, ja.
0: Aber nicht nur die Auftritte begeistern die Jugendlichen, auch das Segeln.
1: Gesegelt bin ich vorher tatsächlich noch nie. Es ist Premiere für mich zu segeln und das war super spannend. Ich glaube, ich habe wirklich sehr, sehr viel gelernt während der Zeit und ganz viele tolle Wellen und Wind und Abenteuer miterlebt.
0: Cheforganisator und Leiter des Projektes Christoph Bauch spricht von einer gelungenen Mission. Denn mit diesem Musical in den Häfen geht die Kirche auf junge Menschen zu und spricht sie mit aktuellen Themen an.
3: Ja, also wir erzählen ja mit dem Musical die Geschichte von Arche Noah. Die ist, glaube ich, fast jedem bekannt. Und das ist ja eine Geschichte, wo es um Flut und Meer und Schiff geht. Und wir wollen den Leuten die Erfahrung mal bringen, wie ist es denn, mit einem Schiff unterwegs zu sein? Wie ist es, auf dem Wasser unterwegs zu sein? Und wir haben ja gerade selbst vor 3 Jahren hier in Schleswig-Holstein die große Flut gehabt, wo viele, viele Schiffe untergegangen sind, Häuser überflutet wurden. Wir merken, dass der Klimawandel uns betrifft und wir wollen mit jungen Leuten aktiv werden und was dagegen tun.
0: Und das Musical kommt bei dem Publikum größtenteils gut an.
4: Es war total inspirierend. Ich fand es gut, wie Sie das, die Worte der Bibel mit dem heutigen total gut kombiniert haben.
5: Unglaublich überraschend eigentlich, weil diese Zeitsprünge zwischen dem Geschehen damals und dem, was heute stattfindet und was wir erleben, so gut verknüpft waren, dass man diese Zeitsprünge wirklich ganz gut bewältigen konnte, gedanklich, und sehr viel Anregung rausnehmen konnte.
6: Ja, waren tolle Melodien, ein herrliches Ambiente hier bei Sonnenschein. Die Sonne ging vor uns unter und so viel Spielfreude und so viel Ausstrahlung, das tat richtig gut.
7: Ja, ich fand auch diese Bewegungen ganz toll. Die haben ganz viel eingeübt in ihrer Musik und in ihrem. Sie haben ja ganz viel mit Bewegung auch gezeigt. Und das hat mich auch sehr erfreut irgendwie. Das hat das ganz lebendig gemacht.
0: Unter den Zuhörerinnen auch Kirsten Fers, die Bischöfin der Nordkirche für Hamburg und Lübeck und Ratsvorsitzende der Evangelischen Kirche in Deutschland.
8: Und ich bin extrem beeindruckt, was die jungen Menschen an Gaben haben und vor allem, dass sie eine Leidenschaft haben für das Thema. Und das, was mich besonders beeindruckt hat, war die Gemeinschaftsleistung. Jede und jeder hat seins oder ihrs eingebracht und damit das Thema stark gemacht. Dass Gemeinschaft im Moment stark macht und dass viele eine Sehnsucht haben nach dieser Gemeinschaft, die im Moment sehr auseinanderbricht. Das ist hier in diesem Musical für mich so eine Art Begleitmusik gewesen, wo ich dachte, richtig.
0: Solche Komplimente hört natürlich auch Lilith Dieringer gerne. Für die Hamburgerin waren es tolle 3 Wochen mit Auftritten vor Publikum, Segeln und Teamarbeit. Sie und die anderen sind in dieser Zeit gewachsen.
9: Schiff als Bühne, was für eine schöne Idee. Für alle Beteiligten sicher ein Erlebnis, von dem sie noch lange zehren werden. 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

Das war die erste Stunde heute im Hafenreport. Nach den Nachrichten sehen wir uns mal um in der Playmobil-Ausstellung im Internationalen Maritimen Museum. Jetzt zur Ferienzeit ist da besonders viel los. Und wir berichten über eine Expedition zum Nordpol, die Mitte August startet.

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1: Um 20 Uhr mit Milat Kupay. Während sich in Südfrankreich die Waldbrandlage beruhigt, gerät sie in Griechenland zunehmend außer Kontrolle. Etwa 500 Feuerwehrleute sind im Einsatz. Vor allem ein großes Feuer westlich von Athen bereitet Sorgen. Aus der NDR-Nachrichtenredaktion Petra Mittermeier.
2: Die Flammen bedrohen Dörfer und Teile der Stadt Megara. Wegen des heftigen Windes konnten Löschflugzeuge kein Wasser aus dem Meer aufnehmen. Zwei Löschhubschrauber sind zusammengestoßen und abgestürzt. Laut Feuerwehr kamen dabei zwei Crewmitglieder ums Leben. Zwei Menschen überlebten den Absturz. Immer wieder müssen Ortschaften in den griechischen Brandgebieten geräumt werden. Zum Beispiel auf der Insel Kefalonia im Ionischen Meer. Fachleute gehen davon aus, dass eine Fläche von der Größe Osnabrücks brennt. Offizielle Angaben dazu gibt es aber noch nicht.
1: In der Diskussion über die geplante Rentenreform hat CSU-Chef Söder vor einem Scheitern gewarnt. Man dürfe nicht das Gesamtpaket aufschnüren, denn es brauche eine langfristige Antwortung auf die demografische Entwicklung, sagte der bayerische Ministerpräsident im ARD-Sommerinterview. Bundessozialministerin und SPD-Co-Chefin Baas zeigte sich aber offen für Gespräche über die Rentenpläne. Ihre Partei habe immer vertreten, dass Menschen, die sehr lange in die Rentenkasse eingezahlt hätten, aussteigen dürften. Die Debatte konzentriert sich aktuell vor allem auf die umstrittenen Pläne zur Abschaffung der abschlagsfreien Rente nach 45 Jahren. Wegen des historisch niedrigen Wasserstands an der Donau schaltet Ungarn sein Atomkraftwerk Pax vollständig ab. Ministerpräsident Motyor stimmte die Bevölkerung angesichts einer erwarteten Hitzewelle auf eine kritische Lage bei der Energieversorgung ein. Für das ARD-Studio Südosteuropa, Clemens Fehrenkotte.
3: Es stünden die heißesten Tage mit 40 Grad bevor. Nachdem der Pegelstand der Donau, deren Wasser als Kühlwasser für das AKW genutzt wird, auf einen neuen Rekordtiefstand gesunken war, lief das Kernkraftwerk vor der kompletten Abschaltung nur noch mit 10% der Gesamtleistung. Das AKW Pox mit seinen 4 Reaktorblöcken liegt ca. 100 Kilometer südlich von Budapest und trägt in normalen Zeiten fast zur Hälfte der Stromversorgung in Ungarn bei.
1: Die Deutsche Umwelthilfe hat das neue Recht auf Reparatur als gut gemeint, jedoch schlecht gemacht kritisiert. Für die Kunden fehlten Anreize sowie wirksame Kontrollen und Sanktionen für die Unternehmen, sagte ein Sprecher der Umwelt- und Verbraucherorganisation, dem Spiegel. Mit dem Gesetz wird festgelegt, dass Produkte wie Geschirrspüler, Trockner oder Smartphones für einen angemessenen Preis reparierbar sein müssen. Das waren die Nachrichten. Das Wetter in Norddeutschland. Nachts bleibt es trocken bei Tiefstwerten von 17 bis 11 Grad. Und morgen zeitweise heiter 23 bis 33 Grad. 20.03 Uhr.
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4: Wie war das damals, als Römer, Piraten und Wikinger in See stachen? Das zeigt gerade eine Ausstellung im Internationalen Maritimen Museum in der Hafen City mit Playmobil-Figuren. Jetzt zur Ferienzeit haben wir uns das mal angesehen. Zwei Forscher vom Alfred-Wegener-Institut erzählen uns gleich, wie sie sich auf ihre Expedition zum Nordpol vorbereiten mit einem ganz neuen Schiff. Und wir drehen mit Kurt Wagner, der 50 Jahre lang Schiffsführer auf Haddag-Fähren war, eine letzte Runde durch den Hamburger Hafen. Willkommen zur zweiten Stunde des Hamburger Hafenkonzerts, heute mit dem Hafenreport. Ich bin Petra Volkwarzen. Moin.
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0: 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Polizei, Piraten oder Ritter. Solche und andere Playmobil-Figuren finden sich in vielen Kinderzimmern. Aber das, was momentan im Internationalen Maritimen Museum in der Hafen City zu sehen ist, das ist doch nochmal eine ganz andere Dimension. Mit insgesamt rund 25.000 Playmobil-Figuren und Bauteilen wird dort die Geschichte der Seefahrt erzählt. Mit der Playmobil-Ausstellung auf Deck 1 sollen vor allem auch Familien angesprochen werden. Und genau die Familien mit Kindern trifft man da jetzt in der Ferienzeit natürlich besonders häufig. Erstmal weiß man gar nicht, wo man zuerst hingucken soll. Bei all den vielen Figuren und kleinen Szenen, die in den Glasvitrinen aufgebaut sind. Vom alten Ägypten bis zum modernen Containerterminal können Besucherinnen und Besucher auf eine Zeitreise durch die Geschichte der Seefahrt gehen.
1: Also ich finde es toll, weil es halt so sehr detailliert ist und viele schöne kleine so Lebensgeschichten erzählt werden.
2: Also wir sehen hier Haie. Piraten.
3: Der eine hängt im Mast, ne? Guck mal da. Genau, und der eine kämpft, glaube ich, mit dem Oktopus da hinten, ne?
0: Der Hamburger Playmobil-Künstler Oliver Schaffer hat die Dioramen aufwendig und mit viel Liebe zum Detail gestaltet. Jan-Malte Döring-Quaas ist der Kurator für Sonderausstellungen.
4: Das Internationale Maritime Museum betreibt ja Seefahrts- oder Schifffahrtsgeschichte als Menschheitsgeschichte. Wir begegnen das vom Menschen mit dem Meer, mit der Schifffahrt, als Geschichte der gesamten Menschheit. Und so sind wir einmal ganz weit zurückgegangen bis ins alte Ägypten und haben uns angeschaut, welche großen Geschichten gibt es denn in der Seefahrt, die man mit Playmobil umsetzen und ein bisschen bunter illustrieren kann.
0: Der Historiker bleibt vor der Glasvitrine stehen, die Szenen aus dem alten Ägypten zeigt.
4: Auf einer Seite ist ein Dorf dargestellt und auf der anderen Seite finden wir hier eine Sphinx, Pyramiden und einen ägyptischen Totentempel. Zum Beispiel fahren auf dem Nil schon die ersten Transportschiffe von den Steinbrüchen in Südägypten mit der Strömung den Nil hoch und liefern hier Obelisken und weiteres Baumaterial für die Tempel an.
0: Lange Texte gibt es nicht in der Ausstellung. Dafür Hörstationen, die gerade auch für Kinder gut verständlich sind. Mal geht es um einen mittelalterlichen Markt.
5: Die Sonne glitzert auf dem blauen Wasser und überall liegen große Schiffe aus fernen Ländern.
0: Oder um die Ankunft der Wikinger auf Grönland.
5: Plötzlich kommen Schiffe in die Bucht gefahren. Die prallen Segel erstrahlen im Sonnenschein. Auf dem ersten Schiff steht ein mächtiger Wikinger, Erik der Rote.
0: Sheila aus Frankfurt ist mit ihren Töchtern Enya und Juna hier.
6: Es gefällt uns sehr gut, insbesondere den Kindern, weil es Kindern auch erklärt wird.
0: Um die Ausstellung für Familien noch interessanter zu machen, gibt es an jeder Station Rätselfragen.
6: Und was leuchtet in der Hand der Figur, die auf das offene Meer blickt?
7: Eine Fackel.
6: Sehr schön.
0: Die Eltern der Kinder haben früher selbst mit Playmobil gespielt.
6: Ja, haben wir. Ich habe tatsächlich drüben was erkannt, also die kleinen Bötchen, das hatte ich auch. Sehr schön.
0: Viele der Figuren, Schiffe oder Fahrzeuge sind original so, wie man sie bei Playmobil kaufen kann. Manches aber wurde für die Ausstellung auch speziell angefertigt, etwa die Hanse-Kogge.
4: Die hat Oliver Schaffer extra verändert, damit sie halt wirklich originalgetreu ist, weil die gibt es so von Playmobil nicht zu kaufen. Wir als Maritimes Museum sind natürlich auch ganz besonders, was die Schiffe angeht, dann dem historischen Detail dann auch verpflichtet. Das ist ursprünglicherweise das legendäre Piratenschiff oder eins der legendären Piratenschiffe. Bei den Hanse-Koggen ist ganz wichtig, dass der Mast sich in der Mitte des Schiffsrumpfs befindet. Und eine Hanse-Kogge hatte kein Steuerrad im modernen Sinne, sondern eine sogenannte Gangspil.
0: Einige Rätselfragen gibt es für die Familien noch zu lösen.
3: Wo liegt der Pirat, der nur noch aus Knochen besteht?
7: Da!
0: Seefahrtsgeschichte erzählt mit Playmobil. Claudia aus Kiel und ihrem Sohn Samuel hat die Ausstellung viel Spaß gemacht.
1: Dass das jetzt mit Playmobil aufgearbeitet wurde, ist natürlich noch ein bisschen cooler und auch ein bisschen interessanter einfach dann auch für Kinder gestaltet. Ich finde das super.
7: Richtig gut. Also ich finde es toll, dass man das hier sehen kann. Playmobil ist halt, das spielen viele Kinder und das interessiert die dann halt auch mehr.
0: Die Sonderausstellung auf Deck 1 im Internationalen Maritimen Museum läuft noch bis zum 8. November.

0: 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Und während wir bei uns in Hamburg sommerliche Temperaturen haben, nehmen wir sie jetzt zumindest in Gedanken mit ins Eis. Denn vor genau 2 Wochen startete in Lorient an der französischen Atlantikküste die Tara Polar Station zu ihrer ersten Expedition zum Nordpol. Tara Polar Station, das ist eine Forschungseinrichtung, die in der Arktis mit dem Packeis treiben soll. 12 Länder, darunter Deutschland, Kanada, die USA, Spanien, die Schweiz und Japan beteiligen sich an der Mission. Auch vom Alfred-Wegener-Institut aus Bremerhaven werden Wissenschaftlerinnen und Wissenschaftler mit an Bord sein. Mit 2 von ihnen hat sich Anja Grigoleit aus dem Hafenkonzertteam getroffen.
1: Noch sind Julia Regneri und Marcel Nikolaus in Bremerhaven. Denn zurzeit ist die Tara Polar Station noch ohne Forschungsteam auf dem Weg ins norwegische Kirkenes. Erst dort wird auch die Atmosphärenchemikerin Regneri vom AWI auf die Station gehen.
2: Die Tara Polar Station heißt zwar Station, aber in Wirklichkeit ist es ein Schiff. Das kann auch selbst durchs Wasser fahren. Es kann jedoch kein Eis brechen. Der Rumpf ist quasi so gebaut, dass wenn der Eisdruck von den Seiten zu groß wird, dass das Schiff auch vom Eis quasi hochgehoben wird oder werden kann.
1: Ein Forschungsschiff gebaut fürs Driften durchs Eis. Und das soll es auch die nächsten 20 Jahre, aufgeteilt in 10 Abschnitten, so machen. Von Nordnorwegen aus Richtung Nordpol und dann irgendwann im Meereis feststecken. Und das mit voller Absicht, wie Marcel Nikolaus erläutert.
3: Selbst heute in der Arktis ist es so, dass wir nicht im Winter mal eben dahin fahren können. Also wenn wir Daten aus dem Winter in der Arktis haben wollen, müssen wir uns einfrieren lassen, um dann eben im Winter vor Ort sein zu können. Wir können auch heute nicht, auch mit Polarstern, nicht im Februar zum Nordpol fahren. Deswegen ist dieses Konzept für Winterbeobachtung essentiell. Der zweite Punkt ist, nur so können wir wirklich dem Eis ein Jahr lang zuschauen. Wenn wir viele kleine Expeditionen machen würden, würde man immer wieder andere Eisschollen haben oder man müsste zur gleichen Eisscholle zurückfahren, würde dazwischen die Zeiten halt verpassen.
1: In den kommenden 20 Jahren wird die Arktis, davon ist Nikolaus überzeugt, eine dramatische Veränderung durchmachen. Die Region erwärmt sich bereits heute 4-mal schneller als der Rest der Erde. Und das hat Auswirkungen auch auf uns in Europa. Mitte August wird zunächst ein 12-köpfiges Team aufs Schiff gehen, wobei, wie ein Schiff sieht das Ding nun wirklich nicht aus.
3: Ja, also wenn man sich die Tara Polar Station von außen anguckt, denkt man erstmal an irgendeine Rettungsinsel oder an ein UFO. Es ist halt so ein Oval, was auch nur 26 Meter lang ist und 16 Meter breit. Das könnten Sie quasi quer im Polarstern reinstellen.
1: Aber alles, was man braucht, ist an Bord.
3: Dann hat es unten auf Wasserebene ein Deck, wo wirklich Labore sind und wo im vorderen Teil die ganzen Schlafkabinen und die Sanitärräume sind. In der Ebene darüber ist die Hauptlebensebene, möchte ich sagen. Da ist der Aufenthaltsraum, die Messe, wo gegessen wird und auch die Küche. Und im Stockwerk darüber, das Ganze ist so eine Kuppel, die auf das Ding oben drauf gesetzt ist, da ist auf der einen Seite die Brücke für die Navigation, auf der anderen Seite wissenschaftliche Beobachtungsräume, von denen man wirklich aus dem Fenster rausgucken kann, um draußen zu sehen, was passiert.
1: Und obendrauf eine Dachterrasse für die meteorologischen Geräte. Julia Regneri ist im ersten Abschnitt eine der 12.
2: Davon sind 6 Wissenschaftler und Ingenieure, die das wissenschaftliche Programm abhandeln werden. Und zusätzlich gibt es noch 5 Personen als Crew. Ein Kapitän, ein Offizier, ein Ingenieur, eine Köchin und eine Ärztin werden mit dabei sein. Und eine Person wird auch noch für Medien an Bord sein.
1: Und ein finnischer Hund, Örki. Örki wird während der Expedition draußen neben der Station leben und, so ist es der Plan, anschlagen, sobald er einen Eisbären wittert. Der Alltag an Bord ist streng geregelt. 6 Tage Arbeit mit Vormittags- und Nachmittagsschichten, 1 Tag in der Woche frei. Und wie es sich für eine richtige WG gehört, es gibt einen strengen Putzplan. Aber auch das wissenschaftliche Programm, das hat es in sich.
2: Genau, also man muss vor Ort ein Allrounder sein. Ich wurde jetzt in Geräte eingewiesen oder auch in Messmethoden, mit denen ich vorher noch nie gearbeitet habe. Also es gibt über 200 Messprotokolle, die 6 Personen quasi in diesem Zeitraum von immer 2 Wochen abarbeiten müssen.
1: Zum Start beteiligen sich 35 Forschungslabore aus 12 Ländern an dem Projekt, darunter aus Kanada, USA, Japan, Israel oder Skandinavien. Neben den Wissenschaftlern, die aus Bremerhaven bei dem Projekt dabei sind, stellt das Alfred-Wegener-Institut aber auch eines der wichtigsten Geräte, wie Julia Regneri erklärt.
2: Genau, also das Remotely Operated Vehicle, was wir an Bord haben, ist eins der größten Beiträge, den das AVI auch auf der Tara Polar Station hat. Mit dem Tauchroboter können quasi die Eigenschaften unterm Eis beobachtet werden. Das geht im Winter davon, wie das Eis zum Beispiel nach unten wächst und sich verändert. Also es gibt da ein Gerät am ROV, was quasi die Topografie des Eises messen kann. Das wird ein Großteil der Winteraufgaben sein für uns. Im Sommer hat das Gerät Sensoren dran, oder die hat es immer dran, aber die werden im Winter keine Rolle spielen, die quasi messen, wie viel Licht kommt denn durch das Eis durch und was macht dieses Licht quasi im Wasser an Veränderungen auch mit der Biomasse. Also sind verschiedene Geräte dran, die Parameter messen, wie viel Licht durchs Eis und wie viel Energie damit im Wasser ankommt.
0: Und was dieser Tauchroboter, das ROV, noch so alles kann, darüber erfahren wir gleich noch mehr.

0: Vor rund 130 Jahren hat es der Polarforscher Fridtjof Nansen mit der Fram getan. Vor 7 Jahren gab es die große Mosaik-Expedition und jetzt die Tara Polar Station, die in den kommenden 20 Jahren regelmäßig in die Arktis fahren wird. Sie alle haben bzw. wollen sich mit ihren Schiffen einfrieren lassen und so Veränderungen in der nördlichen Polarregion wissenschaftlich beobachten. Mitte August startet unter französischer Führung eine international besetzte Expedition mit dem Titel Tara Polaris 1 vom norwegischen Kirkenes aus Richtung Nordpol. Mit dabei eine Atmosphärenphysikerin und ein Meereisphysiker vom Alfred-Wegener-Institut. Anja Grigoleit hat sie bei den Vorbereitungen in Bremerhaven besucht.
1: Als erste von insgesamt 3 AWI-Wissenschaftlern geht Julia Regneri in Norwegen an Bord. Monatelang Dunkelheit und enge Gemeinschaft mit wenigen Menschen, das kennt sie schon. Denn die Atmosphärenchemikerin hat schon am anderen Ende der Welt auf der Antarktisstation Neumayer 3 eine Überwinterung mitgemacht.
2: Man hat mehr Auslauf, auch Auslauf mit weniger Risiko, weil in der Neumayer oder an der Neumayer-Station in der Antarktis kann man eben einfach vor die Tür gehen. In der Arktis ist es natürlich ein bisschen anders mit Eisbären, die quasi jederzeit auftauchen können, auch im Winter. Jetzt die Tara Polar Station hat nur ungefähr 400 Quadratmeter. Das ist nur ein Bruchteil von dem, was die Neumayer Station an Fläche hat. Und auch die Zimmer und Kammern sind sehr viel geringer. Die Orte, an denen man sich aufhalten kann oder an denen man sich zurückziehen kann, sind sehr viel geringer.
1: Ihr Kollege Marcel Nikolaus wird erst auf dem 2. Abschnitt im Frühjahr dabei sein, ist aber seit Jahren an den Vorbereitungen beteiligt.
3: Wir haben ein sehr, sehr interdisziplinäres Team. Wir sind in der Physik schon sehr breit aufgestellt, Atmosphäre als Ozean, von wirklich Mikroskala, was in der Pore des Meereises passiert, bis hin zu Kilometern. Wir haben ein ganz, ganz großes biologisches und ökologisches Programm. Das geht von Basisparametern wie Chlorophyll und was dann lebt, das Zählen von Organismen, bis hin zur Genetik, zur Mikrobiologie, zu den ganzen Omics, wie sie heißen, den ganzen genetischen Methoden. Wir haben in der Chemie diverse Spurenstoffformate. Wir haben in den Schadstoffen, das ist dann eine Mischung aus Chemie und Ökologie, in der Schadstoffforschung, einfach zu analysieren, was haben wir dort, wie verändert sich das, was wir als Mensch in die Arktis eintragen, auch über die Zeit.
1: Das wichtigste Gerät an Bord, der Tauchroboter namens N. Er wird vom AWI gestellt.
3: N ist so ein schwimmender Kubikmeter Elektronik, der von 8 Propellern angetrieben wird, unten gelb und oben schwarz. Und hat Sensoren, die Licht messen, die Dicke des Eises messen, die den Salzgehalt des Ozeans messen, verschiedene Kameras. Und den lassen wir dann durch den Moonpool, das ist ein großes Loch, 2 Meter Durchmesser in der Mitte des Schiffs, ins Wasser und können von dort aus an einem Kabel, das Kabel gibt Strom und Daten für das Gerät, 300 Meter im Umfeld der Station tauchen und forschen und damit eben das Eis von unten vermessen.
1: Und dieser Kubikmeter Elektronik ist vollgestopft mit jeder Menge Sensorik, erklärt Marcel Nikolaus.
3: Sensoren zur Lichtmessung, zur Eisdeckenmessung, zur Messung der Wassereigenschaften und halt auch Kameras, also um visuell zu sehen. Wir haben Kameras, Fotokameras, die nach oben gucken, da können wir große Mosaike hinterbauen, wie das Eis aussieht. Eine HD-Zoom-Kamera, mit der man wirklich heranzoomen kann in Organismen, in Eisstrukturen. Und ansonsten so ein paar Sensoren noch, die uns helfen, wo ist denn das System an sich? Also wir brauchen ein Positionierungssystem unterm Wasser, weil wir ja kein GPS-Signal empfangen können.
1: Um die Wissenschaftler auf der

0: Tara Polarstation bei ihrer Arbeit zu entlasten, kann der Tauchroboter auch direkt aus Bremerhaven gesteuert werden.
1: Wir brauchen natürlich vor Ort jemanden, der das Gerät ins Wasser setzt und der es betreut. Aber wenn es dann erstmal im Wasser ist und die Messungen starten, können wir die nächsten 4 bis 6 Stunden das Fahren am Joystick können wir übernehmen und die Leute vor Ort können in der Zeit Eiskerne ziehen oder Proben filtrieren.
0: Was Nikolaus und seine Kollegen allerdings nicht aus der Ferne können, reparieren.
1: Für meinen ROV habe ich üblicherweise einfach ein komplettes Zweitsystem dabei, weil das so komplex ist, was hier an Glasfasertechnik verbaut ist, kann ich vor Ort nicht fixen. Und da muss ich einfach hoffen, die halten. Und wenn sie nicht halten, habe ich ein Problem. Also wir hatten doppelt so viel Anmeldungen an Cargo-Volumen, weil wir das, was wir mitnehmen können. Und dann zu entscheiden, welche Geräte können wir mitnehmen? Wofür können wir uns noch leisten, Ersatzteile mitzunehmen? Was ist so essentiell, dass wir sozusagen Zweites mitnehmen? Diese Diskussionen, die sind sehr langwierig. Und das ist gerade das große Puzzle, was dieser Tage gebaut wird. Wie passt das alles, was wir mitnehmen wollen, in das Schiff rein?
0: Statt großer Auftriebskörper für sensible Geräte sind jetzt ein paar aufblasbare Fender, wie man sie von Segelbooten kennt, an Bord. Statt hunderte von Flaggen an 3 Meter langen Bambusstangen, wie man sie zum Beispiel auf der Polarstern dabei hat, hatten hier nur 30 Stück Platz. Nur das Nötigste mitnehmen, viel arbeiten und 8 Monate lang nur dieselben 11 Gesichter. Die AWI-Wissenschaftlerin Julia Regneri freut sich trotzdem. Und das nicht nur auf neue Forschungserkenntnisse.
2: Auf die Polarnacht und den klaren Sternenhimmel in der Polarnacht. Ich kenne die Arktis sehr gut aus dem Sommer und die Arktis im Sommer ist oft verbunden mit sehr viel Nebel, mit schlechter Sicht. Ich war aber auch schon mit Mosaik in der Polarnacht vor Ort in der Arktis und das ist einfach was ganz Besonderes in der Polarnacht im Dunkeln, auch draußen, wenn es minus 30 Grad hat, in der klirrenden Kälte in den Sternenhimmel zu gucken und das Naturspektakel zu erleben.
0: Meereisphysiker Nikolaus, der Regneri im Frühjahr ablösen wird, freut sich vor allem auf die Lichtstimmung.
1: Das arktische Eis im Frühjahr, dann auch in den Sommer kommend, zu sehen, wie es sich am Ende schnell verändern wird, wie es anfängt zu schmilzen, diese Lichtstimmung, dieses Eis schmelzen, finde ich einfach tolle Prozesse, da freue ich mich einfach landschaftlich drauf.
0: Allerdings weiß Nikolaus auch noch gar nicht, wie der Austausch des Personals auf der Tara Polar Station genau vonstatten gehen wird.
1: Es gibt viele Pläne. Also aktuell ist die Hoffnung, dass wir so nah am Nordpol sind, dass wir vom Nordpol, wo es ein anderes Forschungscamp geben soll, von dort per Flugzeug zur Station hinfliegen können, dass wir in der Nähe eine ausreichend ebene Fläche haben, wo ein Flieger landen kann, dass wir Personal austauschen. Es kann allerdings gut sein, dass das so nicht funktioniert, dass wir selbst beitragen müssen, vor Ort eine Runway in irgendeiner Form zu bauen. Es kann sein, dass auch das nicht funktioniert, dass wir dann tatsächlich den Austausch so weit nach hinten verschieben müssen, bis man mit einem Schiff hinfahren kann. Da sind sehr, sehr viele Unbekannte. Wir haben viele Pläne und das ist für mich eine spannende Frage. Ich weiß heute noch nicht, wie wir denen kommen.
3: Was allerdings schon feststeht, Sie können die Expedition online verfolgen. Regelmäßige Berichte gibt es unter meereisportal.de. Außerdem findet man Julia Regneri vom Alfred-Wegener-Institut und ihren Kollegen Marcel Nikolaus auf Instagram unter 2 im Eis. Anja Grigoleit hat mit den beiden gesprochen und sicher auch nicht das letzte Mal fürs Hamburger Hafenkonzert über die Tara-Expedition berichtet.
4: Oh.

0: hören das Hamburger Hafenkonzert bei NDR 90,3. Vor kurzem haben wir das Theaterschiff Hamburg auf seiner Tour entlang der Elbe begleitet. Weil das Schiff ohnehin auf die Werft musste, hat sich die Crew mit ihrer schwimmenden Bühne vom Nikolaifleet aus auf den Weg gemacht und 2 Wochen lang an verschiedenen Orten gespielt. In Brunsbüttel, Beidenfleet und im Alten Land. Mittlerweile ist auch der Werftaufenthalt geschafft und das Theaterschiff liegt wieder wie gewohnt im Nikolaifleet. Und ich habe den Betreiber des schwimmenden Theaters, Heiko Schlesselmann, gefragt, was denn alles gemacht werden musste auf der Werft.
1: Ja, auf der Werft war dann in den 3 Wochen doch einiges los. Wir hatten ja auf dem letzten Trip zwischen York und der Werft einen kleinen Maschinenaussetzer. Und dabei kam heraus, dass das Seeventil, was unterhalb des Rumpfes sitzt, defekt war und das musste ausgewechselt werden. Und da das Ventil, was von 1956 war, nicht mehr gab, mussten wir ein neues Ventil mit neuen Zuleitungen und einem neuen Loch schweißen und so machen. Das hat dann ein paar mehr Kosten und ein paar Tage länger gedauert. Ansonsten hatten wir Glück mit dem Wetter, die Malarbeiten konnten sehr schnell vorangehen. Wir haben den Schmutzwasser und den Frischwassertank neu imprägnieren können und ansonsten war es das zum Großteil einfach normaler TÜV. Also der Motor wurde nochmal geprüft, es wurde geprüft, ob die Brandmeldeanlage funktioniert und also Geschichten, die der Sicherheit dienen und dass das Schiff für die nächsten 5 bis 6 Jahre weiter zugelassen wird.
0: Am Liegeplatz am Nikolaifleet sind Heiko Schlesselmann und sein Team jetzt dabei, alles für die neue Spielzeit vorzubereiten.
1: Wir fangen Mitte August wieder an mit unserem Programm Hamburger werden in 90 Minuten einen Comedy-Crashkurs über Hamburg und sein Umland. Ein ganz lustiges Programm für HamburgerInnen oder auch Touristen. Und dann spielen wir unsere Desperate Boatwise, mit dem wir auch auf Tour waren. Ein 3-Personen-Frauen-Programm über eine Schifffahrt, die anders verläuft, als man sich das vorstellt. Sehr musikalisch, sehr tänzerisch. Auch ein tolles Programm. Das wird den August, die 10 Vorstellungen im August begleiten. Und dann kommt auch schon die Theaternacht, auf die wir uns wieder sehr freuen, dem Publikum unser Programm zu zeigen.
0: Das Theaterschiff Hamburg ist zurück am angestammten Liegeplatz. Dann alles Gute für die neue Spielzeit und allen Theaterbesucherinnen und Besuchern viel Spaß an Bord.

0: 50 Jahre lang mit Haddock-Fähren über die Elbe schippern. Das zu schaffen, ist schon etwas ganz Besonderes. Kurt Richter, der hat das geschafft. Mit Leidenschaft und jetzt ein bisschen Abschiedsschmerz. Bevor er ganz offiziell in den Ruhestand geht, ist Kurt Richter jetzt nochmal extra fürs Hafenkonzert auf die Brücke eines Haddock-Schiffes gestiegen. Kerry Rügemar hat ihn auf seiner wirklich allerletzten Fahrt durch den Hamburger Hafen begleitet.
1: Mit festem Schritt betritt Kurt Richter den schaukeligen Anlegerponton der Haddock, wo schon die Fähre Hamburgensie auf uns wartet.
2: Weißt du, ob die schon gefahren ist?
3: Die ist gefahren, ja.
1: Routiniert, immer noch, fragt Kurt Richter eine Kollegin nach dem Schiff, das eine andere Kollegin vor einer halben Stunde hergefahren hat. Die Hamburgensie hat jetzt Pause. Deshalb darf Kurt Richter jetzt noch einmal die Fähre über die Elbe bugsieren. Einfach so, als Abschiedsgeschenk der Haddock sozusagen.
2: Also wenn ich normalerweise morgens an Bord komme, dann muss ich das ganze Schiff kontrollieren. Angefangen mit der Maschine, ob alles in Ordnung ist. Und mir das Schiff angucken, ob ich da auch mit losfahren kann.
1: Rente hin oder her. Kurt Richter, heute ohne Uniform, stattdessen in lässiger Jeans und einem blauen T-Shirt, redet immer noch in der Gegenwart. 50 Jahre Schiffsführer, das verlernt man nicht so schnell. Jetzt aber erstmal schnell an Bord und rauf auf die geräumige Brücke mit dem weichen Chefsessel. Vorher macht Kurt Richter noch die Tampen los und dann ein leichter Druck auf die beiden Joystick-artigen Hebel und wir legen ganz ruhig und lässig ab.
2: Ich fahre dann einfach mal. Das ist ja schön, die letzte Tour, schön spazieren fahren.
1: Er wirkt gefasst, aber man merkt doch, das hier, das ist ein Abschied, kein leichter.
2: Guck mal meine Arme an, ich habe eine Gänsehaut. Die ganze Zeit, wo ich jetzt zu Hause war, seit dem 8. Mai, ist es für mich wie Urlaub. Verlängerter Urlaub, Überstunden abbummeln. Aber zwischendurch kommt dann immer mal der Gedanke, ich muss hier nicht mehr her. Das ist alles vorbei jetzt. Kann ich hier nicht mehr weiterfahren. Und nun darf ich doch noch einmal. Es ist schon schön. Es hört auch gar nicht auf hier.
1: Sagt es und zeigt auf seine Arme mit der Gänsehaut und den Tätowierungen auf seinen Unterarmen.
2: Das habe ich mir im ersten Jahr machen lassen, als ich Azubi gewesen bin. Es gehörte irgendwie mit dazu. Ein Schiff und Popeye.
1: In seiner Jugend, da hat Kurt Richter durch Zufall am 1.8.1976 seine Ausbildung bei der Haddock begonnen, mit 15 Jahren.
2: Ich bin auf St. Pauli geboren, wir sind hier überall rumgelaufen, wir haben uns alles angeguckt. Dann sind wir natürlich auch mit den Fähren früher immer mitgefahren, Landungsbrücken eingestiegen, nach Finkenwerder gefahren und da ins Freibad gegangen. Ich wollte an und für sich wie mein Bruder bei Blum und Voss arbeiten. Aber die Zeit damals war nicht so gut. Und dann haben wir in der Zeitung gelesen, dass die Haddock Auszubildende sucht zum Hafenschipper. Ich habe mich gemeldet. Und jetzt ist es 50 Jahre her.
1: Mittlerweile sind wir fast auf der Höhe vom Museumshafen Övelgönne angekommen. Die Sonne scheint. Gegenüber von Övelgönne haben ein paar dicke Containerschiffe festgemacht. Ab und zu schaukelt die Hamburgensie ein bisschen, aber das Wasser ist an diesem Tag ruhig. Echtes Kaiserwetter für eine Abschiedsfahrt, die Kurt Richter noch einmal richtig genießt. Und dann erzählt er, was er an diesem Job so geliebt hat.
2: Guck doch einfach mal, was wir hier machen. Wir fahren hier spazieren durch den Hamburger Hafen. Man braucht bloß rausgucken, man hat immer Abwechslung. Wenn ich hier in einer Stunde längs fahre, ist das Bild hier ganz anders. Der Hafen bleibt ja nicht stehen. Da ist so viel Bewegung drin. Nicht nur wir fahren, alles andere fährt ja an uns auch vorbei. Es ist einfach Frühling, Sommer, Herbst und Winter. Der beste Job, den es überhaupt gibt.
1: Auf dieser zur modernen Flotte gehörenden Haddock-Fähre manövrieren die Schiffsführer ganz alleine. Früher auf den alten Fähren wie der Kirchdorf, die noch als Oldtimer-Stahlkoloss fährt, da war das anders.
2: Wir sind eine feste Crew gewesen. Heute fahren wir ja auf unseren Schiffen alleine. Das hat schon mehr Spaß gemacht. Das war ein Ticken was anderes. Heute kann ich nur Selbstgespräche führen. Na, die alten Schiffe, da ist alles ein bisschen langsamer, alles ein bisschen behäbiger. Da muss ich an einem großen Rad drehen. Da dauert das ein bisschen länger, bis das Schiff steht. Die neuen Schiffe, so wie hier jetzt auf der Hamburgensie, ich habe zwei Pylonen in der Hand, ich brauche nur ein kleines bisschen drehen. Kann ich auch mit einer Hand machen. Das ist natürlich alles ein bisschen einfacher. Also wenn ich es mir aussuchen könnte, bei schönem Wetter spazieren fahren, ein altes, in der Fähre ein neues.
1: Fast die Hälfte seiner Zeit bei der Haddock hat Kurt Richter auch den Nachwuchs ausgebildet, mit genauso viel Leidenschaft wie für seinen Job. Längst sind wir wieder auf dem Rückweg und schon legen wir wieder am Haddock-Ponton an. Das ging schnell und jetzt ist es soweit. Kurt Richter geht ein wirklich letztes Mal als Schiffsführer von Bord.
2: Das war's. Ich kann schon wieder von meiner Gänsehaut sprechen, aber das ist ja nun mal halt so, ne? Es ist vorbei. 50 Jahre sind rum. So einfach ist das dann.
0: Abschied nach 50 Jahren bei der Haddag. Kerry Rügemer hat mit Schiffsführer Kurt Richter eine letzte Runde durch den Hafen gedreht. Hello.

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Für heute tschüss und bis bald. Ich bin Petra Vollquarzen.

0: 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Um 21 Uhr mit Milat Kupay. In Griechenland sind beim Zusammenstoß von zwei Löschhubschraubern zwei Menschen getötet worden. Zwei weitere Besatzungsmitglieder überlebten den Unfall in der Nähe von Athen, teilten die Feuerwehr mit. Westlich der griechischen Hauptstadt und auf der Halbinsel Peloponnes wüten die größten Feuer. Landesweit brennt es auf einer Fläche von 100 Quadratkilometern. Mehrere Ortschaften sind evakuiert worden, rund 200 Häuser sind bereits verbrannt. Nach dem Massenansturm auf die spanische Exklave Ceuta in Marokko sprechen SPD und Grüne von einer gezielten Provokation. Die Grünen-Politikerin Nani forderte in der Rheinischen Post die EU-Innenminister vor ihrer Dringlichkeitssitzung am Dienstag auf, die Hintergründe zu ermitteln. Aus Berlin Georg Schwarte.
1: Es müsse um Aufklärung gehen, nicht um Populismus auf Kosten des europäischen Zusammenhalts. Die stellvertretende SPD-Fraktionsvorsitzende Eichwede verlangte ebenfalls in der Rheinischen Post die konsequente Umsetzung des gerade in Kraft getretenen gemeinsamen europäischen Asylsystems GEAS. Zuvor hatte bereits SPD-Chef Klingbeil Solidarität mit der spanischen Regierung eingefordert. Es gelte, mit Spanien zu agieren und nicht über Spanien zu sprechen.
0: Bundessozialministerin und SPD-Co-Chefin Baas ist nach eigener Aussage bereit zu neuen Gesprächen über das Rentenpaket. Allerdings müsse die Union erstmal ihre Position dazu intern klären, sagte sie im ZDF-Sommerinterview. Zuvor hatten die CDU-Ministerpräsidenten aus Sachsen-Anhalt, Sachsen und Thüringen gefordert, die abschlagsfreie Rente nach 45 Beitragsjahren nicht abzuschaffen. CSU-Chef Söder zeigte sich in der ARD vom Vorstoß der Ostministerpräsidenten überrascht.
2: Das ist jetzt etliche Wochen, nachdem wir dieses auf den Weg gebracht haben. Und ich glaube, in der Sache muss man aufpassen, dass man da nicht hier das ganze Rentenpaket aufschnürt. Denn sonst am Ende, wenn wir für diese wichtige Frage der demografischen Entwicklung keine Antwort haben. Eines steht nämlich fest, wir müssen auf die Herausforderung der Demografie eine langfristige Antwort haben. Und die Rentenreformkommission hat da gute Arbeit geleistet. Deswegen unterstützen wir das Konzept.
0: CSU-Chef Söder. Das Fürstentum Liechtenstein ist Opfer eines großen Cyberangriffs geworden. Wie die Regierung in Vaduz mitteilte, sind die Daten von 31.000 Menschen abgegriffen worden. Sie stammen aus einem Register mit Informationen zu Personen, die hinter Firmen, Stiftungen oder Treuhandverhältnissen stehen. Liechtensteins Regierung führt das Verzeichnis nach eigenen Angaben, um Geldwäsche und Terrorismusfinanzierung zu verhindern. Das Fürstentum hat nur etwa 41.000 Einwohner, gehört aber zu den reichsten Ländern der Welt. Das waren die Nachrichten. Das Wetter in Norddeutschland. Nachts bleibt es trocken bei Tiefstwerten von 17 bis 11 Grad. Morgen zeitweise heiter bis 33 Grad. 21.03 Uhr ist es.
3: Und hier ist der Verkehrsservice für den ARD-Abend. A2 Richtung Berlin zwischen Burgzentrum und Burg Ost. 3 Kilometer Stau nach einem Unfall. A2 Richtung Hannover zwischen Irxleben und Allerengersleben. 8 Kilometer stockender Verkehr. Dort brauchen Sie bis zu einer halben Birnenstunde länger. Und die A14 Dresden-Magdeburg ist zwischen Mutschen und Grimma in beiden Richtungen wegen Brückenabrissarbeiten gesperrt. Dadurch in beiden Richtungen lange Staus auf der Umleitung. Leitungsstrecke Mutschen-Brösen, A71 Richtung Sangerhausen, zwischen Bad Neustadt an der Saale und Mährichstadt. Da gibt es auch Behinderungen nach einem Unfall. Das war's von unserer Seite. Damit wünsche ich Ihnen weiterhin eine gute Fahrt durch den Sonntagabend.
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3: Heute vom MDR aus Erfurt. Ich bin Christiane Weber, wünsche Ihnen einen schönen Sonntagabend und das ist Phil Collins. Don't lose my number. Schönen Abend.

einiges von unserem ARD-Abend. Eine Band, die absolut, finde ich, nach dem Prinzip der sofortigen Wiedererkennbarkeit funktioniert. Also Smokey bietet immer ganz klare, schöne Melodien. Es geht immer harmonisch zu in ihren Songs mit Gitarren, die immer perfekt zwischen Rock und Pop balancieren. Damit haben sie es wirklich sehr weit gebracht. In den 70er Jahren war Smokey eine der erfolgreichsten britischen Pop- und Rockbands. Und das ist beeindruckend, finde ich. Und funktioniert ja auch bis heute. Auch jetzt bei uns im ARD-Abend. Smokey, for a few dollars more. 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

Was für eine Stimme Adele, Set Fire to the Rain. Wir möchten ja gerne wissen, welche Souvenirs sie aus dem Urlaub in nach Hause bringen. Und da hat uns jetzt der Rolf aus Erfurt darauf hingewiesen, dass Souvenirs wie Steine, Sand, Muscheln aus Mittelmeerländern mitzunehmen, dass das verboten ist. Und ich habe nochmal nachgeschaut, da hat der Rolf absolut recht. Also das Mitnehmen von Sand ist in vielen Ländern verboten, in Deutschland an Nord- und Ostsee aber grundsätzlich erlaubt. Achtung, solange es sich um kleine Mengen für den privaten Gebrauch handelt und nicht aus Naturschutzgebieten stammt, also auch noch ganz wichtig zu wissen. Und wie gut ist es da, dass der Klaus aus München gerne Schneekugeln auf seinen Reisen sammelt. Da hat er mittlerweile schon 100 Stück. Also erstens ist der Klaus oft auf Reisen, finde ich, und 100 Schneekugeln, die müssen ja auch irgendwo untergebracht werden. Hätte mich jetzt mal interessiert, wo die stehen und ob der Klaus die auch immer schön abstaubt. Das ist ja eine ganze Menge Arbeit. Er sendet außerdem noch ganz viele Grüße an alle Feuerwehrleute und Rettungskräfte. Das machen wir doch gerne. Welche Souvenirs bringen Sie aus dem Urlaub mit? Sie können uns schreiben an ard-abend@mdr.de. Und jetzt hören wir im ARD-Abend einen ganz tollen Song. Etwa 90% aller Menschen weltweit haben braune Augen. Der Rest verteilt sich auf grün, grau und blau. So gesehen sind blaue Augen eine echte Seltenheit. Und Blue Eyes von Elton John ist der schönste Popsong über blaue Augen.

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2: 20 Uhr und 31 Minuten und hier ist der Verkehrsservice für den ARD-Abend. A2 Richtung Hannover zwischen Irxleben und Allerengersleben. 5 Kilometer Stau wegen eines defekten Autos in der Baustelle. Dort brauchen Sie mittlerweile viel Geduld und 45 Minuten mehr Zeit. Und die A14 Dresden-Magdeburg ist zwischen Mutschen und Grimma in beiden Richtungen wegen Brückenabrissarbeiten gesperrt. A71 Richtung Sangerhausen zwischen Bad Neustadt an der Saale und Mährichstadt, da gibt es immer noch Behinderungen nach einem Unfall. Und damit wünsche ich Ihnen weiterhin gute Fahrt durch den Abend. Und wir machen jetzt weiter, so wie die Rolling Stones viele ihrer Konzerte beginnen, nämlich mit Start Me Up.

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1: Ka-ching, Shania Twain. Urlaubssouvenirs sind eine gute Methode, um uns an gute, entspannte Zeiten im Urlaub zu erinnern, egal wo. Und das Interessante ist aber, der André aus Birkenwerder hat sich gemeldet und geschrieben, ja, er bringt auch immer Urlaubssouvenirs mit. Jedes Jahr mehrmals Zecken, und zwar am Hund, an seinem Hund. Emma heißt sie. Ja, also das ist natürlich nicht so ein tolles Urlaubssouvenir. Aber dann hat sich noch der David aus Leipzig gemeldet. Seit seiner Kindheit ist er ein absoluter Radiofanatiker. Und wenn sie schon früher im Auto unterwegs waren und zur Überbrückung dann der langen Reisezeit, hat er immer für die musikalische Unterhaltung gesorgt im Auto. Und dabei hat er ganz viele verschiedene Radiostationen kennengelernt, also die Vielfalt in Deutschland und dann auch aus den anderen Reiseländern, wo die Familie so unterwegs war. Und das bedeutet, dass der David aus jedem Urlaub einen neuen Radiosender mit nach Hause bringt. Und wenn er den dann später hört, dann hat er immer die passende Stimmung und die passende Musik zu seiner Reise bei sich. Und seine Mutter, die fragt ihn immer schon, hast du dir jetzt etwa schon wieder einen Radiosender aus dem Urlaub mitgebracht? Ich finde, das ist ja wirklich ein wunderbares Souvenir, dass der David sich damit nach Hause bringt. Radiosender sammeln. Ich glaube, ich überlege mal, ob ich das auch anfange.

Und jetzt hören wir gleich den größten Hit der britischen Band The Beloved. Und das ist Sweet Harmony. Und das, finde ich, ist ein Song, in dem wirklich die Liebe zum Tanz wird. Ne? War 1993 in den 90ern also auch dann in allen Clubs zu hören. Und nicht nur musikalisch, auch visuell hat Sweet Harmony Spuren hinterlassen. Also ich habe mir gerade nochmal auch das Video angeschaut nebenbei. In Musikclip dazu, da sehen wir nämlich Sänger John Marsh nackt, umgeben von ebenfalls nackten Frauen. Das ist eine ziemlich himmlisch anmutende Szenerie und die Inszenierung, das habe ich jetzt auch nochmal überprüft, war eine Hommage an das Cover von Jimi Hendrix Electric Ladyland. Es gab natürlich einen kleinen Skandal, den hatte man sich auch erhofft, ganz viel Aufmerksamkeit, ohne dass es irgendwie zu Zensur gekommen wäre. Das ist ja auch noch ganz wichtig. Schöner Song, Sweet Harmony mit The Beloved.

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1: Um 22 Uhr mit Milad Kupay. Während sich in Südfrankreich die Waldbrandlage beruhigt, gerät sie in Griechenland zunehmend außer Kontrolle. Etwa 500 Feuerwehrleute sind im Einsatz, vor allem ein großes Feuer westlich von Athen bereitet Sorgen. Aus der NDR-Nachrichtenredaktion Petra Mittermeier.
2: Die Flammen bedrohen Dörfer und Teile der Stadt Megara. Wegen des heftigen Windes konnten Löschflugzeuge kein Wasser aus dem Meer aufnehmen. Zwei Löschhubschrauber sind zusammengestoßen und abgestürzt. Laut Feuerwehr kamen dabei zwei Crewmitglieder ums Leben. Zwei Menschen überlebten den Absturz. Immer wieder müssen Ortschaften in den griechischen Brandgebieten geräumt werden. Zum Beispiel auf der Insel Kefalonia im Ionischen Meer. Fachleute gehen davon aus, dass eine Fläche von der Größe Osnabrücks brennt. Offizielle Angaben dazu gibt es aber noch nicht.
1: In der Debatte über die Rentenreform hat sich CSU-Chef Söder von der Kritik der ostdeutschen CDU-Ministerpräsidenten überrascht gezeigt. Im ARD-Sommerinterview warnte er davor, das gesamte Rentenpaket wieder aufzuschnüren. Die SPD-Co-Chefin Baas zeigte sich im ZDF dagegen offen für Diskussionen, gerade mit Blick auf das geplante Ende der abschlagsfreien Rente nach 45 Beitragsjahren.
3: In der Tat ist dieses Kommissionsergebnis jetzt kein Paket, wo man sich einzelne Dinge rausnehmen kann, sondern da passt vieles zusammen. Auf der anderen Seite verstehe ich den Gedanken, das hat die SPD auch immer vertreten, das ist auch richtig, dass Menschen, die sehr, sehr lange eingezahlt haben, die früh angefangen haben, auch die Möglichkeit haben müssen, auszusteigen. Wie man das gestaltet, das ist dem Verfahren noch offen, aber ich begrüße zumindest erstmal, dass die Union einsichtig geworden ist, dass das vielleicht doch ein wichtiges Thema ist, denn die SPD hat das immer vertreten.
1: Bundessozialministerin Baas. In Pakistan sind bei einem Selbstmordanschlag mindestens 14 Menschen getötet worden. Weitere 18 wurden nach Angaben der Behörden verletzt. Der Anschlag ereignete sich im Swat-Tal im Nordwesten des Landes vor einer Polizeistation. Dort hatten hunderte Menschen gegen die zunehmende Gewalt in der Region demonstriert. Das Swat-Tal stand zwischen 2007 und 2009 unter der Kontrolle der islamistischen Taliban, bevor sie mit einer Militäroffensive vertrieben wurden. Der historische Tiefstand des Wasserpegels der Donau hat die Stromversorgung in mehreren Anrainerländern beeinträchtigt. Ungarn fuhr nach Regierungsangaben die Reaktoren seines einzigen Atomkraftwerks herunter. Serbien drosselte die Produktion zweier Wasserkraftwerke und rief die Bevölkerung zum Stromsparen auf. Wegen hoher Temperaturen und ausbleibenden Regens sind die Pegelstände der Donau mancherorts auf ein Rekordtief gesunken. Das waren die Nachrichten. Das Wetter in Deutschland, nachts meist trocken bei Tiefstwerten von 20 bis 11 Grad. Morgen freundlich, vermehrt Wolken, vom Rheinland bis zu den Alpen Schauer und teils schwere Gewitter, Höchstwerte 23 bis 31 bis teils 38 Grad. Und die Zeit, es ist 22.03 Uhr.
4: Hier ist der Verkehrsservice für den ARD-Abend. Die A2 Dortmund Richtung Hannover ist zwischen dem Dreieck Hannover West und Hannover Langenhahn wegen Bauarbeiten bis morgen früh um 5 gesperrt. A2 Richtung Hannover nochmal zwischen Irxleben und Allerengersleben 5 Kilometer Stau und stockender Verkehr wegen eines defekten Autos in der Baustelle. Dort brauchen sie immer noch 20 Minuten länger. Und die A14 Dresden-Magdeburg ist zwischen Mutschen und Grimma in beiden Richtungen wegen Brückenabschnitt Pressarbeiten gesperrt und die Straße zwischen Oberhof und dem Abzweig Krabinkel ist nach einem Unfall gesperrt. Das war es von unserer Seite. Damit wünsche ich Ihnen weiterhin gute Fahrt durch den Sonntagabend.
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4: Ich bin Christiane Weber vom NDR aus Erfurt und wir hören jetzt echt, du trägst keine Liebe in dir. Schönen Abend. Mhm.

Stewart und irgendeiner Frau, die so ein bisschen französisch klingt. Two Nights the Night. Also manchmal verbirgt sich in Songs etwas ganz anderes, als wir auf den ersten Blick vermuten. The One I Love von R.E.M. ist ganz klar so ein Song. Im ersten Moment klingt er wie ein perfektes Liebeslied. Ein gängiger Refrain, irgendwie ein Song, eine Melodie, die sich sofort bei uns ins Ohr schleicht. Doch hinter der glatten Oberfläche, da lauert eine der zynischsten Liebeserklärungen der 80er Jahre. Eine, die nicht von Zuneigung handelt, sondern eben von Besitz, Manipulation und der kalten Wahrheit, dass manche Menschen eben nur ein Lückenfüller sind und nicht wirklich geliebt werden. Und das ist wirklich eine sehr traurige Geschichte. Hören wir jetzt von R.E.M. in ARD Abend. The One.

mit Eternal Flame. Und im ARD-Abend hören wir jetzt ein Duo, das unumstritten zu den umstrittensten Popstars der 80er gehört. Milli Vanilli ist ein Name, der für Skandal steht, für Playback, für den einzigen Grammy, der je zurückgegeben wurde. Also das ist auch verrückt. Doch hinter der Fassade aus enger Lederhose, grellen Frisuren und akrobatischen Tanzmove, da steckt irgendwie auch eine berührende Geschichte, finde ich. Also wie zwei Jungs aus München versucht haben, die Welt zu erobern. Rob Pilato und Fab Morvan, die waren wirklich zwei junge schwarze Europäer in der weißen Branche. Kennengelernt haben sie sich in München. Dort haben sie sich erstmal durch die Clubs getanzt und vom großen Durchbruch geträumt. Und dann kam eben Frank Farian, der Mann hinter Bonnie M. Und der hat in ihnen die perfekten Gesichter für sein neues Pop-Experiment gesehen. Was folgte, ist bekannt. Das war ein kometenhafter Aufstieg. 3 Nummer-1-Hits, 1 Grammy, weltweiter Ruhm und dann eben der ganz große Absturz, weil sie eben nur Playback gesungen haben. Ach, mich juckt das eigentlich überhaupt nicht, die Songs

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5: 22 Uhr und 31 Minuten haben wir es jetzt und hier ist der Verkehrsservice für den ARD-Abend. Die A2 Dortmund Richtung Hannover ist zwischen dem Dreieck Hannover West und Hannover Langenhagen wegen Bauarbeiten bis morgen früh um 5 gesperrt. Und jetzt gibt es eine gute Nachricht von der A14 Dresden-Magdeburg zwischen Mutschen und Grimma. Sind die Brückenabrissarbeiten vorfristig beendet worden. Die Autobahn ist in beiden Richtungen wieder frei. Sehr gut. A71 Richtung Sangerhausen zwischen Bad Neustadt an der Saale und Mählrichstadt. Da gibt es Behinderungen nach einem

einem Unfall und die Straße zwischen Oberhof und dem Abzweig Krawinkel ist nach einem Unfall gesperrt. Und damit wünsche ich Ihnen weiterhin gute Fahrt durch den Sonntagabend.

das auch schön, Chris Rea mit Julia hier am ARD-Abend. Und jetzt kommen wir zu den Beatles, denn die haben, ich glaube, da sind sich alle einig, die Welt der Musik verändert. 1960, da sind Paul, John und George zum ersten Mal unter dem Namen Beatles aufgetreten. Es hat dann noch 2 Jahre gedauert, bis sie ihren Schlagzeuger Ringo Starr gefunden hatten. Das war in Hamburg, ja, eben die Zeit der verrauchten kleinen Clubs auf der Reeperbahn. Das war ganz die Welt der Beatles damals. Und hier ist Ringo Starr. Solo, you're 16.

0: Zeit für einen Sommerhit. Und zwar für einen Sommerhit, der eine ganz tolle Geschichte hat. Denn wenn ein Song aus New Orleans über Papua, Neuguinea und die Salomonen in die TikTok-Charts rollt und dort zum globalen Sommerhit wird, dann beweist das, wie gut diese Nummer ist. Justin Wellington und Small Jam haben mit Aiko, Aiko My Bestie nämlich etwas Wunderbares geschafft. Sie nehmen eine fast 70 Jahre alte Mardi Gras Nummer, packen diese in Reggae, Dancehall und eine ganz große Portion Pop nehmen sie auch noch mit dazu und zack, fertig ist der Song für Millionen von, ich sag jetzt mal, Besties auf der ganzen Welt. Auch bei uns im ARD-Abend ist das eine gute Sache. Aiko, Aiko.
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ich immer so ein bisschen Gänsehaut, wenn ich die Stimme von Whitney Houston höre, All at Once, hier im ARD-Abend. Ich bin Christiane Weber und ich wünsche Ihnen jetzt wie immer eine gute Nacht. Schlafen Sie gut, träumen Sie etwas Süßes und wenn Sie wach bleiben müssen, dann wissen Sie, ich empfehle Ihnen ganz dringend die ARD-Hitnacht. Heute Nacht mit Hanno Bauer, das wird schön, denn Sie gehen niemals alleine. You never walk alone. Here's Matou.

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1: Um 23 Uhr mit Milat Kupay. In Griechenland sind beim Zusammenstoß zweier Löschhubschrauber zwei Besatzungsmitglieder getötet worden. Zwei weitere überlebten den Unfall, teilte die Feuerwehr mit. Währenddessen sind die Waldbrände in Griechenland weiterhin nicht unter Kontrolle. Einzelheiten von Anna Giordano.
2: Der größte der griechischen Waldbrände wütet weiterhin rund 50 Kilometer westlich der Hauptstadt Athen. Hunderte Einsatzkräfte, darunter auch Feuerwehrleute aus Rumänien und Frankreich, versuchen, die Flammen in den Griff zu bekommen. Die Situation sei chaotisch, sagte der Bürgermeister von Meliara, der wichtigsten Stadt der Region, im griechischen Rundfunk. Ministerpräsident Kyriakos Mitsotakis sprach von einer außergewöhnlichen Lage. Die Wetterereignisse machten es extrem schwer, die Löscharbeiten zu planen.
1: Nach dem Flüchtlingsansturm auf die spanische Exklave Ceuta dauert auch in Deutschland die Debatte über mögliche Konsequenzen an. Vertreter der Grünen verwiesen auf Hinweise für eine gesteuerte Aktion zur Destabilisierung und politischen Spaltung Europas. Die sicherheitspolitische Sprecherin der Bundestagsfraktion Nanni sagte in der Rheinischen Post, bei der Dringlichkeitssitzung der EU-Innenminister am Dienstag müsse es um Aufklärung gehen und nicht um Populismus. Spanien hat Schleppernetzwerke für den Ansturm auf Ceuta verantwortlich gemacht. Die Ölallianz OPEC Plus weitet ihre Förderung aus. Wie die Gruppe mitteilte, soll die Fördermenge im September um rund 188.000 Barrel pro Tag steigen. Ziel sei es, den Ölmarkt zu stabilisieren. Zur OPEC Plus gehören neben den OPEC-Staaten auch weitere große Förderländer wie Russland, Kasachstan und Oman. Auf dem Gelände des NS-Vernichtungslagers Auschwitz-Birkenau im heutigen Polen haben Überlebende und Nachkommen ermordeter Sinti und Roma an den Terror der Nationalsozialisten erinnert. Im Holocaust wurden bis zu einer halben Million Menschen dieser Volksgruppe ermordet. Aus Warschau, Ina Ruck.
3: In einer einzigen Nacht, in der Nacht vom 2. auf den 3. August 1944, wurden hier im ehemaligen Vernichtungslager Auschwitz-Birkenau 4.300 Sinti und Roma aus ganz Europa in die Gaskammern geschickt. Bei den Feierlichkeiten in Auschwitz mahnt einer der letzten Überlebenden, der deutsche Sinto Dieter Flack, dass Hass und Hetze wieder zunehmen. Er habe nicht Angst um sein Leben, sondern um das der Generation seiner Kinder und Enkel und um die Demokratie in Deutschland und Europa.
1: Das waren die Nachrichten. Das Wetter in Deutschland, nachts meist trocken, bei Tiefstwerten von 20 bis 11 Grad. Morgen freundlich, vermehrt Wolken, vom Rheinland bis zu den Alpen Schauer und teils schwere Gewitter, Höchstwerte 23 bis 31 Grad, bis teils 38 Grad in Rheinland-Pfalz. Am Dienstag gebietsweise heiter, das Ganze bei 24 bis 38 Grad. Und die Zeit, es ist 23.03 Uhr.
4: Ja, das hört sich ja sehr schön an, aber ist nicht die Sendung, die wir jetzt gerade hören wollen. Hier ist die ARD-Hitnacht und wenn ich es gerade hinkriege, hören wir auch gerade noch die Verkehrsnachrichten. So. Wunderbar, also das hat jetzt schon erstmal geklappt. Ich hoffe, es geht auch weiter so. Hier ist der Verkehrsservice in der ARD-Hitnacht. Eine Gefahrenmeldung für Niedersachsen. Aufgrund eines Großbrandes im Bereich Goslar-Basgeige kommt es zu starker Rauchentwicklung. Bitte meiden Sie das betroffene Gebiet, schließen Sie Fenster und Türen und schalten Sie Lüftungen und Klimaanlagen ab. So, dann die Autobahn 2 Dortmund Richtung Hannover ist zwischen Dreieck Hannover West und Hannover Langenhagen wegen Bauarbeiten bis Montag 5 Uhr gesperrt. A5 Kassel Richtung Frankfurt zwischen Friedberg und Nordwestkreuz Frankfurt. 5 Kilometer Stau wegen Bauarbeiten. A6 zwischen Wiesloch-Rauenberg und Sinsheim. 3 Kilometer stockender Verkehr. Dann die Autobahn 7 Füssen Richtung Ulm zwischen Altenstadt und Illertissen. 3 Kilometer stockender Verkehr wegen einer Baustelle. Und die Autobahn 565 Bonn Richtung Meckenheim ist zwischen Kreuz Bonn Nord und Poppelsdorf wegen Brückenarbeiten bis 6 Uhr gesperrt. Ihnen unterwegs eine gute Fahrt durch die Nacht.
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4: Mit Hanne Bauer in Magdeburg. Die Nacht beginnt fast unmöglich schön.

Tony Giles, Stop Your Fussing. So, einen flotten Studiowechsel später habe ich mir jetzt hier erstmal das Licht auf Nachtbetrieb gedimmt, ja, und hoffe, dass hier der Computer genau das ausgibt, was er sollte. Die Musik der ARD-Hitnacht nämlich, Stunde 1 zum Ende des 2. August. Während Sabine, meine Technikerin drüben gerade, mit dem Schraubenschlüssel schon mal auf den Rechner losgeht, der da nicht so mitspielt, wie er will. Der soll ruhig mal zittern. Sabine kriegt das in den Griff, da bin ich mir sicher. So, und weiter sollte es jetzt bei uns gehen mit Ten Sharp You. Mal sehen, ob das klappt. Oh ja, sehr gut. Braver Rechenknecht. Ah, ich glaube, ich bleib hier die ganze Nacht.

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Sabine hat nur drohen müssen mit dem 24er Schraubenschlüssel und der Hydraulikpresse, ja. Und der Computer hat ohne weitere Diskussion aufgegeben. Nachtstudio, Sendesaal A ist damit wieder spielbereit. Gut, dass wenigstens an dieser Stelle Fachkräfte beschäftigt sind. Mein Engel 07, hier machen wir weiter mit Hubert K.

in der ARD-Hitnacht. Und Roland hat's gehört, hat gesagt, hallo Hanno, gute Idee, das mit dem Schraubenschlüssel. Ich probiere das morgen und hoffe auch auf einen Erfolg wie bei Sabine. Im Mai 2023 habe ich mir nämlich ein Mikrofon für mein privates Studio hier zu Hause gekauft. 3 Jahre Garantie. Und wann geht das nun kaputt? Genau, Ende Juli 26. Geplante Obsoleszenz oder Zufall. Hoffe auf die Hilfe des Engels 07, auch bei meinem Schraubenschlüssel. Ansonsten landet das Teil AKG-Mikrofon von Thomann in der Schrottpresse. Wünsche eine störungsfreie Nacht. Viele Grüße von Roland. Und Roland, ich grüße ganz lieb zurück nach Stuttgart. Ja, hier passieren irre Sachen manchmal. Aber so ist das. Warum sollen wir alle fehlerlos sein? Besonders eben gerade die Rechenmaschinen, die jetzt zittern vor den künstlichen Intelligenzen.

0: Steve Winwood, Higher Love in der Nachtsendung. Und jetzt um 23.31 Uhr. Zeit für den Verkehrsservice in der ARD-Hitnacht. Die Autobahn 2 Dortmund Richtung Hannover ist zwischen Dreieck Hannover West und Hannover Langenhagen wegen Bauarbeiten gesperrt. Noch 5,5 Stunden lang, bis Montag 5 Uhr nämlich. A5 Kassel Richtung Frankfurt zwischen Friedberg und Nordwestfreuz. Frankfurt, 5 Kilometer Stau wegen Bauarbeiten. Die Autobahn 38 Göttingen Richtung Halle ist zwischen Nordhausen West und Nordhausen nach einem Unfall gesperrt. Und die Autobahn 565 Bonn Richtung Meckenheim ist zwischen Kreuz Bonn Nord und Poppelsdorf wegen Brückenarbeiten bis 6 Uhr gesperrt. Und Achtung bitte nochmal, die Gefahrenmeldung für Niedersachsen. Aufgrund eines Großbrandes im Bereich Goslarer Bassgeige kommt es zu starker Rauchentwicklung. Bitte meiden Sie das betroffene Gebiet. Schließen Sie Fenster und Türen. Ihnen unterwegs eine gute Fahrt. Und in Goslar Bassgeige wünsche ich gute Luft. Hoffentlich ist der Brand bald gelöscht.
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0: Mit Hanno Bauer in Magdeburg. Schön, dass Sie auch dabei sind. Jetzt Musik bei uns von Eagle Eye Cherry. Das ist der Halbbruder von Nene Cherry aus den 80ern.

to Power aus Florida mit ihrem Mashup zweier Lieder, die eigentlich überhaupt nicht zusammengehören, nämlich Free Bird und Baby I Love Your Way. Und mit diesen beiden Rockballaden, die sie da zusammen geschmissen haben, haben sie ihren großen Erfolg gehabt. Hier ist die ARD Hitnacht. Jetzt pfeifen wir uns eins mit Otis Redding. Sitting on the Dock of the Bay.

0: Ralf und Freunde sind auch heute Nacht wach, ja, haben in dem Teil der Sächsischen Schweiz, der nicht von den verheerenden Orkanen verwüstet wurde, eine Nacht im Freien. Ralf hat geschrieben: Hallo, während unseres Urlaubes in der schönen Sächsischen Schweiz tanzen wir immer zur Super-Hit-Nacht unter freiem Himmel. Partygrüße von Ralf, Lea, Lisa, Carmen und Diana. Ralf, ich hoffe, ihr seid wirklich auf dem Gebiet, wo also nicht abgesperrt wurde. Ihr wisst, Teile des Nationalparks Sächsische Schweiz sind bis auf Weiteres gesperrt. Aber das werdet ihr natürlich ja schon mitbekommen haben. Ansonsten wünsche ich natürlich noch einen schönen Urlaub.
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0: Und das passt doch hier auch zur Jahreszeit. Sting mit Fields of Gold. Und wann, wenn nicht in dieser Jahreszeit, würde das am besten passen, wo doch draußen die goldenen Felder gerade abgeerntet werden oder schon abgeerntet sind zur Zeit der Ernte. Ja.

0: Fields of Gold. Um 23.49 Uhr, gleich 10 Minuten vor Mitternacht. Und jetzt mache ich mal die Country-Version unseres ARD-Hitnacht-Musikbettes. Ja, so klingt das dann hier. Sehr schön, da möchte man auch gleich zum Ausflug rausreiten. Und eine, die sich nun wirklich mit den goldenen Feldern auskennt, ist Pamela, die mit ihrem Landwirtschaftsbetrieb für frisches Heu als Futter sorgt. Und die geschrieben hat, hallo, jetzt wird die Nacht perfekt mit der ARD-Hitnacht. Ich sitze noch draußen und lausche deinen Worten und der Musik und muss gleich nochmal mit dem Hund eine Runde gehen, der mag nämlich das heiße Wetter nicht. Ich wünsche der Radiofamilie eine tolle Nacht. Liebe Grüße, Pamela. Oh ja, ich kann das nachvollziehen. Also zu heiße Temperaturen und Hund, da kommen die ja sofort ins Hecheln. Also meine beiden auch. Und Mario aus Lengerich und Iris natürlich auch, um sie nicht zu vergessen. Die waren heute auch mit Malou beschäftigt. Mario hat geschrieben, dass Malou, der Langhaar-Dackel, heute in die Badewanne musste, was für ihn ein schlechter Tag war, weil er da wahrscheinlich auch nicht gerne reingeht ins warme Nass. Naja, gut, so ein Dackel möchte natürlich lieber draußen irgendwo ins Wasser springen, als in die Badewanne. Kann ich völlig nachvollziehen. Aber auf jeden Fall, wenn der Hund eben zu sehr riecht, muss er eben gepflegt werden. So ist das. Und Mario hat geschrieben, moin Hanno, ich muss jetzt aber wirklich ins Bett. Aber ich kriege es irgendwie nicht gebügelt, mich vom Radio zu lösen. Ein großes Dankeschön an Sabine dafür, dass wir die ARD-Hitnacht jetzt weitgehend störungsfrei hören können. Munter bleiben, Iris und Mario aus Lengerich. Und ich füge hinzu, dann toi toi toi auch für Malou, dass der nicht so schnell wieder ins Nasse muss. Jedenfalls nicht in das der Badewanne. Draußen doch bestimmt, oder?
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0: Und bei uns jetzt Musik von Frank Skal. Ella, Ella.

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1: Um 0 Uhr Mitternacht mit Olaf Knapp. In Griechenland sind beim Zusammenstoß zweier Löschhubschrauber zwei Besatzungsmitglieder getötet worden. Zwei weitere überlebten den Unfall, teilte die Feuerwehr mit. Währenddessen sind die Waldbrände in Griechenland weiterhin nicht unter Kontrolle. Einzelheiten von Anna Giordano.
2: Der größte der griechischen Waldbrände wütet weiterhin rund 50 Kilometer westlich der Hauptstadt Athen. Hunderte Einsatzkräfte, darunter auch Feuerwehrleute aus Rumänien und Frankreich, versuchen, die Flammen in den Griff zu bekommen. Die Situation sei chaotisch, sagte der Bürgermeister von Meliara, der wichtigsten Stadt der Region, im griechischen Rundfunk. Ministerpräsident Kyriakos Mitsotakis sprach von einer außergewöhnlichen Lage. Die Wetterereignisse machten es extrem schwer, die Löscharbeiten zu planen.
1: Nach dem Flüchtlingsansturm auf die spanische Exklave Ceuta dauert auch in Deutschland die Debatte über mögliche Konsequenzen an. Vertreter der Grünen verwiesen auf Hinweise für eine gesteuerte Aktion zur Destabilisierung und politischen Spaltung Europas. Die sicherheitspolitische Sprecherin der Bundestagsfraktion Nanni sagte in der Rheinischen Post, bei der Dringlichkeitssitzung der EU-Innenminister am Dienstag müsse es um Aufklärung gehen und nicht um Populismus. Spanien hat Schleppernetzwerke für den Ansturm auf Ceuta verantwortlich gemacht. Die Ölallianz OPEC Plus weitet ihre Förderung aus. Wie die Gruppe mitteilte, soll die Fördermenge im September um rund 188.000 Barrel pro Tag steigen. Ziel sei es, den Ölmarkt zu stabilisieren. Zur OPEC Plus gehören neben den OPEC-Staaten auch weitere große Förderländer wie Russland, Kasachstan und Oman. Auf dem Gelände des ehemaligen NS-Vernichtungslagers Auschwitz-Birkenau im heutigen Polen haben Überlebende und Nachkommen ermordeter Sinti und Roma an den Terror der Nationalsozialisten erinnert. Im Holocaust wurden bis zu einer 500.000 Menschen dieser Volksgruppe ermordet. Aus Warschau Ina Ruck.
3: In einer einzigen Nacht, in der Nacht vom 2. auf den 3. August 1944, wurden hier im ehemaligen Vernichtungslager Auschwitz-Birkenau 4.300 Sinti und Roma aus ganz Europa in die Gaskammern geschickt. Bei den Feierlichkeiten in Auschwitz mahnt einer der letzten Überlebenden, der deutsche Sinto Dieter Flack, dass Hass und Hetze wieder zunehmen. Er habe nicht Angst um sein Leben, sondern um das der Generation seiner Kinder und Enkel und um die Demokratie in Deutschland und Europa.
1: Das Wetter in Deutschland. In der Nacht ist es meist trocken, Tiefstwerte 20 bis 11 Grad. Am Tage freundlich, vermehrt Wolken, vom Rheinland bis zu den Alpen Schauer, teils schwere Gewitter. 23 bis 31 Grad, teils 38 Grad in Rheinland-Pfalz. Es ist 0:03 Uhr.
4: Die Meldungen gut sortiert. So beginnt dieser Tag mit den aktuellen Nachrichten. Heute ist der 3. August und von mir jetzt noch hinten an der Serviceblock. Hier ist der Verkehrsservice der ARD-Hitnacht. Die Autobahn 2 Dortmund Richtung Hannover ist zwischen Dreieck Hannover West und Hannover Langenhagen wegen Bauarbeiten gesperrt. Bis heute 5 Uhr wird's dauern. A5 Kassel Richtung Frankfurt zwischen Friedberg und Nordwestkreuz Frankfurt 4 Kilometer Stau wegen Bauarbeiten. Die Autobahn 38 Göttingen Richtung Halle ist zwischen Nordhausen West und Nordhausen nach einem Unfall gesperrt. Die Autobahn 40 Venlo Richtung Duisburg ist im Kreuz Moers wegen eines brennenden Fahrzeugs gesperrt. Und die A565 Bonn Richtung Meckenheim ist zwischen Kreuz Bonn Nord und Poppelsdorf wegen Brückenarbeiten bis 6 Uhr gesperrt. Ihnen unterwegs eine gute Fahrt. Bleiben Sie munter mit der richtigen Sendung im Radio.
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4: Ich bin Hanno Bauer und grüße schön aus Magdeburg, wünsche eine schöne Woche und erstmal einen schönen Start in die Nacht gemeinsam, in den Montag, 3. August.

0: Not fair. Lily Allen zum Start in den 3. August und Marianne in Schwerin weiß genau, was nicht fair ist. Nämlich, wenn man den Hochzeitstag ohne seinen geliebten Ehepartner verbringen muss. Ihren Mann vermisst sie schmerzlich, die gemeinsame Zeit mit ihm. Sie hat geschrieben, mein Mann ist 2025 verstorben und ich bin jetzt nach 63 Jahren Ehe auf mich allein gestellt. Es ist schwer, alles zu verkraften. Wir lebten unseren Spruch nach dem Motto, du bist mein Glück, du bist mein Stern, auch wenn du zankst, hab ich dich gern. Das war immer unsere Motivation, gemeinsam durch dieses Leben zu gehen. Der 3. August, unser 64. Hochzeitstag, leider können wir ihn nun nicht mehr gemeinsam erleben. Aber nichts ist verloren, was das Herz festhält und so in Gedanken für immer verbindet. Für diese lang gemeinsam gelebte Zeit bin ich sehr dankbar. Ich genieße nun in aller Stille euer Programm. Oft ist es schon weit nach Mitternacht, wenn ich die Kopfhörer ablege. Danke ans Team. Das Programm ist breit gefächert, erreicht somit ja auch viele Hörer. Liebe Marianne, danke für diese wirklich ehrliche und tief empfundene E-Mail zu so einem besonderen Tag. Sie sagen es ja, im Herzen lebt die gemeinsame Zeit weiter. Und hier mit unserer Radiofamilie der ARD-Hitnacht sowieso immer. Also, ich umarme und drücke Sie aus der Ferne und grüße Sie ganz herzlich nach Schwerin zurück.
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0: nächste E-Mail beginnt mit Hallo, hallo, Mr. Hanno. Ich melde mich gehorsam zurück aus dem langen Deutschlandurlaub und zwar kommt die E-Mail von Madeline aus Down Under. Ah, Madeline hat also zu Hause Urlaub gemacht und meldet sich nun zurück bei uns in der Sendung. So, ist natürlich auch sehr schön. Dann erstmal herzlich willkommen wieder daheim in Australien. Und Madeline hat geschrieben, die Sonne scheint, Temperaturen haben gerade den Nullpunkt überschritten. Ja, da ist Winter, genau. Und eine schöne Nacht. Keine Angst, ich bin bei dir. Und wenn der Computer wieder streikt, Schokolade hilft immer. Liebe Grüße aus Down Under von Madeline. Madeline, an welcher Stelle jetzt muss ich genau die Schokolade beim Computer reinstöpseln, damit er wieder zuverlässig läuft? Wahrscheinlich dort, wo früher das Floppy-Drive-Laufwerk war, oder? Also, ich gehe mal davon aus, dass das genau die richtige Stelle wäre.
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0: So, dann willkommen zurück zu Hause, Madeline. Und viel Spaß jetzt tagsüber mit der ARD-Hitnacht in Australien. Mit Casey and the Sunshine Band. Please don't go. Dankeschön übrigens auch für die schönen Fotos. Da ist ein herrlicher bunter Vogel dabei. Ich kann allerdings nicht erkennen, welcher das ist. Ist da am Swimming?

habe jetzt den Vogel einfach abfotografiert mit meinem Handy und durch die Erkennung geschickt. Es ist ein Rosella-Sittich. Papageienvogel. Und er lebt im Südosten Australiens sowie in Tasmanien. Na, passt doch. Sehr schönes Exemplar. Und der ist jetzt gerade dort am Pool bei Madeline. Herzlichen Gruß nochmal zurück und tolle Beobachtung. Und sehr schön eingefangen mit der Kamera, mit der Handykamera, aus dem Fenster wahrscheinlich heraus. Oh, und hier wird jetzt auch gejagt. Hier werden die Geister gejagt. Hier sind die Ghostbusters.

0: 0.31 Uhr ist es. Zeit für den Verkehrsservice der ARD Hitnacht. Die Autobahn 2 Dortmund Richtung Hannover ist zwischen Dreieck Hannover West und Hannover Langenhagen wegen Bauarbeiten gesperrt. Das Ganze bis 5 Uhr in den Morgen. Die Autobahn 38 Göttingen Richtung Halle ist zwischen Nordhausen West und Nordhausen nach einem Unfall gesperrt. Die A40 Venlo Richtung Duisburg ist zwischen Kreuz Mörs und Duisburg-Rheinhausen nach einem Unfall gesperrt. Die A559 ist zwischen Gremberghofen und dem Kreuz Köln-Gremberg in beiden Richtungen gesperrt. Und die A565 Bonn Richtung Meckenheim ist zwischen Kreuz Bonn-Nord und Poppelsdorf wegen Brückenarbeiten bis 6 Uhr gesperrt. Ihnen unterwegs eine muntere Fahrt durch die Nacht.
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0: Mit Hanno Bauer in Magdeburg.

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1: Hier ist die ARD-Hitnacht. Mit Musik von Unheilig, geboren, um zu leben. Und Roland hat sich nochmal gemeldet, ja, aus seinem Rechenzentrum in Stuttgart, hat geschrieben, hallo Hanno, so mache ich das jetzt. Wenn die Schokolade hilft, liegt das Mikrofon über Nacht auf einer Schokoladentafel und morgen Abend starte ich dann einen neuen Versuch. Übrigens, wir haben Ziegensittiche. Leider verstarb die schöne zitronengelbe Sittichhenne und ich fand einen Züchter in ihrer Heimatstadt, der eine gelbe Henne hat und das ist unter anderem der Grund unserer Reise. Und auch, weil sie das Grab ihrer Eltern und Oma in Teilheim in Würzburg besuchen möchte. Drück mal die Daumen, dass das Mikrofon wieder funktioniert. Ja, das mache ich auf jeden Fall. Und Roland, der ja immer die Statistik führt zur Sendung, hat auch noch geschrieben, ich sehe gerade, es ist deine 290. Sendung aus Magdeburg. Also die 290. MDR ARD-Hitnacht. Du hast den Rekord in der Hand, hat er geschrieben. Weiter so. Grüße nach Magdeburg und an die Radiofamilie von Roland. Und Roland, ich grüße ganz lieb zurück und Dankeschön für das Mitteilen meiner 290. Sendung. Hätte ich gar nicht gewusst.
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1: Übrigens mit den Thüringern noch zusammen wäre es dann die 332. hat er noch geschrieben. So. Dann bin ich dann auch im Bilde. Ach, man muss die Jubiläen feiern, wie sie fallen. Also heute 290. Sendung. Ich würde sagen, in 10 Sendungen aus Magdeburg, da feiern wir richtig.

0: Back for Good, Take That in der ARD-Hitnacht. Und Back for Good ist auch Wolfgang und ehrlich gesagt voll Respekt von mir. Er kommt nämlich gerade aus dem OP, hat er geschrieben. Wolfgang in Erfurt hat sich kurz gemeldet per Kontaktformular und hat geschrieben, bin gerade 16 Uhr aus dem OP, Oberhalsbruch, Prothese bekommen. Grüße, späte Grüße aus Erfurt von Wolfgang. Wolfgang, ich grüße ganz gut zurück und hoffe, dass das alles gut verheilt und dann keine Probleme mehr bleiben.
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0: Aber es ist bestimmt noch ein langer Weg mit Reha und allem drum und dran. Toi, toi, toi. 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

Jo, so klingt es, wenn man dem Ratschlag folgt, ja, und Schokolade in den Rechner lädt. Zartschmelzende Musik von Toto kommt dabei heraus. Wir hatten I'll Be Over You gerade.

0: Simply Red hier bei uns zu hören mit Fairground. Und Christel hat geschrieben, einen guten Abend nach Magdeburg, schon August. Meinen ersten Pflaumenkuchen in dieser Saison habe ich schon gebacken. Es riecht schon nach Spätsommer. Die Temperaturen sagen ja noch etwas anderes. Der Spätsommer und der Herbst, das sind dann für mich die schönsten Jahreszeiten. Alles wird bunt und leuchtend und wieder ruhiger, sanfter. Wenn die Menschen es doch auch wieder würden. Wunschdenken. Nun gut, Ahrensburg grüßt und ich wünsche Hanno Bauer eine gute Nacht und allen am Radio. Da sage ich doch mal einen schönen Gruß zurück. Pflaumenkuchen, ja, schon echt mit eigenen Pflaumen, dann wären die aber in Ahrensburg sehr früh gereift. Also Mirabellen hängen bei uns auch schon überall an den Sträuchern, aber Pflaumen, ehrlich gesagt, habe ich noch keine reifen gesehen jedenfalls. Also so die Wildpflaumen sind durchaus schon fast soweit, aber die richtigen schönen Hauspflaumen, die Hauszwetschgen, habe ich noch nicht gesehen draußen. Aber Pflaumenkuchen kann man ja natürlich auch mit eingekochten backen.
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0: Ganz liebe Grüße zurück.

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1: Um 1 Uhr mit Olaf Knapp. Marokko hat Falschinformationen in den sozialen Medien für den Ansturm auf Ceuta verantwortlich gemacht. Außerdem sei ein spanisches Gerichtsurteil falsch interpretiert worden, teilte das Innenministerium mit. Aus der Nachrichtenredaktion Constanze Semidey.
2: Diese Erklärung deckt sich mit dem, was Spanien schon am Freitag mitgeteilt hat. Das entsprechende Gerichtsurteil stammt von Anfang Juli und besagt, dass Migranten, die über das Meer auf spanischem Gebiet eintreffen, nicht ohne ordnungsgemäßes Verfahren zurückgeschickt werden dürfen. Etwa 60.000 Menschen waren binnen Stunden von Marokko in die Exklave Ceuta gelangt. Nach spanischen Angaben kamen 72 Menschen dabei ums Leben. Marokko spricht dagegen von 11. Unklar ist, wie viele der Menschen sich momentan noch in Ceuta befinden. Der Regionalpräsident spricht von Tausenden.
1: In Griechenland sind beim Zusammenstoß von 2 Löschhubschraubern 2 Menschen getötet worden. 2 andere Besatzungsmitglieder überlebten den Unfall. Die Feuerwehr kämpft weiter gegen die Waldbrände, die sich immer stärker ausbreiten. Anna Giordano mit den Einzelheiten.
3: Der Brandherd in der Region Attika, rund 60 Kilometer westlich von Athen, ist immer noch außer Kontrolle. In der Nacht gaben die Behörden erneut Evakuierungsaufforderungen für mehrere Ortschaften rund um das Kithairon-Gebirge heraus. Anwohner erhielten per SMS die Nachricht, ihre Häuser zu verlassen. Nach Angaben der Feuerwehr breiten sich die Flammen unter anderem in unwegsamen Schluchten nahe der Großstadt Megara aus. Löscharbeiten sind dort besonders schwierig.
1: US-Präsident Trump hat für heute neue Gespräche mit dem Iran angekündigt. An Bord seiner Präsidentenmaschine Air Force One sagte er, die Verhandlungen würden am Nachmittag beginnen. Am Sonnabend hatte Trump erklärt, die USA und Israel würden den Iran vorläufig nicht mehr angreifen. Die Iraner und andere Golfstaaten hätten darum gebeten. Eine Aussage, die der Iran bestreitet. Einen Tag vorher hatte Trump dem Iran noch massive neue Angriffe angedroht. Auf das Fürstentum Liechtenstein ist ein massiver Cyberangriff verübt worden. Dabei wurden nach Regierungsangaben zehntausende Datensätze aus einem Register zur Verhinderung von Geldwäsche und Terrorismusfinanzierung gestohlen. Dort sind Personen aufgeführt, die hinter Firmen, Stiftungen oder Treuhandverhältnissen stehen. Ein unbekannter Täter habe Zugriff auf das Liechtensteiner Amt für Verfassungsschutz erlangt. Die Hacker haben demnach Daten von 31.000 Menschen abgegriffen. Das Wetter in Deutschland. Nachts meist trocken, bei Tiefstwerten von 20 bis 11 Grad. Am Tage freundlich, vermehrt Wolken. Vom Rheinland bis an die Alpen Schauer und teils schwere Gewitter. Höchstwerte 23 bis 31 Grad, in Rheinland-Pfalz zum Teil bis 38 Grad. Es ist 1.03 Uhr.
4: Dankeschön für die Nachrichten. Von mir jetzt der Blick noch auf die Straßen im Lande. Hier ist der Verkehrsservice in der ARD-Hitnacht. Die Autobahn 2 Dortmund Richtung Hannover ist zwischen Dreieck Hannover West und Hannover Langenhagen heute Nacht wegen Bauarbeiten gesperrt bis in den Morgen um 5 hinein. Die A38 Göttingen Richtung Halle ist zwischen Nordhausen West und Nordhausen nach einem Unfall gesperrt. Die A40 Venlo Richtung Duisburg ist zwischen Kreuz Moers und Moers Zentrum nach einem Unfall gesperrt. Umleitung führt Richtung Dortmund über die A42. Die A559 ist zwischen Kremberghofen und Kreuz Köln-Gremberg in beiden Richtungen gesperrt. Die A565 Bonn Richtung Meckenheim ist zwischen Kreuz Bonn-Nord und Poppelsdorf wegen Brückenarbeiten bis 6 Uhr gesperrt. Ihnen unterwegs eine gute Fahrt. Bleiben Sie munter.
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4: Hanno Bauer ist hier in Magdeburg. Hallöchen. Yeah,

0: Hier ist die ARD Hitnacht. Und Dieter hat sich gemeldet. Dieter aus Stuttgart hat geschrieben: Hallo Anno, ehrlich gesagt, der Duft von Zwetschgekuchen wäre mir jetzt auch lieber. Also hat er richtig schön auf Schwäbisch geschrieben, ja, Zwetschgekuchen. In direkter Nachbarschaft haben aber irgendwelche Vollpfosten einen großen Papiermülleimer angezündet. Nix war es mit Lüften und frischer Luft in der Nacht. Also mucklige 26,2 Grad im Zimmer muss ich jetzt wohl ertragen. Pflaumen sind übrigens dann reif, wenn der Stiel reingedrückt werden kann. So wurde es mir erklärt. Verbrannte Grüße aus Stuttgart von Dieter. Dieter, dann mal toi toi toi, dass es jetzt nicht so eine Riesentonne mit Papier war und dass die Feuerwehr das Ganze inzwischen schon gelöscht hat. Ich gehe mal davon aus, oder? Und ich kann nur sagen, hätte ich den Kuchen gebacken, wäre der Unterschied bei den Gerüchten wahrscheinlich gar nicht zu bemerken gewesen. Also kochen kann ich, backen aber wirklich nicht.
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0: Ganz liebe Grüße.

Okay, das ist ja schon fast Jodeln, was hier George Ezra veranstaltet. Dabei wollte der doch nach Budapest und hat den Zug von Berlin aus verpasst. Der wollte doch gar nicht in die Alpen. Ja, und die Stadt, also Budapest, hat er dann besungen rein aus seiner Vorstellungskraft heraus, obwohl er nie dort war. Dafür ist es aber ein schönes Lied geworden. Gerade hier gehört in der ARD-Hitnacht.

Jerry Rafferty in Baker Street. Und im Soundtrack der Nacht jetzt ein singender Schauspieler. In den 80ern immer lässig, mit hellem, cremefarbenen Anzügen und bunten Hemd. Ja, sein Markenzeichen als Crockett in Miami Vice. Hier jetzt Schauspieler Don Johnson als Sänger mit seinem Tell It Like It Is.

0: 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Jetzt natürlich auch beim Blick auf die Verkehrslage. 1.31 Uhr, Zeit für den Verkehrsservice der ARD Hitnacht. Die Autobahn 2 Dortmund Richtung Hannover ist zwischen Dreieck Hannover West und Hannover Langenhagen wegen Bauarbeiten gesperrt bis 5 Uhr. Die A6 Nürnberg Richtung Heilbronn ist in Höhe Ilshofen-Wolpertshausen nach einem Unfall gesperrt. A8 München Richtung Salzburg. Hier gibt es einen 3 Kilometer Stau und zwar zwischen Grabenstedt und Raststätte Hochfellen. Es dauert hier 10 Minuten länger durchzufahren. Die A38 Göttingen Richtung Halle ist zwischen Nordhausen West und Nordhausen immer noch nach dem Unfall gesperrt. Die A40 Venlo Richtung Duisburg ist zwischen Kreuz Moers und Moers Zentrum nach einem Unfall gesperrt. Umleitung bitte benutzen Richtung Dortmund über die A42. Die A559 ist zwischen Gremberghofen und Kreuz Köln-Gremberg in beiden Richtungen gesperrt. Die A565 Bonn Richtung Meckenheim ist zwischen Kreuz Bonn-Nord und Poppelsdorf wegen Brückenarbeiten gesperrt heute Nacht. Bis 6 Uhr wird's dauern. Ihnen unterwegs eine muntere Fahrt durch die Nacht mit der richtigen Sendung im Radio.
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0: Ganz entspannt mit Hanno Bauer im Studio und mit Musik von Chicago. You're the Inspiration.

Annie Lennart in der ARD-Hitnacht. Und auch Rosi ist noch wach und schreibt: Lieber Hanno, sei gegrüßt, wieder eine Nacht mit deiner Stimme aus den Radioboxen. Gut, dass ihr die Computerprobleme mit Schokolade beheben konntet. Plappi konnte doch bestimmt auch helfen, als die Technik nicht funktioniert hat, oder? Ja, Rosi. Also, Plappi hat sogar extra seinen Sommerurlaub abgebrochen, ja. Also, er hat Sommerurlaub gemacht im Kühlschrank in der Teeküche, weil es da ein bisschen kühler ist. Aha, war ihm nämlich zu warm hier. Aber als er gehört hat, das, was nicht funktioniert, war er es, der unserer Technik Sabine den Schraubenschlüssel gereicht hat. Also, mein Plüschassistent hat sich wieder bewährt und sich für heute Nacht schon seine Gelee-Bananen verdient. So viel steht schon mal fest. Ihm geht's gut. Und Rosi hat noch weitergeschrieben: Ich werde in meinem Relax-Sessel jetzt noch ein bisschen zuhören und dabei mein warmes Bierchen schlürfen und wünsche dir eine entspannte Nacht. Nachteule Rosi. Ganz liebe Grüße zurück nach Leipzig.

0: Steam System hier bei uns in der ARD Hitnacht. Und wenn es um Rauch ging, also Steam System, passt doch gerade hier zu dieser E-Mail von vorhin von Dieter, der ja geschrieben hatte, dass die Papiertonne gebrannt hat. Er hat auf jeden Fall ein Update geschrieben, Brand scheint gelöscht zu sein. Ich hoffe nur, dieser Gestank verzieht sich bald. Also doch wieder lüften möglich. Gruß zurück von Dieter. Und dann hat er nochmal ein Update geschrieben. So, ich nochmal. Eben bekam ich die Meldung, dass es heute Nacht noch Polarlicht geben kann. Das könnte nach der Meldung noch circa eine Stunde dauern. Vermutlich ist es jedoch nur fotografisch zu sehen. Tipps zum Fotografieren Richtung Norden. Flach am Horizont mal das Handy hinhalten. Zeigt die Kamera etwas Rotes an, hat der Sonnenwind uns erreicht. Viele Grüße von Dieter aus Stuttgart. Und ich grüße ganz lieb nochmal zurück. Und ja, das werde ich doch dann gleich mal ausprobieren hier durchs Studiofenster. Mal sehen, ob ich da auch was mitbekomme vom Polarlicht.
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0: Letztes Jahr, als ich es dann mal geschafft hatte, was drauf zu haben, war es eigentlich eher Magentafarben, muss ich sagen. Also rot jetzt nicht so sehr, sondern das war schon so ziemlich Magenta. Pink fast.

Nadja Gogo. Tu Shai Shai. Und damit auch schon fast wieder Ende der 2-Uhr-Stunde, der zweiten Stunde des Tages, aber noch nicht 2 Uhr, nein, 5 Minuten vor um 2 ist es noch und die Zeit bis zu den 2-Uhr-Nachrichten, die gehört jetzt, yes, Owner of a Lonely Heart.

0: Achtung bitte, ein Falschfahrer auf der Autobahn 7 zwischen Bergheim und Memmingen Süd. Kommt Ihnen ein Falschfahrer entgegen, bitte ganz rechts fahren, nicht überholen. Auf der Autobahn 7 zwischen Bergheim und Memmingen Süd ist ein Falschfahrer unterwegs. Bitte ganz rechts fahren, nicht überholen.
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2: Um 2 Uhr mit Olaf Knapp. Vor der spanischen Exklave Ceuta suchen Einsatzkräfte im Mittelmeer weiterhin nach Ertrunkenen. Bisher wurden nach offiziellen Angaben 72 Leichen geborgen. In Ceuta selbst warten weiterhin Menschen, vor allem aus Marokko, darauf, ob sie in Spanien aufgenommen werden. Aus Madrid Anne Mund.
3: Wie viele noch in der Exklave sind, das ist aktuell nicht ganz klar. Manche sprechen von Hunderten, der Regionalpräsident von Tausenden. Sicher ist, viele von ihnen, die halten sich vor dem Aufnahmezentrum auf, dem CETI. Das ist ziemlich überfüllt. Deshalb sind viele draußen. Viele sind wohl offenbar auch Menschen aus Subsahara-Afrika, die in diesem Chaos wohl auch über die Grenze gelangt sind und die hoffen wohl darauf, in das Aufnahmezentrum zu kommen und werden jetzt aktuell vom Militär mit Wasser versorgt.
2: Im Waldbrandgebiet in Griechenland sind beim Zusammenstoß von 2 Löschhubschraubern 2 Menschen getötet worden. 2 weitere Besatzungsmitglieder überlebten den Unfall in der Nähe von Athen, teilte die Feuerwehr mit. Westlich der griechischen Hauptstadt und auf der Halbinsel Peloponnes wüten die größten Feuer. Landesweit brennt es auf einer Fläche von 100 Quadratkilometern. Mehrere Ortschaften sind evakuiert worden, rund 200 Häuser bereits verbrannt. Das Fürstentum Liechtenstein ist von Hackern angegriffen worden. Zehntausende hochsensible Daten wurden erbeutet. Thomas Wagner mit den Einzelheiten.
4: Es geht um sage und schreibe 31.000 Datensätze, die, so hieß es am Sonntagabend auf einer eiligst anberufenen Pressekonferenz, von bislang unbekannten Hackern von den Servern des Amtes für Justiz des Fürstentums Liechtenstein illegal heruntergeladen worden sind. Es handelt sich, so Liechtensteins Regierungschefin Brigitte Haas, um das sogenannte Verzeichnis der wirtschaftlich berechtigten Personen, all diejenigen, die hinter den vielen Stiftungen, Treuhandgesellschaften und Unternehmen stehen, die im Fürstentum Liechtenstein ihren Sitz haben und die eigentlich gerade nicht öffentlich in Erscheinung treten wollen.
2: US-Präsident Trump hat für heute neue Gespräche mit dem Iran angekündigt. An Bord seiner Präsidentenmaschine Air Force One sagte er, die Verhandlungen würden am Nachmittag beginnen. Am Samstagabend hatte Trump erklärt, die USA und Israel würden den Iran vorläufig nicht mehr angreifen. Die Iraner und andere Golfstaaten hätten darum gebeten. Eine Aussage, die der Iran bestreitet. Einen Tag vorher hatte Trump dem Iran noch massive neue Angriffe angedroht. Das Wetter in Deutschland. In der Nacht ist es meist trocken bei Tiefstwerten von 20 bis 11 Grad. Am Tage dann freundlich, vermehrt Wolken, vom Rheinland bis zu den Alpen Schauer und teils schwere Gewitter bei Höchstwerten von 23 bis 31, in Rheinland-Pfalz auch 38 Grad. Dienstag gebietsweise heiter, teils kräftige Schauer und Gewitter, 24 bis 38 Grad. Es ist 2.03 Uhr.
0: Dankeschön für die Nachrichten. Bei uns im Verkehrsservice der ARD-Hitnacht jetzt nochmal die Falschfahrerwarnung. Achtung bitte, auf der Autobahn 7 zwischen Bergheim und Memmingen Süd ist ein Falschfahrer auf der Straße. Bitte ganz rechts fahren, nicht überholen. Die A2 Dortmund Richtung Hannover ist zwischen Dreieck Hannover West und Hannover Langenhagen wegen Bauarbeiten bis 5 Uhr gesperrt. Die A6 Nürnberg Richtung Heilbronn ist in Höhe Ilshofen und Wolpertshausen nach einem Unfall gesperrt. Die A38 Göttingen Richtung Halle ist zwischen Nordhausen West und Nordhausen nach einem Unfall gesperrt. Die Autobahn 40 Venlo Richtung Duisburg ist zwischen Kreuz Moers und Moers Zentrum nach einem Unfall gesperrt. Umleitung bitte benutzen Richtung Dortmund über die A42.